Die Nachrichten von SRF um 3 mit Dominik Brandt. Das US-Militär hat offenbar erneut Ziele im Iran angegriffen und iranische Drohnen abgefangen. Das melden US-Medien und Nachrichtenagenturen übereinstimmend. Sie berufen sich dabei auf Angaben von US-Beamten. Demnach haben die USA eine iranische Militäranlage an der Meerenge von Hormuz attackiert. Die staatliche iranische Nachrichtenagentur FAS berichtet von 3 Explosionen. Der Iran habe seine Luftverteidigung aktiviert. Zum Umfang des Angriffs ist derzeit nichts bekannt. Offizielle Angaben aus den USA gibt es bisher nicht. Norwegen rückt unter den atomaren Schutzschirm Frankreichs. Das haben die beiden Länder vereinbart bei einem Treffen der Präsidenten Emmanuel Macron und Jonas Gahr Støre in Paris. Das heißt, wer Norwegen angreift, muss damit rechnen, dass Frankreich reagiert, im Extremfall auch mit Atomwaffen. Der Schritt erfolge angesichts der sicherheitspolitischen Lage in Europa, so Støre. Dazu gehöre etwa die massive Aufrüstung Russlands, auch im nuklearen Bereich. Macron betonte, dass Europa für seine Sicherheit zunehmend selbst sorgen müsse. Bisher sind die europäischen NATO-Länder unter dem atomaren Schutzschirm der USA. Unter US-Präsident Donald Trump gibt es aber Zweifel, ob die USA genügend Schutz bieten würden. Gut 2,5 Jahre nach dem Tod von US-Schauspieler Matthew Perry gibt es im Fall ein weiteres Urteil. Der damalige Assistent des Friends-Schauspielers ist zu 3 Jahren und 5 Monaten Gefängnis verurteilt worden von einem Gericht in Los Angeles. Der Assistent hatte zugegeben, dem Schauspieler in den Tagen vor dessen Tod mindestens 27 Injektionen des Narkosemittels Ketamin verabreicht zu haben. Darunter seien auch 3 Dosen am Tag von Perrys Tod gewesen. Ketamin wird auch als Droge missbraucht. Matthew Perry war im Oktober 2023 im Alter von 54 Jahren tot in seinem Haus aufgefunden worden. Eine Meldung vom Fußball: Crystal Palace hat die Conference League gewonnen. Die Engländer haben den Final in Leipzig gegen Rayo Vallecano aus Spanien mit 1:0 für sich entschieden. Für den Club aus London ist es der erste internationale Titel der Vereinsgeschichte. Und das Wetter heute Donnerstag: Es ist meist sonnig bei Höchstwerten von 28 bis 32 Grad. Im Norden weht die Biese. Das waren Nachrichten von Radio SRF, verantwortlich Dominik Brandt.

Die Nachrichten von SRF um 4 mit Dominik Brandt. Das US-Militär hat offenbar eine Militäranlage im Iran angegriffen und 4 iranische Drohnen abgefangen. Das melden US-Medien und Nachrichtenagenturen übereinstimmend. Sie berufen sich dabei auf Angaben von US-Beamten. Demnach haben die USA eine iranische Militäranlage an der Meerenge von Hormuz attackiert. Von diesem Stützpunkt aus habe der Iran die 4 Drohnen abgefeuert. Eine 5. hätte folgen sollen. Diese Drohnen hätten eine Bedrohung für die US-Truppen in der Region dargestellt, heißt es weiter. Die staatsnahe iranische Nachrichtenagentur Fars berichtet von mehreren Explosionen. Der Iran habe seine Luftverteidigung aktiviert. Offizielle Angaben aus den USA zur Aktion gibt es nicht. Norwegen rückt unter den atomaren Schutzschirm Frankreichs. Das haben die beiden Länder vereinbart bei einem Treffen der Präsidenten Emmanuel Macron und Jonas Gahr Støre in Paris. Das heißt, wer Norwegen angreift, muss damit rechnen, dass Frankreich reagiert, im Extremfall auch mit Atomwaffen. Der Schritt erfolge angesichts der sicherheitspolitischen Lage in Europa, so Støre. Dazu gehöre etwa die massive Aufrüstung Russlands, auch im nuklearen Bereich. Macron betonte, dass Europa für seine Sicherheit zunehmend selbst sorgen müsse. Bisher sind die europäischen NATO-Länder unter dem atomaren Schutzschirm der USA. Unter US-Präsident Donald Trump gibt es aber Zweifel, ob die USA genügend Schutz bieten würden. Zu Meldungen in Kurzform. Gut 2,5 Jahre nach dem Tod von US-Schauspieler Matthew Perry ist dessen damaliger Assistent zu 3 Jahren und 5 Monaten Gefängnis verurteilt worden von einem Gericht in Los Angeles. Der Assistent hatte zugegeben, dem Friends-Schauspieler in den Tagen vor dessen Tod mindestens 27 Injektionen des Narkosemittels Ketamin verabreicht zu haben. Nach einem Chemieunfall auf einem Fabrikgelände im US-Bundesstaat Washington gibt es keine Hoffnung mehr, noch Überlebende zu finden. Es gehe nicht mehr darum, die 9 Vermissten zu retten, sondern sie zu bergen, melden die Behörden. Damit steigt die Zahl der Toten wohl auf 11, nachdem auf dem Gelände einer Verpackungsfirma ein Tank mit Weißlauge geborsten war. Das Wetter heute Donnerstag, es ist meist sonnig bei Höchstwerten von 28 bis 32 Grad. Im Norden weht die Biese. Das waren Nachrichten von Radio SRF, verantwortlich Dominik Brandt.

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0: Die Nachrichten von SRF um 5 mit Dominik Brandt. Aus dem Iran gibt es neue Meldungen zu Angriffen der USA. Auch von iranischen Drohnen ist die Rede. Und Frankreich spannt seinen atomaren Schutzschirm nun auch über Norwegen. Das sei eine Reaktion auf die aktuelle Lage, so der norwegische Präsident. Das Wetter sonnig und weiterhin sehr warm mit bis zu 32 Grad. Dazu im Norden Biese. Das US-Militär hat offenbar eine Militäranlage im Iran angegriffen und 4 iranische Drohnen abgefangen. Das melden US-Medien und Nachrichtenagenturen übereinstimmend. Sie berufen sich dabei auf Angaben von US-Beamten. Aus Washington von der ARD Samuel Jakisch.
1: Die Maßnahmen seien defensiver Natur gewesen und hätten dazu gedient, die derzeitige Waffenruhe zwischen Iran und den USA aufrechtzuerhalten. So zitieren unter anderem CNN und die New York Times zwei namentlich ungenannte Militärangehörige. Eine offizielle Bestätigung aus dem Pentagon über die erneuten Angriffe gab es zunächst nicht. Ziel der Angriffe im Süden des Landes seien den Berichten zufolge zunächst mindestens 4 iranische Drohnen gewesen. Von ihnen sei eine Gefahr für US-Truppen in der Region sowie für die zivile Schifffahrt in der Straße von Hormus ausgegangen. Dem Bericht zufolge hätten US-Kampfjets die Drohnen abgeschossen. Anschließend habe ein US-Kampfflugzeug die militärische Anlage angegriffen, von denen aus die Drohnen gestartet waren. Iranische Medien hatten zunächst berichtet, dass in der Nacht zum Donnerstag östlich der Hafenstadt Bandar Abbas insgesamt 3 Explosionen zu hören gewesen seien. Die Stadt gilt als militärisches Zentrum für iranische Truppen im Golfraum und an der Straße von Hormus.
0: Samuel Jakisch von der ARD. Norwegen rückt unter den atomaren Schutzschirm Frankreichs. Das haben die beiden Länder vereinbart bei einem Treffen der Präsidenten Emmanuel Macron und Jonas Gahr Støre in Paris. Das heißt, wer Norwegen angreift, muss damit rechnen, dass Frankreich reagiert, im Extremfall auch mit Atomwaffen. Der Schritt erfolge angesichts der sicherheitspolitischen Lage in Europa, so Støre. Dazu gehöre etwa die massive Aufrüstung Russlands, auch im nuklearen Bereich. Macron betonte, dass Europa für seine Sicherheit zunehmend selbst sorgen müsse. Bisher sind die europäischen NATO-Länder unter dem atomaren Schutzschirm der USA. Unter US-Präsident Donald Trump gibt es aber Zweifel, ob die USA genügend Schutz bieten würden. Zu Meldungen in Kurzform. Die israelische Armee hat große Teile des Südlibanons zur Kampfzone erklärt und Bewohnerinnen und Bewohner zur Flucht aufgefordert. Die Menschen sollten sich von Infrastruktur der Hisbollah-Miliz fernhalten. Israels Armee werde mit äußerster Härte gegen die Miliz vorgehen. Trotz einer Waffenruhe zwischen dem Libanon und Israel gibt es regelmäßig Meldungen über Angriffe. Die Organisation für das Verbot chemischer Waffen hat in Syrien Waffen entdeckt, von denen sie zuvor nichts wusste. Zusammen mit den syrischen Behörden habe man Dutzende nicht gemeldete Chemiewaffen gefunden. Zudem sind nach offiziellen Angaben 18 Personen festgenommen worden, die mit dem früheren Chemiewaffenprogramm des Assad-Regimes in Verbindung stehen sollen. Nach einem Chemieunfall auf einem Fabrikgelände im US-Bundesstaat Washington gibt es keine Hoffnung mehr, noch Überlebende zu finden. Es gehe nicht mehr darum, die 9 Vermissten zu retten, sondern sie zu bergen, melden die Behörden. Damit steigt die Zahl der Toten wohl auf 11, nachdem auf dem Gelände einer Verpackungsfirma ein Tank mit Weißlauge geborsten war, einer stark ätzenden Chemikalie. Gut 2,5 Jahre nach dem Tod von US-Schauspieler Matthew Perry gibt es im Fall ein weiteres Urteil. Der damalige Assistent des Friends-Schauspielers ist zu 3 Jahren und 5 Monaten Gefängnis verurteilt worden von einem Gericht in Los Angeles. Der Assistent hatte zugegeben, dem Schauspieler in den Tagen vor dessen Tod mindestens 27 Injektionen des Narkosemittels Ketamin verabreicht zu haben. Darunter seien auch 3 Dosen am Tag von Perrys Tod gewesen. Ketamin wird auch als Droge missbraucht. Matthew Perry war im Oktober 2023 im Alter von 54 Jahren tot in seinem Haus aufgefunden worden. Zum Sport, zuerst Tennis. Auch Jill Teichmann steht an den French Open in Paris in der 3. Runde. Sie gewann gegen Magdalena Frech aus Polen in 2 Sätzen. Zuvor hatten sich bereits Belinda Bencic und Viktoria Golubic für die dritte Runde qualifiziert. Und Fußball: Crystal Palace hat die Conference League gewonnen. Die Engländer haben den Finale in Leipzig gegen Rayo Vallecano aus Spanien mit 1:0 für sich entschieden. Für den Club aus London ist es der erste internationale Titel der Vereinsgeschichte. Das Wetter: Es ist meist sonnig heute bei Höchstwerten von 28 bis 32 Grad. Im Norden weht die Bise. Das waren Nachrichten von Radio SRF, verantwortlich Dominik Brandt.
2: 5:05 SRF Verkehrsinfo. Es liegen zurzeit keine Meldungen über größere Störungen vor. Gute Fahrt.
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2: Guten Morgen, liebe Leute.
4: Filmdonnerstag, Kenno Reins, heute sind wir. Guten Morgen.
2: Ja, wir freuen uns auf den. Ja. Da kommt vorbei, stellt einen neuen Film vor.
4: Vor der Bühne.
2: Ja, aber genau. Und dann natürlich vorher hat er auch so wenig geschlafen, dann ist ja alles klar.
4: Übrigens, du hast gesagt, es gibt keine größeren Störungen im Verkehr. Das stimmt. Aber hast du den Mond gesehen heute Morgen?
2: Nein.
4: Der ist richtig schön, so goldig war, so gläser, so richtig, fast wie eine Sonne hat er ausgesehen. Hast du nicht gesehen?
2: Was hat
4: Gut, es ist am Rücken von dir, oder? Wenn du von Basel herfährst.
2: Ah, drum?
4: Vielleicht. Ich sehe ihn halt immer, ich fahre in diese Richtung.
2: Wow, okay, nein, ich habe wirklich richtig schön. Ich habe halt auf die Strasse geschaut.
4: Ah, ja, ja.
2: Guten Morgen, also schau du den Mond. Jetzt
4: fährst du noch neue Sachen.
2: Friendly Fires, Silhouettes. Starten gut.
4: Silhouettes, ja, ja.

0: 77 Bombay Street auf SRF 3. Guten Morgen am 13.05 Uhr, was gestern noch richtig heiß und vor allem laut geworden ist. Metallica in der Schweiz. Und wahrscheinlich noch einige im Fuße, die jetzt gesehen sind, aber nicht alle noch.
1: Nein, der Bruno aus Luzern gerade mitteilt, er war und war schon wieder unterwegs zum Arbeiten. Guten Morgen, Bruno.
2: Guten Morgen zusammen.
0: Bruno, und wie sind Sie, die alten Herren? Haben Sie richtig gerockt? Hat es sich gelohnt?
2: Also, ich habe es den Hammer gefunden, wie die noch zu weit sind. Unglaublich, unglaublich. Also, wenn man denkt, dass die 84 schon im Boxhaus gespielt haben und jetzt immer noch so parat sind. Also, ich habe es den Hammer gefunden. Oder
0: wir
2: beide, meine Frau und ich.
0: Ja, super. Also, ich habe Bilder bekommen von einem Kollegen, der war. Sie haben so super eine tolle die PA-Anlage war so an Türmen so aufgehängt, gell? So ringsherum.
2: Ja, genau. Ja,
0: das hat
2: richtig basic ausgesehen. Star Wars.
1: Und du hast mit dem Handy gefilmt und hat sogar die Boxen verjagt im Handy. Ein Kröspel
2: ja,
1: ein
2: total.
0: Genau.
1: Hey, wir lernen dich wieder.
0: Sehr, sehr schön. Cool. Freut uns natürlich. Absolute Madness gestern am Metallica-Konzert.
2: Ja, ich bin jetzt schon wieder unterwegs und arbeiten. Ja. Aber was macht man nicht alles, um so geile Sachen zu sehen?
0: Brauchst du noch ein bisschen Musik, die wach behalten?
2: Ja, okay. Machen wir.
0: Lassen wir es rocken, Bruno. Und alle anderen auch.
2: Okay.
1: Whisky in the chat.
0: Mach's gut.
2: Ciao. Ciao.
0: Wir schauen natürlich mal ausführlich aufs Konzert und dann zurück.
1: Ja,
0: mit dem Verlauf am

0: Holly Humberstone, To Love Somebody. Hast du auch schon mal in so einem Küsli mitgemacht, wo so in einem Kreis gesessen bist, dann hast du so den Ball in der Hand gehabt, dann musst du ihn drum schicken.
1: Ah, ja, ja.
0: Und dann hast du dir das vorstellen.
1: Ja, natürlich.
0: Jemand so mit einem Ball in der Hand hat sich gestern auch der Russell Crowe vorgestellt. Der ist in Roland Garros, in Paris, am Tennismatch gsi. Und dann hat es eine Spielsituation gegeben. Und? Russell Crowe hat den Ball gefangen, weil er sich gefreut hat und der Ball gezeigt hat, dass er nicht gefangen den Ball hat, wahrscheinlich. In der Ränge.
1: Das ist ja noch glücklich.
0: Das ist noch happy gewesen und hat gelacht. Ein bisschen, wirklich streng hat er geschaut, ähnlich wie er, wo er Gladiator gespielt hat, als Maximus. Ganz ein strenger Blick. Vor dem Hotel in Paris, wo er rausgekommen ist, zu den Leuten, die lange auf ihn gewartet haben, zum irgendein Autogramm wählen von ihm. Dann ist er angestanden und hat gesagt, hört jetzt, ich komme zu jedem Einzelnen von euch, aber die bleiben dort, lenkt mich nicht an und wenn irgendeiner Seich macht, dann bin ich gegangen.
2: Hi Russell. How are you?
3: Are you listening?
0: Yes. I'm listening.
3: Stay where you are. Okay. Don't push in on me. Sure. I'll come to you. Just give everybody space.
2: Okay, sure.
3: As soon as somebody says, I'm going. You got me?
2: Yes.
3: Clear?
2: Yes, sir.
0: Tut's jetzt, macht ihm Spass. Die Situation.
1: Ja, er macht ihn nicht sympathisch. Also, er hätte mir als Gladiator besser
0: gefallen. Einer hat dann noch gefragt, ob er recht.
4: If you can add Maximus, maybe.
0: Aber dann könnte Maximus auf den Autogrammkarte aufschreiben.
4: Can you add Maximus? Maximus?
1: No.
0: Er sagt, was für ist? Maximus? Nein.
1: Fair, wie soll man sagen? Ja. Sie müssen sicher sehr viel Zeit nehmen, aber sie werden ja zahlen für das.
0: Eigentlich schon. Das sind The Cure und Just Like Heaven. Guten Morgen. Du hast gesagt, das Gladiator hat er besser gefunden. Ja.

0: The Cure und Just Like Heaven auf SRF 3. Nach der halben Sechse dann unser Songvoting. Noch überlegen, heute ist Weltspieltag.
1: Ja, das passt doch perfekt.
0: Was so um Schach oder sonst
1: aber zum Spielen. Wir spielen den ganzen Tag.
0: Stimmt. Könnte man. He? Halbe Sechse, kurz Richter mit Manuela Bürgermeister.
2: Das US-Militär hat offenbar eine Militäranlage im Iran angegriffen, an der Meerenge von Hormuz. Von dort seien iranische Drohnen abgefeuert worden, 4 seien abgefangen worden. Das melden US-Medien und Nachrichtenagenturen übereinstimmend. Sie berufen sich auf Angaben von US-Beamten. Die israelische Armee hat große Teile des Südlibanons zur Kampfzone erklärt und Bewohnerinnen und Bewohner zur Flucht aufgefordert. Die Menschen sollten sich von Infrastruktur der Hisbollah-Miliz fernhalten. Israels Armee werde mit äußerster Härte gegen die Miliz vorgehen. Norwegen schließt sich dem atomaren Schutzschirm von Frankreich an. Das haben die beiden Länder vereinbart. Sollte Norwegen angegriffen werden, würde Frankreich von nun an reagieren, im Extremfall auch mit Atomwaffen. Der Schritt erfolge angesichts der sicherheitspolitischen Lage in Europa.
0: Guten Morgen, Stefanie Westerhuis.
3: Guten Morgen.
0: Wie viele Minuten oder Sekunden gross noch bis die Sonne aufgeht?
3: Nur ganz wenige. Also auf den Bergen sieht man die Sonne wahrscheinlich jetzt schon aufgehen. In den Tälern dauert es halt ein bisschen länger. Und abgesehen von ein paar Wolken, die es jetzt noch gerade in Graubünden irgendwo rum hat, ist es einfach in der ganzen Schweiz der Klima sonnig. Die Sonne bleibt uns den ganzen Tag erhalten. Am Nachmittag gibt es ein paar Quellwolken über den Bergen, aber die bringen kaum neu mit Regen. Und es wird noch einmal sehr warm. Wir haben knapp 30 Grad. Immerhin haben wir dann noch ein bisschen Beisen, die aufkommt. Die bringt eine minime Abkühlung.
0: 1 Minute ab 5:30 SRF Verkehrsinfo. Es liegen zurzeit keine Meldungen über größere Störungen vor. 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

0: Miles Smith und Drive Safe am 22 vor 6. Guten Morgen. Heute ist Weltspieltag.
1: Oh, ich liebe es.
2: Immer noch. Immer noch.
0: Weil wir sind ja Homo Ludens, also der spielende Mensch.
1: Ja, da kommt auch Ludothek, oder? Also dort, wo man spielen kann, auslehnen.
0: Sag nicht genau, weil eigentlich tun wir ja nichts anderes als spielerisch die Welt entdecken. Mhm. Und ich habe gerade letztens, haben wir es daheim gehabt, diskutiert, meinen spielen Kinder noch so, also wir hoffen es mal fest, so wie früher noch, wo dann irgendwie mit ein paar Tieren Hütten gebaut hast. Oder du hast gesagt, weißt du, bist ein Tier und ich bin ein Tier, dann bist du ganz in dieser Rolle drin gewesen. Oder hast du einfach mit der Fantasie so mega viel gespielt, obwohl du vielleicht nur einen Holzstecker in der Hand hast?
1: Ich glaube, es gibt's noch. Klar, wir haben natürlich keine Konkurrenz gehabt früher.
0: Kein Game, nichts und
1: so. Ja, sonst. Das Einzige war ein bisschen Fernsehen und ein bisschen Radio und den Rest haben wir irgendwie müssen selber uns erdenken und ja, und
0: spielen sonst, damit. Sonst geht doch viel verloren, weil die Fantasie
1: nicht mehr so kannst du brauchen. Mit all diesen Geräten, die es gibt, Mobile Phones und alles, ist natürlich mega Konkurrenz. Aber ich weiss, bei uns auf dem Dorf heisst das schon. Mm-hmm.
0: Du beobachtest.
1: Geht es wirklich. Ich habe mit Eltern geredet, es gibt Kinder, die sind mehr draussen aktuell als denen. Und ich glaube schwer, dass die auch ihre Fantasiewelt, ich hoffe es zumindest, ihre Fantasiewelt aufbauen.
0: Ja, genau. Und nicht, dass du dann nachgehst und sagst, mir ist langweilig, also games eine Runde.
1: Mir ist, glaube ich, in meinem Leben noch keine Minute langweilig sind.
0: Das kann ich mir vorstellen. Mit dir ist man auch nie langweilig. Und wir machen Musik dazu zum Weltspieltag. Zum Beispiel.
1: Auf spielerische Art und Weise.
0: Spielerische Art und Weise. Sehr gut. Logischerweise. Wir werden dir mal Karten verteilen. Ja. Und ich habe es dann geliebt, wenn du den Joker in der Hand hast.
1: Ja.
3: I'm a Joker, I'm a Smoker, I'm a Midnight Joker.
0: Steve Miller und der Joker.
3: I get my love and all.
0: Und wenn ich beim Kartenspiel etwas nicht kann, dann ist es Pokerface machen. Lady Gaga und Pokerface, Vorschlag auf dem 2.
1: Ja.
0: Und wie heißt du so mit Schach?
1: Früher so Phasen gehabt, habe ich mega Schach gespielt. Ist ja wieder mega in und ich bin out.
0: Murray hat One Night in Bangkok vor dem Jahr mit dieser Schachpartie in Bangkok.
1: Stimmt.
0: Drum Vorschlag 3.
1: Sehr gut.
0: Schach. Murray hat. Also 1 Steve Miller, 2 Lady Gaga. Und 3 Murray Head. Welches soll es sein auf 079 308?
1: 33.
0: Karten sind frisch gemischt.

0: Der Rembrandt und I'll be there for you. Was dürfen wir spielen heute am Weltspieltag? Gerade mal ein paar Karten austeilt, weil Joker ist dabei, Pokerface ist dabei und noch Schachspiel ist dabei bei diesen drei Songs in unserem Songvoting. Steve Miller und der Joker. Nicht. Ach, so schade.
1: Nein.
0: Lady Gaga. Nein. Nicht. Nein. Ach, so schade.
1: Schachmatt.
0: Das heisst Murray Head.
1: Ja, und zwar deutlich.
0: Ja, ich bin auch einig mit vielen von euch, die gesagt haben, schon lange nicht mehr gehört.
1: Und da habe ich jetzt halt leider keinen Spielraum mehr.
0: Gehen wir auf die 64 Felder.

0: Sommer im 2011. Platz 1 in den Schweizer Singlecharts. Jennifer Lopez, Pitbull, An der Flamme. Ich habe gerade gefragt an dieser Nummer. Und ich habe gefragt, ist das irgendwie ein Fußball-WM? Mm. So, es tönt so nach Fußball-WM irgendwie.
1: Ist es nicht auch, wenn Lambada drin vorkommt und alles ein bisschen auf Ole Ole ausgerichtet ist? Nein, wird aber viele so Fußball-Playlists aufgeführt, weil natürlich so ein Party-Song ist.
0: Von wegen Fußball-WM. Wie lange geht es jetzt noch? Zwei Wochen?
1: Am 11. geht es los, ja. Zwei Wochen.
0: Okay. Falls du noch wollt, geh spontan. Du hast mal ein Billett angeschaut, einfach so wie es
1: in Kanada ist. Ja. So um die 3000 Dollar. Also es geht ja irgendwie so ab 360 Dollar aufwärts.
0: Wow.

0: Musik aus Texas von Leon Bridges und Panther City. Guten Morgen mit SRF 3 am Donnerstag.
1: Die Nachrichten von SRF um 6 mit Manuela Burgermeister und diesen Themen. Die aktuelle Lage im Iran. Es gibt neue Meldungen zu Angriffen der USA. Der Krieg Israels gegen die Hisbollah. Israel hat große Teile im Süden Libanons zur Kampfzone erklärt. Und die Frage nach der Abhängigkeit von Russland. Greenpeace wirft Schweizer Atomkraftwerken vor, weiterhin russisches Uran zu verwenden. Das Wetter heute scheint weiterhin die Sonne und es gibt 28 bis 32 Grad. Im Norden kommt Biese auf. Das US-Militär hat offenbar eine Militäranlage im Iran angegriffen und vier iranische Drohnen abgefangen. Das melden US-Medien und Nachrichtenagenturen übereinstimmend. Sie berufen sich dabei auf Angaben von US-Beamten. Die, Zitat, Maßnahmen seien darauf ausgerichtet gewesen, die Waffenruhe aufrecht zu erhalten. Demnach haben die USA eine iranische Militäranlage an der Meerenge von Hormuz attackiert. Der Iran hat darauf reagiert. Das Staatsfernsehen meldet, die iranische Armee habe einen Luftwaffenstützpunkt der USA angegriffen. Offizielle Angaben aus den USA gibt es bisher nicht. Die israelische Armee hat große Teile des Südlibanons zur Kampfzone erklärt. Bewohnerinnen und Bewohner südlich des Sarani-Flusses sollten sich in Sicherheit bringen, in Richtung Norden. Das teilt ein Militärsprecher mit. Die Menschen sollten sich von Infrastruktur der Hisbollah-Miliz fernhalten. Israels Armee bereite sich darauf vor, mit äußerster Härte gegen die Miliz vorzugehen. Zwischen dem Libanon und Israel gilt seit Mitte April eine Waffe. Ruhe. Dennoch gibt es immer wieder Meldungen über Angriffe. Die Hisbollah lehnt Verhandlungen mit Israel ab. Norwegen schließt sich dem atomaren Schutzschirm von Frankreich an. Das haben die beiden Länder vereinbart bei einem Treffen der Präsidenten Emmanuel Macron und Jonas Gahr Støre in Paris. Sollte Norwegen angegriffen werden, würde Frankreich von nun an reagieren, im Extremfall auch mit Atomwaffen. Der Schritt erfolge angesichts der sicherheitspolitischen Lage in Europa, so Störe. Dazu gehöre etwa die massive Aufrüstung Russlands, auch im nuklearen Bereich. Macron betonte, dass Europa für seine Sicherheit zunehmend selbst sorgen müsse. Bisher sind die europäischen NATO-Länder unter dem atomaren Schutzschirm der USA. Unter US-Präsident Donald Trump gibt es aber Zweifel, ob die USA genügend Schutz bieten würden. Werden Schweizer Atomkraftwerke mit russischem Uran betrieben? Darüber gibt es widersprüchliche Angaben. Die Umweltorganisation Greenpeace sagt, die Kraftwerke Betznau und Leibstadt seien bei der Brennstoffversorgung für die Kernkraft nach wie vor stark von Russland abhängig. Das zeige eine neue Untersuchung. Der Energiekonzern Axpo widerspricht. Wirtschaftsredaktor Klaus Ammann.
2: Heute wiederholt der Energiekonzern Axpo, was er schon vor einem Jahr bekannt gegeben hat.
3: Die Brennstoffversorgung von Leibstadt und Betznau ist aufgrund von Reserven seit 2022 nicht mehr auf russische Quellen angewiesen.
2: Florian Kasser, Atomexperte bei Greenpeace Schweiz, relativiert, was Betznau betrifft. Das dort verwendete Uran liege bereits in Lagern außerhalb Russlands und werde von der französischen Framatome aufbereitet. Was das Kernkraftwerk Leibstadt betrifft, habe Axpo tatsächlich Russland als Lieferanten ersetzt, und zwar durch Kasachstan. Das sei aber nicht besser, sagt Florian Kasser.
4: Kasachstan ist ein Land, das ebenfalls autokratisch geführt wird. Dazu kommt, dass Kasachstan klar im Einflussbereich von Russland liegt. Konkret ist der russische Atomkonzern Rosatom direkt an Uranminen in Kasachstan beteiligt.
2: Dazu schreibt Axpo:
3: Es gibt keine direkten oder indirekten finanziellen Flüsse nach Russland oder an russische Parteien aus den Verträgen mit Kasatomprom.
2: Also mit dem kasachischen Uranproduzenten. Unabhängig davon, wie groß der Anteil Russlands an den Uranlieferungen in die Schweiz tatsächlich ist, ganz unbedenklich scheinen nicht alle zu sein.
1: Zum Sport zuerst Tennis. Auch Jill Teichmann steht an den French Open in Paris in der dritten Runde. Sie gewann gegen Magdalena Frech aus Polen in 2 Sätzen. Zuvor hatten sich bereits Belinda Bencic und Viktoria Golubic für die dritte Runde qualifiziert. Und Fußball: Der englische Club Crystal Palace hat die Conference League gewonnen. Die Engländer haben den Final gegen Rayo Vallecano aus Spanien mit 1:0 für sich entschieden. Für den Club aus London ist es der erste internationale Titel der Vereinsgeschichte. Zu den Börsendaten geliefert von SIX: Der Dow Jones Index in New York hat 0,4% gewonnen. Der Nikkei Index in Tokio fällt um 1%. Der Euro wird zu 91,54 Rappen gehandelt, der Dollar zu 79 Rappen. Das waren Nachrichten von Radio SRF. Verantwortlich Lukas Siegfried.
0: Wir haben geschlafen in dieser Nacht, ein bisschen heiss gehabt. Ist gut möglich. Weil es war eine Tropennacht, oder nicht? Stefanie Westerhuis.
5: Nicht an vielen Orten, aber zum Beispiel am Bielersee haben wir jetzt noch 20 Grad. Das zählt ja als Tropennacht, wenn es nicht unter 20 Grad hat abgekühlt. Sonst an vielen Orten etwa 15 Grad jetzt gerade. Also man kann noch gut lüften, kühle Luft reinlassen. Das lohnt sich, weil am Nachmittag haben wir wieder knapp 30 Grad. Dazu kommt ein bisschen Beisen auf. Und abgesehen von Quellwolken, die sich dann irgendwann über den Bergen bilden, haben wir heute von früh bis spät wieder mal ein bisschen Sonne.
0: 6:06 SRF Verkehrsinfo mit dem Cedric Wischer, und aufpassen müssen wir gerade in der Region Solothurn.
6: Also auf der A1 Richtung Zürich zwischen Niederbipp und Önzing, da liegen nämlich Spanngurte auf der Straße.
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0: Zwischen Niederbipp und Önsingen liegen Spanngurten auf der Straße, so haben wir es verstanden. Mm-hmm. Es hat geröschelt bei uns, bei euch glaube wahrscheinlich auch, es sind immer unsere Kopfhörer gewesen. Liegt bei uns auch etwas auf der Leitung oder
8: so. Heute Morgen mit dem Bruno, SRF3-Hörer, telefoniert, es hat gleich gedacht. Ich glaube, wir müssen die Anlage mal neu starten.
0: Ah, wir haben zuerst gemeint, es liegt das im Telefon, wenn er am Metallica
8: gesagt hat. Ja, da dachte ich, dass du gerade eine Boxen verjagt im Handy, weil es so laut war.
0: Ja, also das kriegen wir schon gleich. Sonst, was will man mehr? Wunderschöner Sonnenaufgang, super schöne Stimmung.
8: Und tönen tut es auch schön.
0: Die nächsten paar Minuten unser SRF 3 Best Talent von dem Monat Mai. Eileen Allister und Blue Light. Der Post ist mit dabei. Born in the USA. Und das sind Schlagzeug Sticks. Marco, du darfst anfangen.
9: Yes! Gut so.
0: Spannend.

0: Bruce Springsteen, born in the USA und zurückgegangen aus den USA, ist der Marco. Du bist in New York, hast gar noch nicht so viel erzählt, außer so einen komischen Hut hast du irgendwie angekommen, ein Foto, das du geschickt hast.
1: Ja, mich hat es natürlich wundergenau gespürt, die New Yorkerinnen und New Yorker, die Fussball-WM.
0: Wo in zwei Wochen losgeht.
1: Richtig.
0: Ja, wie sieht das aus?
1: Also so in diesen grossen Apotheken, so CVS, wie sie alle heißen, dort haben sie irgendwo einen Ständer, wo man dann von Magnet über Schlüsselanhänger, Becher, Hütli, so wie man es gehört, kann kaufen. Mhm. Aber alles noch so ein bisschen verzagt. Und so das Public Viewing, das sie aufstellen im Rockefeller Center, also dem bekannten grossen Gebäude, wo es auch den Weihnachtsbaum hat.
0: Das ist alles verraten.
1: Ja, kannst du denken. Dort haben sie einfach mal zwei Tischli weggeräumt und dachte, ja, also Kollegen, langsam ein bisschen vorwärts machen. Und dann bin ich noch in den offiziellen WM-Shop schauen. Der ist im Einkaufszentrum, bei der Hudson Yards unten. Mhm, aber der ist irgendwie zoberst hinten links, ein ganz schlechtes Licht. Also nicht, dass viele Läden in der USA ein bisschen schlechtes Licht haben, aber der hat besonders schlechtes Licht gehabt. Okay. Ich habe gefunden, ja, es ist also noch, also es muss noch ein bisschen etwas gehen.
0: Aber Sportveranstaltungen können sie ja in den USA, also es wird dann sicher funktionieren. Und wegen Sport, dann bist du noch in einem Veloladen gewesen. Bist du mal schnell rein dort, in Soho? Oder?
1: Soho, ja. Und, so einem Hipster-Veloladen.
0: Mit Hipster-Velo-Kleidung.
1: Weil ich habe ja ein Velo gekauft und dachte, ja, jetzt gehe ich mal schauen, was man da so ein bisschen anhat in New York. Und ja, also ich habe nicht gewusst, dass das so eng geschnitten ist, das Ganze. Das Einzige, was mir gegangen ist, ist Trinkflasche.
0: Okay,
1: komm. Du kannst das, glaube ich, bestätigen.
0: Ja, es ist wirklich, also da hängt doch alles raus, oder?
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0: Hey, bei Max und Salz, der 28. Mai, guten Morgen mit SRF 3. Und es waren Bilder, die einem wirklich sprachlos gemacht haben, genau heute, vor einem Jahr.
1: Das Unvorstellbare ist heute getroffen. Wir haben praktisch das Dorf, das sichtbare Dorf, verloren.
0: Der grosse Bergsturz von der Walliser Gemeinde Platte quasi komplett mitgerissen. Das hört sich heute.
2: Ja, wir kürzen Matthias Bellwald an, Gemeindepräsident von Platte. Für ihn ein wahnsinnig schwieriger Moment an der Pressekonferenz an dem 28. Mai 2025.
0: Ja, unvorstellbar, wirklich. Und jetzt, ein Jahr später, sind Sie aber zu Platte längstens dran, um es möglichst gleich ein neues Dorf aufzubauen.
2: Ja, es ist wie nie ein Thema gewesen, dass Platte nicht mehr wieder aufgebaut wird.
3: So viele Leute von dort hinten sind schon so lange dort und haben ihr Platten und das ist ihre Heimat, wo sie einen grossen Teil des Lebens schon verbracht haben, Generationen vorher auch schon. Und das hat einfach eine andere Bedeutung, wie wenn du zum Beispiel in Zürich irgendwo in einer Mietwohnung bist und alle 3-4 Jahre mal gezügelt hast im Leben. Ich glaube eben, so der Heimatbegriff ist dort ein anderer und die Sicht zu sehen oder die Perspektive mit überzukommen, das verändert schon auch etwas jetzt bei mir persönlich, oder zum Verstehen, warum wollen sie das unbedingt, auch wenn es eben sehr unwirtliche Bedingungen sind, um dort wieder ein neues Dorf anzubauen.
2: Ja, das sagt Tobias Müller von SRF. Er ist für die neue Sendung «Doc und Einstein» auf Platte gegangen, um sich selber ein Bild zu machen. Das sehen wir heute Abend übrigens auf SRF 1 im Fernsehen ab der 10, ab 8. Man stellt sich schon die Frage, wie soll an dem Ort von der Zerstörung wieder ein Ort zum Leben werden?
3: Ich habe vor allem dort, wo ich im Dorf gestanden bin, aber auch auf dem gewaltigen Schuttkegel immer wieder das Gefühl gehabt, oh mein Gott, wie soll da wieder etwas entstehen können? Es ist einfach eine wahnsinnige, verrückte Idee, in so einer jetzt unwirtlichen Umgebung wieder ein Dorf zu bauen.
0: Ja, eindrückliche Bilder in diesem neuen Doc. Wir empfehlen es, zu schauen heute oben. 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

0: Mampfen den Sons auf SRF 3 mit Ditmus. Wir schauen noch ganz schnell auf die Strasse. Kurz vor den Kurznachrichten mit dem Cedric Wischer. Und du schaust schon ins Tessin.
1: Da müsst ihr aufpassen auf der A2, Chiasso Gotthard zwischen Piasca und Cornico in beide Richtungen. Da hat es Tier auf der Fahrbahn. Und Entwarnung kann in der Region Solothurn auf der Reise Richtung Zürich zwischen Niederbib und Önsingen. Da sind die Spanngoten nicht mehr auf der Strasse.
0: Ich wünsche euch eine gute und sichere Fahrt an diesem Donnerstag, 28. Mai, 6:30 durch den Manuela Bürgermeister.
2: Das US-Militär hat offenbar eine Militäranlage im Iran angegriffen, an der Meerenge von Hormuz. Von dort seien iranische Drohnen abgefeuert worden. Das berichten US-Medien und Nachrichtenagenturen übereinstimmend. Der Iran hat darauf reagiert. Das Staatsfernsehen meldet, die iranische Armee habe einen Luftwaffenstützpunkt der USA angegriffen. Norwegen schließt sich dem atomaren Schutzschirm von Frankreich an. Das haben die beiden Länder vereinbart. Sollte Norwegen angegriffen werden, würde Frankreich von nun an reagieren, im Extremfall auch mit Atomwaffen. Der Schritt erfolge angesichts der sicherheitspolitischen Lage in Europa. Die Schweizer Atomenergie sei nach wie vor von russischem Uran abhängig, das sagt die Umweltorganisation Greenpeace. Zwar werde das Uran nicht direkt aus Russland importiert, aber nach wie vor indirekt über andere Länder. Der Stromkonzern Axpo widerspricht, aufgrund von Reserven sei man nicht mehr auf russische Quellen angewiesen.
0: Über 120 Jahre warten sind genug. Der Fußballclub Crystal Palace holt seinen ersten internationalen Titel, Yannick Boy.
3: Ja, Crystal Palace aus der Premier League zu England gönnt die Conference League. Im Finale schlagen sie Rayo Vallecano aus Spanien 1:0. Die erste richtige Chance von Crystal Palace ist dann am Schluss auch schon das Resultat gewesen. Seit es die Conference League gibt, kommen von 5 Siegern 3 aus England. Im Tennis sind das erste Mal überhaupt 3 Schweizerinnen im 16-Finale der French Open. Dank einem Sieg von der Jill Teichmann. Neben ihr sind auch noch Belinda Bencic und Viktoria Golubic in der dritten Runde. Und heute könnte mit der Susanne Bandecki sogar noch eine vierte Schweizerin dazukommen. Sie spielt heute Nachmittag.
0: Stephanie Westerwoys, heute der Donnerstag gleich wie gestern?
4: Fast gleich, also im Großen und Ganzen sonnig und heiß, aber 1-2 Grad weniger warm, würde ich sagen. Nur noch 29 anstatt 30,5 Grad. Dazu ein bisschen Beise, die auch noch ein bisschen abkühlen. Und allgemein die Chancen für Platzregen und Gewitter, die sind heute noch ein bisschen kleiner als gestern.
0: 2 Minuten ab 6:30 SRF Verkehrsinfo mit dem Cedric Wischer und du schaust schon in Aargau.
1: Und da steht jetzt Richtung Zürich zwischen Aro West und Bierfeld.

0: Chavanotti, l'Ombelico del Mondo am Welttag des Spielens. Aber du hast gerade Spiellust, da freust du dich drauf. Und ich muss schnell hier in die Runde bei SRF 3 schnell fragen für einen guten Freund.
1: Ja, es beschäftigt dich etwas.
0: Ja, also ein guter Freund von mir. Er hat schon lange Billett für das Viertelfinalspiel mit der Eishockey-Weltmeisterschaft im eigenen Land.
1: Für das Viertelfinal.
0: Für das Viertelfinal, ja. Schon lange mit Geschäftskollegen ist das so ein Package mit irgendwie Logen.
1: Oh.
0: Dann eben Essen den ganzen sogar noch mit Übernachtung.
1: Wow. Also,
0: du kannst wirklich den ganzen Oben lang geniessen.
1: Besser geht eigentlich gar nicht mehr.
0: Es hat einen Haken.
1: Was?
0: Es ist nicht in Zürich, sondern in Freiburg.
1: Ah, ist das
0: in
1: der Schweiz spielen?
0: Match Lettland gegen Norwegen.
1: Okay.
0: Jetzt Frage. Für ihn, für sein Gewissen. Ich habe gesagt, hey, sag doch einfach, das ist irgendwie, weiss nicht, Magen-Darm oder irgendwie. Weißt du, du schaust den Match mit der ganzen Schweiz am Fernsehen.
1: Mhm.
0: Was macht man jetzt? Absagen? Oder halt einfach gehen, weil das sind Leute, die du Geschäft hast, die du vielleicht Verpflichtungen hast, die du irgendwie zugesagt hast und denen jetzt einfach den Rückzieher machen. Oder willst du mitfiebern mit der Schweiz, damit das klappt gegen Schweden heute zu oben?
1: Schau, wir machen es so. Wir fragen euch schnell. Die Lust haben, gerne hast du natürlich würden der absagen. Zugunsten vielleicht vom Schweizer Match. Oder sagen, nein, das ist eine einmalige Sache. Die gar nicht. Ja. Egal, ob Schweiz oder nicht.
0: Wie würdet ihr entscheiden? 079 308 33 33. Go oder no go?

0: I'm falling for you. Schweizer Musik am Donnerstagmorgen, der Remo Faro und Falling.
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0: Es ist so heiss, da lohnt es sich baden, vielleicht in einem Kieler Fluss oder so, wie das Stefanie Westerhaus schon gemacht hat. Marco, Stefanie ist in der Aare baden.
2: Das hat man gesagt.
0: Und zwar nicht in einem 4-3er oder 3-2er Neopren, sondern
3: im Badkleid.
2: Wow. Boah. Chapeau.
0: Respekt.
3: Eben, ganz hart.
0: Aber es ist eben auch genug heiß. Also
3: es ist tatsächlich genug heiß. Also wir haben heute Nachmittag wieder etwa knapp 30 Grad. Gerade sehen. Und die Flüsse, die bieten schon noch gute Abkühlung. Jetzt, sagen wir mal, in diesem Mai noch. Wir sind ja noch nicht im August. Wenn man aus dem Wasser rauskommt, dann ist es doch vielleicht ein bisschen frisch, weil wir haben noch ein bisschen Beisen, die bläst. Schatten gibt es nicht gross. Wir haben heute einfach über den Bergen ein paar Quellwolken, aber sonst einfach von früh bis spät viel Sonne.
0: Morgen ähnlich oder kommt dann noch mal ein bisschen Regen?
3: Regen gibt es frühestens am Sonntag, morgen und am Samstag bleibt es sehr ähnlich, sonnig und heiß. Am Sonntag haben wir dann insofern einen kleinen Wetterwechsel, dass es nur noch zeitweise sonnig ist und es kommen dann stellenweise Regengüsse und auch Gewitter auf. Aber auch am Sonntag wird es vermutlich nicht für alle Regen geben.
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0: Nothing beats them. Jess Glynn und Hold My Hand auf SRF 3. Guten Morgen am Donnerstag. 9 vor Sydney. Go oder nicht go? Wir haben gerade Nation gefragt für einen guten Freund von mir. Go oder nicht go? Wie würdet ihr entscheiden? Ihr habt schon vor Wochen eine Einladung bekommen für das Viertelfinalspiel von der Eishockey-Weltmeisterschaft im eigenen Land. Also das heisst, schauen, mit Essen, mit Geschäftskollegen, Logenplatz, beste Plätze, also Übernachtung, alles mit dabei. Das Problem ist, es ist nicht alles entscheidende Spiel, wo die ganze Schweiz darüber redet und mitfiebert, ob es auch endlich mal klappt gegen Schweden, zum Weiterkommen mit Ziel Gold, sondern es ist ein Spiel in Freiburg zwischen Lettland und Norwegen. Ja. Was ja, machst du jetzt? Gehst du jetzt oder schaust du es einfach dann daheim im Fernsehen? Und?
1: Ganz, ganz viele haben sich gemeldet. Vielen herzlichen Dank für das auf 079 308 33. 33, wie zum Beispiel der Raffo sagt, auf jeden Fall gehen. Mhm. Alles andere wäre wieder ein klassisches Beispiel für den Wertzerfall von unserer Gesellschaft. Abgemacht gilt, ist halt abgemacht. Und wir können sich eben fast auf niemanden mehr verlassen. Also, wenn man eben kurz vor knapp noch sagt, ich komme dann nicht, ich habe etwas Besseres. Das ist eigentlich so ein bisschen der Grundtenor von sehr, sehr vielen Leuten. Oder ein paar Spassvögel, darf ich an dieser Stelle sagen, gesagt, ja, gehen und Billett mehr geben. Oder nicht gehen und Billett mehr geben.
0: So also ganz viele haben gesagt, gehen und also halt auf der Second Screen noch irgendwie oder einfach mit einem kleinen Bildschirm schauen.
1: Bei der Stevie aus dem Walmisteier.
2: Ich würde natürlich gehen, einfach weil A, hat er ja noch Kollegen, die mitkommen.
0: Genau.
2: Und B, würde ich aber einen portablen Fernseher mitnehmen und dann halt einfach auf der Schoss das ganze Spiel von der Schweiz schauen. Dann ist eigentlich zwei in einem, was man machen kann.
1: Wieso kommen wir in unseren 80er Jahren Röhrenbildfernsehen in den Sinn?
0: Kollege, kein Problem. Ich habe noch etwas mitgebracht.
1: 20 Kilo Fernsehen mit Antennen und Kabel.
0: Schönes Spiel, wo auch immer heute oben.

0: Bradley Simpson und Carpet Burn. Also, wenn man Billets geschenkt bekommt für ein Viertelfinalspiel und mit Kollegen kann gehen, dann geht man das schauen. Auch wenn es nicht die Schweiz gegen Schweden ist, ja, sondern Norwegen gegen Lettland in Freiburg heute zu oben.
1: Ja, und das macht man natürlich auch wieder sympathisch, finde ich auch. Also, das ist auch meine Meinung. Aber hat er sich denn schon entschieden? Hast du etwas gehört von ihm?
0: Mein guter Freund, er hat geschrieben, Stopp, Werderzerfall. Ist ganz klar auch so für ihn. Dankeschön vielmals, bedankt sich bei der Nation. Er ist am Packen jetzt.
1: Und
0: freut sich
1: auf uns. Falls ihr Entscheidungen
0: habt, braucht oder so. Wir schaffen das alle zusammen. Startet heute den Donnerstag. Das ist Joel Curry, Lionheart.

0: beste Rampe für einen weiteren Sommertag im Mai. Joel Curry und Lionheart. Guten Start mit SRF 3 am Donnerstag. Hier ist das Update.
1: Die Nachrichten von SRF um 7 mit Manuela Burgermeister. Aus dem Iran gibt es Meldungen von gegenseitigen Angriffen zwischen den USA und dem Iran. Im Libanon hat die israelische Armee große Teile des Südens zur Kampfzone erklärt, um gegen die Hisbollah vorzugehen. Und Greenpeace wirft den Schweizer Atomkraftwerken vor, weiter von russischem Uran abhängig zu sein. Der Stromkonzern Axpo widerspricht. Das Wetter heute scheint weiterhin die Sonne und es gibt 28 bis 32 Grad. Im Norden kommt Biese auf. Das US-Militär hat offenbar eine Militäranlage im Iran angegriffen und vier iranische Drohnen abgefangen. Das melden US-Medien und Nachrichtenagenturen übereinstimmend. Sie berufen sich dabei auf Angaben von US-Beamten. Die, Zitat, Maßnahmen seien darauf ausgerichtet gewesen, die Waffenruhe aufrechtzuerhalten. Demnach haben die USA eine iranische Militäranlage an der Meerenge von Hormuz attackiert. Der Iran hat darauf reagiert. Das Staatsfernsehen meldet, die iranische Armee habe einen Luftwaffenstützpunkt der USA angegriffen. Offizielle Angaben aus den USA gibt es bisher nicht. Die israelische Armee hat große Teile des Südlibanons zur Kampfzone erklärt. Bewohnerinnen und Bewohner südlich des Sahrani-Flusses sollten sich in Sicherheit bringen in Richtung Norden. Das teilte ein Militärsprecher mit. Die Menschen sollten sich von Infrastruktur der Hisbollah-Miliz fernhalten. Israels Armee bereite sich darauf vor, mit äußerster Härte gegen die Miliz vorzugehen. Zwischen dem Libanon und Israel gilt seit Mitte April eine Waffenruhe. Dennoch gibt es immer wieder Meldungen über Angriffe. Die Hisbollah lehnt Verhandlungen mit Israel ab. Norwegen schließt sich dem atomaren Schutzschirm von Frankreich an. Das haben die beiden Länder vereinbart bei einem Treffen der Präsidenten Emmanuel Macron und Jonas Gahr Støre in Paris. Sollte Norwegen angegriffen werden, würde Frankreich von nun an reagieren, im Extremfall auch mit Atomwaffen. Der Schritt erfolge angesichts der sicherheitspolitischen Lage in Europa, so Störe. Dazu gehöre etwa die massive Aufrüstung Russlands, auch im nuklearen Bereich. Macron betonte, dass Europa für seine Sicherheit zunehmend selbst sorgen müsse. Bisher sind die europäischen NATO-Länder unter dem atomaren Schutzschirm der USA. Unter US-Präsident Donald Trump gibt es aber Zweifel, ob die USA genügend Schutz bieten würden. Werden Schweizer Atomkraftwerke mit russischem Uran betrieben? Darüber gibt es widersprüchliche Angaben. Die Umweltorganisation Greenpeace sagt, die Kraftwerke Betznau und Leibstadt seien bei der Brennstoffversorgung für die Kernkraft nach wie vor stark von Russland abhängig. Das zeige eine neue Untersuchung. Der Energiekonzern Axpo widerspricht. Wirtschaftsredaktor Klaus Ammann.
2: Heute wiederholt der Energiekonzern Axpo, was er schon vor einem Jahr bekannt gegeben hat.
3: Die Brennstoffversorgung von Leibstadt und Betznau ist aufgrund von Reserven seit 2022 nicht mehr auf russische Quellen angewiesen.
2: Florian Kasser, Atomexperte bei Greenpeace Schweiz, relativiert, was Betznau betrifft. Das dort verwendete Uran liege bereits in Lagern außerhalb Russlands und werde von der französischen Framatom aufbereitet. Was das Kernkraftwerk Leibstadt betrifft, habe Axpo tatsächlich Russland als Lieferanten ersetzt, und zwar durch Kasachstan. Das sei aber nicht besser, sagt Florian Kasser.
4: Kasachstan ist ein Land, das ebenfalls autokratisch geführt wird. Dazu kommt, dass Kasachstan klar im Einflussbereich von Russland liegt. Konkret ist der russische Atomkonzern Rosatom direkt an Uranminen in Kasachstan beteiligt.
2: Dazu schreibt Axpo:
3: Es gibt keine direkten oder indirekten finanziellen Flüsse nach Russland oder an russische Parteien aus den Verträgen mit Kasatomprom.
2: Also mit dem kasachischen Uranproduzenten. Unabhängig davon, wie groß der Anteil Russlands an den Uranlieferungen in die Schweiz tatsächlich ist, ganz unbedenklich scheinen nicht alle zu sein.
1: Zum Sport zuerst Tennis. Auch Jill Teichmann steht an den French Open in Paris in der dritten Runde. Sie gewann gegen Magdalena Frech aus Polen in zwei Sätzen. Zuvor hatten sich bereits Belinda Bencic und Viktoria Golubic für die dritte Runde qualifiziert.
5: Und Fußball, der englische Club Crystal Palace hat die Conference League gewonnen. Die Engländer haben den Final gegen Rayo Vallecano aus Spanien mit 1:0 für sich entschieden. Für den Club aus London ist es der erste internationale Titel der Vereinsgeschichte. Zu den Börsendaten von SIX. Der Dow Jones Index in New York hat 0,4% gewonnen. Der Nikkei Index in Tokio fällt um 1,6%. Der Euro wird zu 91,54 gehandelt. Der Dollar zu 78,95. Das waren Nachrichten von Radio SRF. Verantwortlich Lukas Siegfried.
6: Stefanie Westerhuis von SRF Meteo. Ist es warm, sehr warm oder heiß?
7: Ich würde sagen, heute ist es sehr warm. Es ist ein Mühe weniger heiß als gestern. Und wir haben am Nachmittag auch noch ein bisschen Beise, die aufkommt und hilft, ein bisschen abkühlen. Darum entscheide ich mich für sehr warm. Dazu haben wir viel Sonnenschein über den Bergen paar Quellwolken. Punkt.
6: Jetzt sind gerade 6:07 SRF Verkehrsinfo mit dem Cedric Wischer. Und du kannst entwarnen im Tessin. Wenn er denn jetzt da ist. Jetzt
8: ja, so Gotthard zwischen Piasca und Cernico in beide Richtungen, da sind die Tiere nicht mehr auf der Fahrbahn. Stau hat es in der Region Zürich auf dem Weg nach Winterthur ab Kleinandelfingen, vor dem Gubristunnel Richtung St. Gallen ab Dietikon und ab Burdorf Süd, weiter Richtung Zürich ab Frettikon, im Aargau Richtung Zürich zwischen Aarau West und Neuenhof, in der Region Solothurn wegen einem Pannenlastwagen Richtung Bern zwischen Gunzgen und Önzingen rechnet hier bis zu einer Halbstunde mehr ein. Eine Lastwagenpanne haben wir auch in der Region Basel, das Richtung Deutschland zwischen Bratlen und Hagnau. Und Schocken tut es von Deutschland und Frankreich her vor der Verzögerung weisen.
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6: Ja, jetzt ist es soweit. Jetzt kommen wir nicht mehr drum herum. Wir müssen über das heutige Eishockey-Viertelfinalspiel reden. Schweiz-Schweden.
10: Ja, ich bin schon sehr nervös, muss wirklich sagen. Heute muss es klappen. Schweden ist ja nicht gerade unser Lieblingsgegner.
6: Ja, gar nicht. Statistik beleidigt das. Aber Stichwort Selbstwert, das ist wichtig, oder?
10: Ja, wie baut man den auf für heute? Das besprechen wir gerade als nächstes mit dem Reto Wittmer vom Sport.

0: Heute ist nicht unbedingt Hausbauen primär. Heute geht es darum, Goal schiessen.
1: Und Träume aufbauen.
0: Ja, weiter.
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0: So das Gefühl, wenn man einfach weiss, es kommt gut. Das Selbstvertrauen, kennen du?
1: Ja, vielleicht kurz eben vor einem Bewerbungsgespräch für den Traumjob. Das Gefühl, es kann nichts passieren, ich rock das, ein herrliches Gefühl. Und genau mit dem Gefühl stehen heute Morgen ganz sicher ein paar Schweizer Männer auf.
0: Reto Wittmer vom SRF Sport, das sind unsere Hockey-Nazi-Spieler, die am Abend dann ihre Viertelfinale gegen Schweden spielen.
3: Ja, es ist schon verrückt. Also das Selbstvertrauen, die Selbstverständlichkeit, der Optimismus, den die Schweizer haben, das habe ich so wirklich noch nie an einer WM erlebt. Schon in den letzten Jahren ist das alles gewachsen, aber das Jahr fing es wirklich nochmal viel, viel heftiger. Kein Zufall, sagt der Trainer, der Athletiktrainer, für das genau zu nehmen, Stefan Schwitter.
4: Ja, das ist natürlich ein jahrelanger Prozess gewesen, dass es überhaupt zu dem Punkt kommt, dass es eben eine Selbstverständlichkeit wird. Wir haben einfach das Credo auch, dass wir die ganze Energie auch auf uns richten und genau wissen, dass wenn wir uns nähren, dass wir auch wirklich in einem Zustand sind, dass wir ja halt alle können schlagen.
3: Und das strahlt die Schweiz irgendwie eben auch aus. Vor Jahren noch hat man das Spiel vom Gegner zerstören. Man hat sich darauf eingestellt. Heute schaut die Schweiz einfach auf sich selber, auf das eigene Spiel.
1: Ja, eben, das ist ja ein jahrelanger Prozess, den die Nazi hinter sich hat. Aber wie genau haben wir denn die Einstellung, dass Selbstvertrauen aufbaut?
3: Es gibt verschiedene Aspekte. Mental arbeiten ist zum Beispiel das eine, aber der Captain, der Roman Josi, der die Selbstverständlichkeit zu gewinnen, das Selbstvertrauen ausstrahlt, sagt...
5: Wir hatten sicher in den letzten Jahren auch sehr viele super Gruppenphasen, in denen wir sehr gut gespielt haben. Und ich glaube, da entwickelt sich so ein Selbstvertrauen, wo du weißt, ja, dass wenn du dein Spiel spielst, dass du mit allen mithaben kannst und dass du die Grossen kannst schlagen. Und ich glaube, das hat sich jetzt ja in den letzten Jahren so entwickelt.
3: Für ihn ist das Vertrauen in sich und eben in die Mannschaft enorm wichtig. Und er als Leader gibt es eben auch weiter, weil Roman Josi als Weltklassenspieler weiss, dass er sich vor keinem Gegenspieler muss verstecken muss. Und das verkörpert mittlerweile das ganze Team.
0: Das ist ein bisschen komisch zu sagen, aber es ist ein bisschen typisch unschweizerisch, das Selbstvertrauen und das Selbstverständnis, oder?
3: Ja, ändert. Aber der Athletiktrainer Stefan Schwitter hat mir gesagt:
4: Wir sind in einer Position, wo wir einfach wissen, hey, wir können ganz viel erreichen, wenn wir unser Spiel abliefern. Und da muss man auch die Rolle vom Schweizer vielleicht ablegen. Und ich meine das nicht negativ, aber jeder weiß, was er kann. Und jetzt zählen genau so die feinen, subtilen Sachen, die feinen, kleinen Energien, damit wir so etwas Grosses jetzt können schaffen können.
3: Heisst, zuerst wird Schweden besiegen, auch wenn man die nicht so gerne hat. Und dann weitergehen auf dem Weg zu einer Medaille, vielleicht sogar zur Goldmedaille. Mit diesem neuen Selbstverständnis, was die Schweiz eben mitbringt.
0: Hoffen wir darauf, dass Selbstvertrauen das hilft und die Schweiz tut Schweden dann schlägt. 20 ab 8 geht es los mit regelmässigen Einschaltungen hier auf SRF 3.
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0: Das muss einfach klappen heute. Du hast noch irgendetwas gefunden, hast du gerade gesagt.
1: So eine Bauanleitung vom Gestell, das heisst Halbfinale.
0: Eine Bauanleitung zum Halbfinale.
1: Das Regal heisst Halbfinale.
0: Und die Werkzeuge haben wir auch zum Zusammenbauen.
1: Es hat alles da. Wir schustern das nachher zusammen.
2: Das

0: Lady Gaga und Paparazzi, also Selbstvertrauen, Selbstverständnis ist da von der Schweizer Nazi. Wir alle müssen auch Selbstvertrauen haben, dass es klappt heute gegen Schweden. Endlich, weil eben Marco, die letzten 8 WM-Duelle.
1: Ja, die haben wir alle verloren.
0: Wie bringen wir denn das endlich jetzt zustande? Offenbar ist es kompliziert wie eine Bauanleitung von einem schwedischen Möbelhaus. Wir probieren es jetzt einmal, das Möbel zusammenzubauen. Wie heisst es?
1: Halbfinale.
0: Halbfinale. Also mit dir das jetzt einmal schnell anziehen, wir das Halbfinale. Ja,
1: also du meinst, wie können sie heute oben vermöbeln?
0: Ja, wie machen wir heute Nägel mit Köpfen?
1: Wie versagen wir sie, ohne zu versagen?
0: Also wenn wir heute die Schrauben machen, dann ist das unterste Schublade.
1: Ich würde auch sagen, also könnte eine kleine Zangengeburt geben, aber die Partie heute oben, die wird der Hammer.
0: Definitiv. Ich weiss ja nicht, ob es zum Demontieren reicht, aber vielleicht fallen sie ja zum Limus.
1: Ja, und wenn es nicht klappt, dann vielleicht mit dem Powerplay.
0: Powerplay? Ja. Yeah. Gut. Und Billy, gute Billy. Gute Bulli müssen wir spielen.
1: Ja, das paar Reinzimmern, wie heisst das auf Schwedisch?
0: Ein paar Shots aufs Goal, meinst du?
1: Ja, genau.
0: Schötbular.
1: Genau. Hey, einfach mit allen Schlüsseln und Nüssen, die wir haben, die Schrauben anziehen.
0: Voll. Hauptsache, wir hören unsere Nuss. Ziegerhymne, Venus.
1: Sie sitzen im Bus.
0: Wir sind weiter. Sie sind aus.

0: da wieder schön gekämmert bei der Depeche Mode Master and Servant. Am 7:30 guten Morgen, das ist SRF 3 Kurznachrichten, Manuela Bürgermeister.
1: Das US-Militär hat offenbar eine Militäranlage im Iran angegriffen, an der Meerenge von Hormuz. Von dort seien iranische Drohnen abgefeuert worden. Das melden US-Medien und Nachrichtenagenturen übereinstimmend. Der Iran hat darauf reagiert. Das Staatsfernsehen meldet, die iranische Armee habe einen Luftwaffenstützpunkt der USA angegriffen. Norwegen schließt sich dem atomaren Schutzschirm von Frankreich an. Das haben die beiden Länder vereinbart. Sollte Norwegen angegriffen werden, würde Frankreich von nun an reagieren, im Extremfall auch mit Atomwaffen. Der Schritt erfolge angesichts der sicherheitspolitischen Lage in Europa. Die Schweizer Atomenergie sei nach wie vor von russischem Uran abhängig, das sagt die Umweltorganisation Greenpeace. Zwar werde das Uran nicht direkt aus Russland importiert, aber nach wie vor indirekt über andere Länder. Der Stromkonzern Axpo widerspricht, aufgrund von Reserven sei man nicht mehr auf russische Quellen angewiesen.
0: Zum Sport, Fußball, da hast du im Fußball die erste richtige Goalchance und gewünscht damit gerade Conference League, Yannick Breu.
2: So ist gestern Crystal Palace aus der Premier League zu England gegangen. Mit dem ersten guten Schuss machen sie 1:0 gegen Rayo Vallecano aus Spanien. Bei diesem Resultat ist es dann auch geblieben. Für Crystal Palace ist der erste internationale Titel in der Clubgeschichte. Über 120 Jahre haben sie gewartet. Richtig gut läuft es der Schweizer Tennisspielerin an der French Open. Mit der Jill Teichmann hat sich die dritte Schweizerin für das 16-Final qualifiziert. Das hat es noch nie gegeben. Neben der Jill Teichmann sind noch die Linda Bencic und Viktoria Golubic in der dritten Runde. Und mit der Susanne Bandecki könnte sogar noch eine vierte Schweizerin dazukommen. Sie spielt heute Nachmittag.
0: Stefanie Westerhaus, was ist so der Wetterscore heute?
3: Heute haben wir am Nachmittag 29 zu 17. 29 sind Temperaturen zum Beispiel im Flachland. 17 Grad gibt es auf 2000 Meter oben in den Bergen. Wir haben viel Sonnenschein, über den Bergen ein paar Quellwolken am Nachmittag.
0: 2:30 die SRF Verkehrsinfo mit dem Cedric Wischer und es braucht Geduld wegen zwei Pannenlastwagen.
4: Der eine ist in der Region Basel, das bei Hagnau, wegen dem Stolz Richtung Basel an Bratle. Die Frage geht sie, ob Deutschland und Frankreich werden bis zum Weissee. Dann zum anderen Pannenlastwagen, der ist in der Region Solothurn, das nach Herklingen. Die brauchen Richtung Bern abgunst, etwa halbe Stunde länger.
0: Ja, ich glaube, der Kunde ist ein bisschen in Stocken gekommen, unsere Sendung Wischer mit dieser Leitung, da arbeiten wir dran. Was hat er gesagt? Region Solothurn, 30 Minuten Zeitverlust auf der A1 Richtung Bern zwischen Gunsken und Önsingen wegen eines Pannenlastwagens, dann im Aargau auf der A1 Richtung Zürich zwischen Aarau-West und Neuenhof nach einem Unfall in der Region Zürich auf dem Westen Richtung Gubris-Tunnel ab Urdorf Süd sowie Richtung Chur zwischen Urdorf Nord und Zürich West.

0: Starting Six. Vorne im Mikrofon Philipp Gerber. Hey! Hinten im Mikrofon Marco Thoman. Hey! Am Wetterradar Stefanie Westerhuis. Hey! Verkehrsmeldung Cedric Wishart. Hey! Für Sportpulte Yannick Breu. Hey! Der Captain auf der wichtigsten Position. Natürlich ihr, die Hörerinnen und Hörer von SRF 3. Yeah! Yeah! Yeah!
1: Der Dorschi kommt gut! Dankeschön, Yannick!

0: Nico Santos, All Time High. Wir sind im WM-Fieber, nicht nur Eishockey, sondern auch Fußball, was hier los ist. Wirtschaft. In rund zwei Wochen ist es soweit, denn von der Nordamerika die Fußball-Weltmeisterschaft an. Das Turnier ist grösser als je, mit mehr Mannschaften und mehr Spielen, als es je gegeben hat. Und auch noch nie hat es im Vorfeld von einer Fußball-WM so viel Ärger, so viel Frust und Verwirrung gegeben, wegen den Tickets, wie bei dieser WM jetzt aktuell. Jetzt schreitet sogar die Staatsanwaltschaft ein. Charlotte Jacquemin aus der SRF Wirtschaftsredaktion. Staatsanwaltschaften von New York und New Jersey haben gestern oben angekündigt, dass sie eine Untersuchung eröffnet haben.
1: Ja, die zwei Staatsanwältinnen, muss man sagen, von New York und New Jersey, verlangen von der FIFA Auskunft über zwei Sachen. Zum einen über die Preise, die noch nie so hoch sind für eine Fußball-WM wie eben bei dem Turnier. Zum anderen über die Verkaufspraxis. Und im Zentrum der Untersuchung stehen Spiele in New Jersey, wo auch der Final stattfindet am 19. Juli dann.
0: Ja, aber die Fans beklagen schon seit länger um die horrenden Preise machen. Du hast immer so aus Spass mehr oder weniger mal geschaut, ja, was so ein Billett noch kosten würde.
2: Also Kanada, Schweiz, irgendwie um die 3000 Dollar. Und dann sind wir aber erst einmal beim Ticket.
0: Ja, eben, Hunderte und teilweise Tausende von Franken sind es. Was versteht denn so bei der Verkaufspraxis im Zentrum?
1: Ja, da geht es um den Vorwurf von Fans und Medien, dass die FIFA am Anfang vom Ticketverkauf letztes Jahr Tickets für vier Kategorien verkauft hat. Stadien sind also in vier Sektoren aufgeteilt worden. Im April dann aber von dem Jahr soll die FIFA plötzlich Unterkategorien geschaffen haben, sogenannte Front Seats, innerhalb von den ursprünglichen vier Kategorien, die dann eben teurer sind. Mit dem Resultat, dass Käufer und Käuferinnen, die Billets schon vor langem gekauft haben, plötzlich schlechtere Plätze zugewiesen bekommen haben, als die, die sie gezahlt haben.
0: Was sagt FIFA zu diesen Vorwürfen?
1: Auch gegenüber dem Magazin Athletic hat FIFA gesagt, die Stadionpläne, die man beim Kauf zeigt und später dann eben abgeändert hätte, das sei nur Pläne zur Orientierung gewesen im Stadion. Die Staatsanwältinnen von New York und New Jersey aber reden von irreführender Geschäftspraxis. Die FIFA hätte die WM für die Fans zu einem verwirrenden Spiessroutenlauf gemacht, so der Vorwurf.
0: Mhm. FIFA wendet bei diesem Turnier zum ersten Mal das Dynamic Pricing an, das auch für Kritik sorgt. Geht es auch um die dynamischen Preise bei dieser Untersuchung?
1: Auch das ist ein Thema. Die FIFA soll nämlich Plätze nur tranchenweise zum Verkauf freigegeben haben und so einen künstlichen Mangel kreiert haben, der dann in einem dynamischen Preismodell natürlich Preise nicht höhere Akte. Laut den Staatsanwältinnen von New York und New Jersey hat die FIFA die Preise zwischen Oktober 25 und April 26 zudem für die meisten Spiele auch noch aufgetan, und zwar im Schnitt um 34%. Oh. Der FIFA-Chef Gianni Infantini hingegen sagt, die Preise seien gestiegen, weil die Nachfrage so hoch sei.
0: Die FIFA hat natürlich ein Interesse an möglichst hohen Preisen, nehme ich jetzt mal an.
1: Ja klar, die FIFA kassiert Verkäufer und Verkäufer je 15% Gebühr von jeder Transaktion. Je höher Ticketpreise, also desto mehr Geld in der FIFA-Kasse. Die WM in Nordamerika bringt laut FIFA dreimal mehr Geld ein als die von Katar vor vier Jahren. Und die Einnahmen pro Spiel sind auch zweimal so hoch wie damals. Aber eben bevor es am 12. Juni jetzt mit Schutten losgeht, muss die FIFA der Justiz jetzt erst einmal noch Rede und Antwort stehen.
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0: Dreimal mehr Geld als in Katar. Da hast du sogar der Infantino noch vermehrfacht. Du hast Infantini draus gemacht. Das ist logisch, dass das passiert.
2: Ja,
0: Run with Public und Need Your Love. Und jetzt spielen wir dann im ABC SRF 3 mit jemandem von euch. Ohne dynamische Preise. Bleibt alles beim Alten. 0848 300 333.

0: Travis. Wunderschöner Song, Why Does It Always Rain On Me, am 10 vor 8.
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0: Es gibt so Leute, die gehen gerade Sonne auf, wenn sie am Telefon hast. Regula Maas ist so eine Frau aus Münzigen bei Bern. Guten Morgen, Regula.
3: Guten Morgen zusammen.
4: Bist du immer so oder heute explizit, weil du durchgekommen bist beim ABC SRF 3?
3: Ja, ich bin explizit einfach heute mal durchgekommen und bin so happy, dass du es geschafft
0: hast. Ja, schön. Dann kommt dazu, du hast noch einen freien Tag und du hast mit dem wichtigsten Menschen bei dir heute zu tun. Den Tag, was hast du vor?
3: Ja, also ich schaue mal, ich möchte gerne mein Mütterli 94 in die Mosaik zum Mittagessen ausführen.
0: Schön, so ein bisschen über das Emmental schauen bei diesem Wetter, das ist natürlich
3: ja, das ist mega schön dort oben. Ja,
0: ehrlich. Super schön. Heute oben schaust du noch das Spiel dann?
3: Ja, mal schauen, also es läuft sicher, ich glaube fast, weil es ist so spannend. Ich bin nicht Hockey-Fan, aber das ist etwas, das finde ich mega spannend.
0: Geil, und da geht es glaube ich ganz vielen, die nicht unbedingt Hockey jetzt so, aber heute ist es so kollektiv, muss es jetzt einfach klappen in der Welt.
3: Ich glaube es, ja. Und so wie jeden Morgen geredet, muss es fast
0: schon. Genau, viel Selbstvertrauen.
4: Glaubt ihr nicht alles, aber daran glauben kann man, oder?
3: Genau.
0: Jetzt hoffen wir natürlich auch, du gewünscht bei uns in den nächsten 45 Sekunden, 12 richtige hätten wir gerne oder noch mehr und es ist ein bisschen eine Buchstabenkombination.
4: Ja, es sind nicht gerade 12 Buchstaben, wie so viele Punkte du musst haben, aber es sind immerhin 3. Und zwar SCH wie Schweiz gegen Schweden.
3: Okay. Also,
0: schönes Emmental. Etwas alles auf okay.
3: Genau.
0: Wenn du etwas nicht weißt, Regula, ganz schnell weitersagen zum Zeitsparen. Und dann würde ich sagen, legen wir los. Deine Zeit startet jetzt. Gegenteil von stark.
3: Schwach.
0: In der Sauna dusch.
3: Schweiz.
0: Ein Schweizer Nationalsport.
3: Weiter.
0: Schnippo ist Pommes frites und?
3: Nicht so.
0: Du hast mit der Nase.
3: Schnuffen.
0: Ein Sternzeichen.
3: Schier.
0: Eine Truhe voll Gold.
3: Schatztruhe.
0: Ein langsames Tier.
3: Schneck.
0: Hat's oben auf dem Bier.
3: Schaum.
0: Das Gesicht anmalen.
3: Schminken.
0: Weiss in den Bergen.
3: Schnee.
0: Ein Denksport.
3: Schach.
0: Machst du in der Nacht?
3: Schlafen.
0: Chilischoten sind?
3: Scharf.
0: Der Mann von der Schwester?
3: Ist Schwager.
0: Türen zuschlagen?
3: Schlitzen.
4: Ja, schlecht.
0: Also, das hat sie natürlich richtig rechtzeitig zugeschlagen.
4: Du hast den Finger gar noch rausziehen, bevor du ihn eingeklemmt hast.
0: Ah, oh, Regula, das war ein super Ritt.
4: Ja.
3: Ich bin gespannt.
4: Schweizer Nationalsport.
3: Ja, Skifahren habe ich auch gedacht.
4: Ja, wenn man sie mit SCA schreibt, ja, aber es gäbe noch einen anderen mit Sagmel.
3: Mit Ich weiß.
4: Schwingen.
3: Schwingen! Ach,
4: mit
3: meinem Ding. Ja, genau.
4: Ja, es ist nicht immer so einfach, das ist klar. Sternzeichen müssen wir gerade auflösen, oder? Du hast Stier gesagt.
3: Ja, weil ich
4: nicht
3: gedacht,
4: es
3: ist
4: STH,
3: Stier.
4: Ja.
0: Phonetisch können wir es jetzt
4: phonetisch und das funktioniert ja eigentlich phonetisch. Ja.
0: Aber in alles in allem, Marco, was.
4: Ja, wenn wir jetzt den.
0: Komm, jetzt sind wir so und dann.
4: Natürlich.
0: Stier, hä?
4: Nein, da tun wir nicht Stier. 15 Punkte!
0: 15 sogar! Siehst du, haben wir so locker gelernt.
4: Hast du alles gewusst, durchzogen?
3: Wirklich. So schön.
4: Start nach Mass.
0: Ja, Regula, du bekommst einen Gutschein für Düngerprodukte im Wert von 100 Franken und natürlich ein goldiges Gewinnerinnen-Zertifikat. Mhm. Und du hast einen wunderschönen Tag mit deinem Mieter.
3: Danke,
0: Paus. Bis jetzt, gute Zeit.
4: Tschüss, Regula.
0: Ciao.
1: Danke.
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0: Wunderbar aufgegangen für die Regula.
4: Alles perfekt.
0: Wir spielen morgen wieder 10 vor 8 ins ABC SRF 3.

0: Coldplay, The Hardest Part, O Sole Mio heute am Donnerstag und Solo Mio läuft im Kino.
1: Ich wollte sagen, Solo Mio mit dem Kevin James neu. Heute in den Kinos besprechen wir natürlich mit unserem Filmexperten Enno Reitz.
0: Was der Film denn kann. Und dann schauen wir noch zurück auf das Konzert, das gestern abgegangen ist. Von den Altherren im Rock Metallica. Guten Start in den Tag mit SRF 3.
2: Die Nachrichten von SRF um 8 mit Manuela Burgermeister. Trotz geltender Waffenruhe aus dem Iran gibt es Meldungen über neue Angriffe. Frankreich will den Atomschirm der USA in Europa ersetzen. Das ist Stand heute aber noch nicht möglich, sagt unser Korrespondent. Und nutzen Schweizer AKWs noch immer russisches Uran? Ja, sagt Greenpeace, der Stromkonzern Axpo wehrt sich. Das Wetter, heute scheint weiterhin die Sonne. Es gibt 28 bis 32 Grad. Im Norden kommt Biese auf. Das US-Militär hat offenbar eine Militäranlage im Iran angegriffen und vier iranische Drohnen abgefangen. Das melden US-Medien und Nachrichtenagenturen übereinstimmend. Sie berufen sich dabei auf Angaben von US-Beamten. Die, Zitat, Maßnahmen seien darauf ausgerichtet gewesen, die Waffenruhe aufrecht zu erhalten. Demnach haben die USA eine iranische Militäranlage an der Meerenge von Hormuz attackiert. Der Iran hat darauf reagiert. Das Staatsfernsehen meldet, die iranische Armee habe einen Luftwaffenstützpunkt der USA angegriffen. Offizielle Angaben aus den USA gibt es bisher nicht. Die israelische Armee hat große Teile des Südlibanons zur Kampfzone erklärt. Bewohnerinnen und Bewohner südlich des Sahrani-Flusses sollten sich in Sicherheit bringen in Richtung Norden. Das teilt ein Militärsprecher mit. Die Menschen sollten sich von Infrastruktur der Hisbollah-Miliz fernhalten. Israels Armee bereite sich darauf vor, mit äußerster Härte gegen die Miliz vorzugehen. Zwischen dem Libanon und Israel gilt seit Mitte April eine Waffenruhe. Dennoch gibt es immer wieder Meldungen über Angriffe. Die Hisbollah lehnt Verhandlungen mit Israel ab. Norwegen schließt sich dem atomaren Schutzschirm von Frankreich an. Das haben die beiden Länder vereinbart bei einem Treffen der Präsidenten Emmanuel Macron und Jonas Gahr Støre in Paris. Sollte Norwegen angegriffen werden, würde Frankreich also künftig reagieren, im Extremfall auch mit Atomwaffen. Der Schritt erfolge angesichts der sicherheitspolitischen Lage in Europa, so Støre. Dazu gehöre etwa die massive Aufrüstung Russlands, auch im nuklearen Bereich. Macron betonte, dass Europa für seine Sicherheit zunehmend selbst sorgen müsse. Bisher sind die europäischen NATO-Länder unter dem atomaren Schutzschirm der USA. Unter US-Präsident Donald Trump gibt es aber Zweifel, ob die USA genügend Schutz bieten würden. Dass Frankreich allerdings die USA in diesem Bereich ersetzen kann, ist mindestens im Moment noch nicht realistisch, sagt SRF-Diplomatie-Korrespondent Friedrich Steiger.
3: Im Moment kann Frankreich das unmöglich leisten. Man spricht im Moment im Grunde auch eher von einer strategischen Diskussion über diese Möglichkeit. Das ist noch längst nicht Realität. Das wird es auch noch viele Jahre nicht sein, denn es gibt im Moment schlicht noch keinen europaweit wirksamen französischen Atomschirm, unter den Länder wie Norwegen überhaupt kriechen könnten.
2: Werden Schweizer Atomkraftwerke mit russischem Uran betrieben? Darüber gibt es widersprüchliche Angaben. Die Umweltorganisation Greenpeace sagt, die Kraftwerke Betznau und Leibstadt seien bei der Brennstoffversorgung für die Kernkraft nach wie vor stark von Russland abhängig. Das zeige eine neue Untersuchung. Der Energiekonzern Axpo widerspricht. Wirtschaftsredaktor Klaus Ammann.
4: Heute wiederholt der Energiekonzern Axpo, was er schon vor einem Jahr bekannt gegeben hat.
5: Die Brennstoffversorgung von Leibstadt und Betznau ist aufgrund von Reserven seit 2022 nicht mehr auf russische Quellen angewiesen.
4: Florian Kasser, Atomexperte bei Greenpeace Schweiz, relativiert, was Beznau betrifft. Das dort verwendete Uran liege bereits in Lagern außerhalb Russlands und werde von der französischen Framatom aufbereitet. Was das Kernkraftwerk Leibstadt betrifft, habe Axpo tatsächlich Russland als Lieferanten ersetzt, und zwar durch Kasachstan. Das sei aber nicht besser, sagt Florian Kasser.
6: Kasachstan ist ein Land, das ebenfalls autokratisch geführt wird. Dazu kommt, dass Kasachstan klar im Einflussbereich von Russland liegt. Konkret ist der russische Atomkonzern Rosatom direkt an Uranminen in Kasachstan beteiligt.
4: Dazu schreibt Axpo:
5: Es gibt keine direkten oder indirekten finanziellen Flüsse nach Russland oder an russische Parteien aus den Verträgen mit Kasatomprom.
4: Also mit dem kasachischen Uranproduzenten. Unabhängig davon, wie groß der Anteil Russlands an den Uranlieferungen in die Schweiz tatsächlich ist, ganz unbedenklich scheinen nicht alle zu sein.
2: Klaus Ammann. Zu den Börsendaten von SIX. Der Dow Jones Index in New York hat 0,4% gewonnen. Der Nikkei Index in Tokio fällt um 0,6%. Der Euro wird zu 91,48 Rappen gehandelt. Der Dollar zu 78,87 Rappen. Das waren Nachrichten von Radio SRF. Verantwortlich Lukas Siegfried.
7: Stefanie Westerhuis von SRF Meteo. Gibt es heute auch so ein bisschen Wolken, vielleicht durch, also Schatten durch Wolken oder so?
8: Wolken gibt es vor allem über den Bergen. Hier bilden sich im Tagesverlauf Quellwolken. Sonst bleibt es ziemlich sonnig von früh bis spät. Wir haben knapp 30 Grad am Nachmittag. Immerhin noch ein bisschen Beise, die hilft, um ein bisschen abkühlen.
7: 5:08 SRF Verkehrsinfo mit dem Cedric Wüschard. Und aufpassen muss man gerade am Zürichsee.
9: Auf der A3 Richtung Zürich zwischen Wädenswil und Horgen, da liegen Gegenstände auf der Fahrbahn. Dann schaut es in der Region Zürich auf dem Westring Richtung Gubistunnel ab Urdorf Süd in Gegenrichtung zwischen Urdorf Nord und Zürich West. Von Winterthur her ab Frettikon, die Region Basel auf dem Weg nach Deutschland ab Pratteln in Gegenrichtung von Frankreich und Deutschland her bis Wiese. Und auf dem Jura her steht das ab Grellingen, dann in der Region Solothurn, da beschäftigt uns immer noch der Pannenlastwagen, darum steht da richtig Bern zwischen Gunzgen und Önsingen. Und zum Schluss noch in Aargau, da ist der Unfall geräumt, steht es noch richtig Zürich zwischen Aarau West und Megenwil.
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7: Schönen guten Morgen an diesem Donnerstag. Also heute wieder ein heißer Tag. In Aussicht. Da machen wir doch so kneipmässig heiß und kalt. Wie das Stefanie Westerhaus gemacht hat, in der Aare baden.
8: Schon zweimal.
7: Kommst du gerade rein oder du hast schon einen Moment bis dann in der Aare?
8: Nein, so Säuferli, Schritt für Schritt, zuerst mit den Beinen rein und dann ein bisschen akklimatisieren. Und dann so
7: riss sie mit.
8: Nein, genau.
7: Nicht. Ja, also nein, viel mit rissen. Also einfach den lass ihn noch rein, logischerweise. Oder so stark ist sie ja auch nicht, zum Glück. Ja, aber mutig. Nicht schlecht. Hot and cold. Das ist Katy Perry.

0: Wunderschönen Morgen, Traumwetter, Postkartenwetter. Wenn du jetzt so in die Weite schaust oder in den Bergen, da geht dir wirklich das Herz auf. Ganz anders, heute genau vor einem Jahr, da ist das Herz stehen geblieben. Gerade heute vor einem Jahr ist das Dorf Platten im Kanton Wallis von einer gewaltigen Schutt- und Eislawine begraben worden.
1: Ja, Bilder, die, glaube ich, alle noch im Kopf haben, richtig apokalyptisch hat es ausgesehen, im Dorf im Lötschental. Und ja, es sieht auch heute noch sehr unwirklich aus.
2: Ja, es ist ein sehr ambivalentes Bild. Du hast auf der einen Seite das Dorf, das wirklich fast wie eingefroren wirkt, Garten Stühle und Tisch stehen noch draussen, Töpfe vor dem Haus, Blumentöpfe im Garten. Alles mit einer dicken Schlammschicht überzogen. Das auf der einen Seite also komplett menschenleer und auf der anderen Seite dann aber gleich wieder viel Leben am Hang oben, wo du siehst, überall hat es Bagger, wo Schutten wegschaufeln, den Hang aber schaufeln, um das Dorf wieder sicher zu machen. Also man merkt, es ist auch eine gewisse Aufbruchsstimmung rum.
1: Der Tobias Müller, der für SRF Einstein und Doc gerade mit einer Sonderbewilligung vor Ort war, ist Aufbruchstimmung drum, weil man ja sofort nach dieser Naturkatastrophe entschieden hat, das Dorf wieder aufzubauen.
3: Wir haben das Dorf heute verloren, aber nicht das Herz. Euch, wenn Platten unter einem sehr grossen Schuttkegel liegt, wir wissen, was Platten zuerst im Tal ist, was die Kirche wieder muss stehen und was unsere Hinschine wieder werden stehen. Wir alle zusammenhaftig machen das Menschen möglicher, dass wir das Dorf wieder aufbauen können und dass Platten eine Zukunft hat.
1: Gerade wieder Hühnerhaut, wenn ich hier Matthias Bellwald höre. Gemeindepräsident von Platten und Tag vom Unglück, wo die Einwohnerinnen und Einwohner verspricht, dass es sich irgendwann dann wieder mal in diesem Dorf daheim fühlen
0: könnte. Unglaublich eigentlich, oder?
1: Ja, aber die Pläne für das neue Platten sind ernst gemeint. Wir arbeiten schon fest dran.
2: Das Ganze einfach deutlich höher als früher, so dass Nachereignisse, wo der Fluss Lonza wieder aufstauen könnte, dann kein Problem wären. Darum wird der Schutt dort jetzt zuerst langsam weggebaggert und dann sortiert, was guter Baugrund ist, wird an der Sonne getrocknet, weil es hat ja noch sehr viel Eis und auch Wasser in dem Schuttkegel. Das schlechte Material, wie grosse Felsen, das wird abtransportiert. Nachher kommt alles wieder her und soll dann eine Art Terrasse bilden, wo das Dorf nachher drauf steht.
0: Das ist ein Riesenprojekt und auch nicht gerade ungefährlich.
1: Nein, gar nicht. Seht ihr auch im Film von Doc und Einstein heute Abend auf SRF 1 im Fernsehen. 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Uhr wird rund um die Uhr überwacht, was die Berge machen im Lötschental.
2: So hat man dann zum Beispiel auch gemerkt, dass weiter oben der Eugst Chumungletscher teils schon abgebrochen ist und auch dort ein Gletscherabbruch könnte passieren, ein grösserer Gletscherabbruch, wo die Strasse von Platten bis zur Faffler Alp hindern könnte verschütten. Und die Strasse ist darum jetzt auch gesperrt. Also kurz gesagt, es ist wirklich viel in Bewegung dort oben.
0: Ein Jahr nach dem Bergsturz von Platten. Bilder, die bleiben. Der Tag dazu, heute zu oben. 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

0: Bring me Love Back von der Delilahs. Du, ist der Billy McCluskey schon am Mikrofon? Wäre das schon bereit?
1: Der Billy McCluskey, ja. Ich glaube, gerade an einem Autorennen kommentieren.
2: Gentlemen, this is Billy McCluskey from Palm Springs reporting for Embassy Sports of America.
0: Dann können wir ja loslegen, gell? Ciao,

0: Michael Schulte und 5 AM. In der Tat gerade 8:30. Jetzt eine Zeit für die Kurznachrichten mit der Manuela Bürgermeister.
1: Trotz Waffenruhe gibt es erneut Meldungen über gegenseitige Angriffe im Iran. Das US-Militär hat offenbar eine Militäranlage an der Meerenge von Hormuz angegriffen. Das berichten US-Medien und Nachrichtenagenturen. Der Iran hat darauf reagiert. Das Staatsfernsehen meldet, die iranische Armee habe einen Luftwaffenstützpunkt der USA angegriffen. Norwegen schließt sich dem atomaren Schutzschirm von Frankreich an. Das haben die beiden Länder vereinbart. Sollte Norwegen angegriffen werden, würde Frankreich künftig reagieren, im Extremfall auch mit Atomwaffen. Der Schritt erfolge angesichts der sicherheitspolitischen Lage in Europa. Die Schweizer Atomenergie sei nach wie vor von russischem Uran abhängig, das sagt die Umweltorganisation Greenpeace. Zwar werde das Uran nicht direkt aus Russland importiert, aber nach wie vor indirekt über andere Länder. Der Stromkonzern Axpo widerspricht, aufgrund von Reserven sei man nicht mehr auf russische Quellen angewiesen.
0: Die Schweizer Eishockey-Nationalmannschaft will heute oben im WM-Viertelfinale einmal etwas neu machen, gegen Schweden gewinnen. Janik Breu.
2: Ja, die Schweiz hat die Schweden bis jetzt an einer Weltmeisterschaft in der K.O.-Phase noch nie können schlagen können. Das soll sich heute Abend im Viertelfinale aber ändern. Und wenn nicht das Jahr, wann dann? Die Schweiz hat eine perfekte Vorrunde gehabt und alle 7 Gruppenspiele gewonnen. Der Viertelfinale gegen Schweden gibt es ab 20.08 Uhr bei uns im Fernsehen auf SRF 2 und das auf SRF 3 mit regelmässigen Live-Schaltungen. Weiterkommen will heute im Tennis auch die Schweizerin Susanne Bandecki an der French Open. Sie spielt heute Nachmittag in der zweiten Runde gegen Daria Kasatkina aus Australien. Würde Susanne Bandecki gewinnen, wären 4 Schweizerinnen im 16-Finale dabei. So viel wie noch nie.
0: Stefanie Westerhuis, wie warm ist es eigentlich jetzt schon?
3: Wir haben schon 20 Grad und im Verlauf des Nachmittags gibt es etwa knapp 30 Grad. Immerhin, heute haben wir noch ein bisschen Beise, die tut doch ein bisschen abkühlen. Es ist dann nicht ganz so heiß, wie wir es gestern schon hatten. Dazu viel Sonne, höchstens über den Bergen. Hier bilden sich noch ein paar Quellwolken, die können ein bisschen Schatten bringen.
0: 2:30 SRF Verkehrsinfo mit dem Cedric Wischer und du kannst entwarnen am Zürichsee.
4: Auf der A3 Richtung Zürich, da sind die Gegenstände zwischen Wädenswil und Horgen nicht mehr auf der Fahrbahn. Da geht es langsam vorwärts in der Region Zürich, auf dem Westring Richtung Kubrist, an Burdorf Süd, Richtung Zürich AB Frettikon, im Aargau wegen einem Unfall Richtung Bern zwischen Megenwil und Lenzburg, die Region Basel wegen einem Pannenlastwagen und wegen einem Unfall Richtung Deutschland hat er etwa eine halbe Stunde länger, das zwischen August und Hagenau, wegen dem auch vom Jura her ab Rhein nach Nord. Von Deutschland und Frankreich her bis zum Schwarzwaldtunnel und noch in der Region Solothurn, da braucht er rund 30 Minuten länger wegen einem defekten LKW, das Richtung Bern zwischen Gunzgen und Önsingen.
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0: Schönen Donnerstagmorgen zusammen durch Beyoncé auf SRF 3.

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0: Es ist Donnerstag und Donnerstag ist Kinotag und wir fragen wieder mal in die Runde, welchen Film müssen wir denn heute schauen?
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0: Und heute wird es romantisch, sommerlich und irgendwie natürlich auch italienisch. Solo Mio heisst die Rom-Com, sagt man.
2: Rom-Com, ja.
3: Also, die romantische Komödie.
2: Und ich habe herausgefunden, dass romantisch auf Rom kommt. Nein,
0: das stimmt nicht. Von dem her ja, ist das perfekt. Ja. Mit dabei der Comedian Kevin James und der NR1 bei uns im Studio. Guten Morgen.
3: Guten Morgen.
0: Da kennen wir natürlich den Kevin James.
3: Natürlich, das ist ja dieser berühmte Schauspieler aus der Abteilung Lustig. Der wurde ja Ende der 90er bekannt durch die Sitcom The King of Queens, wo er ein Paketauslieferer gespielt hat. Er hat viele Filme mit Adam Sandler gemacht, Kindsköpfe 1 und 2, Pixels mit Will Smith hat er zusammen Hitch, der Date Doctor gemacht. Und dann ist da natürlich noch der Kaufhaus-Cop, wo er ein Wachmann in einer Shopping Mall spielt, also das ist schon großer.
0: Und in Solo Mio wird der Kevin James wirklich jetzt, kommt hart dran, ihm wird das Herz gebrochen.
3: Es beginnt nicht gut für ihn. Matt heißt der irgendwie seine Rolle in diesem Film. Er ist ein Kunstlehrer für Viertklässler, hat die perfekte Hochzeit in Rom geplant, mit anschließendem Honeymoon-Trip. Aber dann steht er vor dem Altar und die Braut erscheint nicht. Und dann sitzt er da nun im Rom total alleine und es gibt keinen Refund, also keine Rückzahlung für die Reise. Und dann hat aber ein Hotelangestellter einen Vorschlag.
4: An Ihrer Stelle würde ich das gesamte Paket allein genießen.
5: Allein auf Hochzeitsreise.
4: Hochzeitsreise, Urlaub, nennen Sie es, wie Sie wollen.
3: Ja, und Matt macht das dann. Und das ist natürlich eine echt schwierige Situation. Man muss sich das ja einfach vorstellen. Man ist auf einmal in einer Gruppe von lauter frisch verliebten, verheirateten Paaren. Und man sitzt da so als Trauerkloster zwischen. Das ist natürlich echt schwierig. Aber er trifft dann auf zwei Paare, die ihn aufmuntern wollen. Das sind so Paare der besonderen Art. Die einen haben schon dreimal geheiratet, weil sie zweimal sich haben scheiden lassen. Und das andere ist so eine ganz seltsame Kombination, weil da hat eine Therapeutin ihren Patienten geheiratet.
0: Oh, ja.
3: Das ist ja auch immer so ein bisschen seltsam. Und sie versuchen, ihn dann irgendwie aufzuheitern, ist schwierig, weil sowieso Matt von sich aus immer schon eine Spaßbremse war. Aber dann trifft da Gia, eine Italienerin, eine Besitzerin eines Cafés und auf einmal ist das Leben halt nicht nur mehr Filterkaffee, sondern Espresso.
2: Ja, also Solo Mio, ist das etwas fürs Herz? Geht das tief ins Herz oder lässt das einem eher ein bisschen kalt?
3: Also für mich ist das so der perfekte Film, den man eigentlich besser zu Hause als im Kino sehen kann, weil dann kann man zwischendurch sich ein Glas Wein aus dem Kühlschrank holen oder man dreht irgendwie auf dem Grill die Kartoffel oder das Steak um. Weil so Romcoms, also romantische Komödien, sind ja immer vorhersehbar, weil Happy End ist ja Pflicht. Aber hier ist die Vorhersehbarkeit ein bisschen übertrieben. Das Italien ist wirklich sehr klischeehaft. Lebensfreude, Pasta und Rotwein. Auf der anderen Seite, hey, Kevin James ist schon guter, das ist er hier auch dem Film. Und es ist schon auch niedlich und rührend und man guckt sich das irgendwie schon gerne an. Und dann gibt das so als kleine Verzierung obendrauf halt noch sozusagen Star-Auftritte von Andrea Bocelli und Ed Sheeran, von dem ist nämlich Matt ein Fan.
6: Was soll das Ed Sheeran-T-Shirt?
7: Ich stehe auf seine Musik.
8: Und er darf ja wohl tragen, was er will.
7: Du bist fast 60.
8: Und du, ein alter Mann mit einem Ohr. Er hat eine Wahl getroffen.
7: Du meinst, die ein Pirat zu sein oder eine alte Oma?
0: Solo Mio ab heute in der Kino vor 5 Espresso, wo dann los. Wie viel gibst du ihm denn?
3: Ich würde sagen zwischen 3 und 2,5.
0: Auch schon Enno.
3: Ein tiefes Vergnügen.
0: Und da ist der Ed.

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0: aus Uprising und wir rocken weiter in der nächsten Stunde mit der Band, die gestern die Schweiz gerockt hat. Unter anderem auch Alpenrosen gerockt hat. Metallica. Jetzt das erste Mal die News. 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
1: Die Nachrichten von SRF um 9 mit Manuela Burgermeister. Meldungen über Angriffe trotz Waffenruhe. Im Iran haben die USA einen Militärstützpunkt angegriffen. Der Iran hat umgehend reagiert. Ein Versprechen, das Frankreich noch gar nicht halten kann, sagt unser Korrespondent dazu, dass Norwegen unter den französischen Atomschirm schlüpft. Korallen, die dem Klimawandel trotzen. Vor der Westküste von Australien haben Forschende eine überraschende Entdeckung gemacht. Das Wetter meist sonnig bei 28 bis 32 Grad, im Norden etwas Biese. Das US-Militär hat offenbar eine Militäranlage im Iran angegriffen und vier iranische Drohnen abgefangen. Das melden US-Medien und Nachrichtenagenturen übereinstimmend. Sie berufen sich auf Angaben von US-Beamten. Die, Zitat, Maßnahmen seien darauf ausgerichtet gewesen, die Waffenruhe aufrechtzuerhalten. Demnach haben die USA eine iranische Militäranlage an der Meerenge von Hormuz attackiert. Der Iran hat darauf reagiert, dass Staatsfernsehen meldet, die iranische Armee habe einen Luftwaffenstützpunkt der USA angegriffen. Offizielle Angaben aus den USA gibt es bisher nicht. Norwegen schließt sich dem atomaren Schutzschirm von Frankreich an. Das haben die beiden Länder vereinbart bei einem Treffen der Präsidenten Emmanuel Macron und Jonas Gahr Støre in Paris. Sollte Norwegen angegriffen werden, würde Frankreich also künftig reagieren, im Extremfall auch mit Atomwaffen. Der Schritt erfolge angesichts der sicherheitspolitischen Lage in Europa, so Støre. Dazu gehöre etwa die massive Aufrüstung Russlands, auch im nuklearen Bereich. Macron betonte, dass Europa für seine Sicherheit zunehmend selbst sorgen müsse. Bisher sind die europäischen NATO-Länder unter dem atomaren Schutzschirm der USA. Unter US-Präsident Donald Trump gibt es aber Zweifel, ob die USA genügend Schutz bieten würden. Dass Frankreich allerdings die USA in diesem Bereich ersetzen kann, ist mindestens im Moment noch nicht realistisch, sagt SRF-Diplomatie-Korrespondent Friedrich Steiger.
2: Im Moment kann Frankreich das unmöglich leisten. Man spricht im Moment im Grunde auch eher von einer strategischen Diskussion über diese Möglichkeit. Das ist noch längst nicht Realität. Das wird es auch noch viele Jahre nicht sein, denn es gibt im Moment schlicht noch keinen europaweit wirksamen französischen Atomschirm, unter den Länder wie Norwegen überhaupt kriechen könnten.
1: Gibt es in der Schweiz eine Wohnungsnot? Ja, sagt dazu mehr als die Hälfte der Befragten in einer neuen Umfrage. In Auftrag gegeben hat die Umfrage das Vergleichsportal Comparis. Sie ist repräsentativ. Jede fünfte befragte Person sagte dabei, sie habe Angst, ihre Wohnung zu verlieren, wegen einer Kündigung. Und knapp ein Drittel der Befragten sagte, sie hätten Mühe gehabt, in den letzten zwei Jahren eine passende Wohnung zu finden oder zu behalten. In den Städten sei mehr über die Probleme berichtet worden als auf dem Land, schreibt Comparis. Besonders betroffen seien junge Erwachsene zwischen 18 und 35 Jahren. Die Befragung wurde durch das Marktforschungsinstitut InnoFact durchgeführt im März 2026 bei etwas mehr als 1000 Erwachsenen in allen Regionen der Schweiz. Das Schweizer Pharmaunternehmen Sando will bei der Europäischen Kommission Beschwerde einreichen gegen Antibiotika-Importe aus China. Sando wirft chinesischen Herstellern vor, durch besonders tiefe Preise den Markt zu verzerren. Außerdem würden sie durch massive staatliche Subventionen gestützt. Dadurch entstünden Wettbewerbsbedingungen, mit denen kein europäischer Hersteller mithalten könne, schreibt Sando. Korallen, die trotz rekordverdächtig hohen Wassertemperaturen stabil bleiben und nicht ausbleichen. Diese Entdeckung haben Forschende vor der Küste Westaustraliens gemacht. Ihre Studie wurde im Fachjournal Current Biology veröffentlicht. Laut den Forschenden zeigen die Korallenriffe erstaunlich hohe Widerstandskraft gegen den Klimawandel. Dies während viele andere Riffe in Westaustralien und auch im Great Barrier Reef vor der australischen Ostküste stark unter den hohen Wassertemperaturen leiden und ausbleichen oder absterben. Laut den Forschenden liegen die untersuchten Korallen in der Übergangszone zwischen tropischen und gemäßigten Gewässern. Die Forschenden sprechen von möglichen Refugien für Korallen in Zeiten des Klimawandels und sagen, diese Gebiete müssten besonders geschützt werden. Zu den Devisenkursen, geliefert von SIX, der Euro wird zu 91,47 Rappen gehandelt, der Dollar zu 78,77 Rappen. Das Wetter heute bleibt es meist sonnig, die Temperaturen steigen auf 28 bis 32 Grad, dazu bläst im Norden schwache bis mäßige Brise. Das waren Nachrichten von Radio SRF, verantwortlich Lukas Siegfried.
0: 5 ab 9. SRF Verkehrsinfo mit dem Cedric Guichard und du startest in der Region Solothurn.
3: Da geht es wegen einem Pannenlastwagen. Für gut 30 Minuten ist Stau, das Richtung Bern zwischen Gunzgen und Önsingen. Die Region Basel, Richtung Basel an Breifelden, das wegen einem Unfall bei Augst und wegen einem Pannenlastwagen bei Hagnau. Im Margau, da steht es wegen einem Unfall. Ihr braucht Richtung Bern etwa eine halbe Stunde länger, das zwischen Birfeld und Lenzburg. Stocken tut es eure Gegenrichtung, das ab Aarau West. Die Region Zürich auf dem Westring Richtung Kubisch, da steht es ab Burdorf Süd und noch Richtung Zürich, das ab Effretikon.
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0: Kleines Rätsel. 1984 war eine Band aus den USA in Zürich, im Zürcher Volkshaus. Und nach dem Konzert hat die Plattenfirma 200 Franken auf den Tisch legen, weil die Band die Garderobe so dermassen verwüstet hat. Und lokale Veranstalter vom Volkshaus hat die Musiker nicht gehen, bevor die Rechnung beglichen war.
5: 200 Franken.
0: Was ist das für eine Band? A. Metallica oder Milli Vanilli? Natürlich sind es die. Metallica. 42 Jahre später spielt Geld keine Rolle mehr. Gestern haben sie Zürich gerockt und Dominik Diller ist mit dabei gewesen. Guten Morgen.
5: Guten Morgen.
0: Was haben Metallica mittlerweile für einen Wert? Oder meinen wir jetzt nicht der emotionale?
5: Ich habe schnell ein bisschen recherchiert. Ihre Wert von der Firma, von der Marke Metallica wird auf 1,76 Milliarden Dollar geschätzt. Ja, 200 Franken Reinigung. Gestern ist die Reinigung im Ticketpreis einbegriffen.
0: Wir schauen gerne auf das Konzert zurück. Vor doch immer noch weltgrößte Metalband.

0: Olivia Dean, so easy. Und jetzt zur anderen Trettung. Also meine WhatsApp-Gruppe von meinen Rockfreunden und Metalheads ist voll heute Morgen, als ich das Handy angeschaut habe mit Fotos vom Zürcher Letzigrund, James Hetfield und Co. Und einer geschrieben, Jungs, es hat sich für euch alle gelohnt zu kommen. Jetzt wollen wir es genau wissen von unserem Rockspezialist Dominik Diller bei uns im Studio. Guten Morgen.
1: Guten Morgen.
0: Metallica auf ihrer M72-Tour sind sie unterwegs, gestern eben in der Schweiz halt gemacht. Wie viel Energie steckt denn noch in Metallica?
1: Erstaunlich viel Energie, hat es mich gedacht. Die 64er von Metallica sind gut gealtert, haben alle topfit gewirkt. Eigentlich fitter als der Grossteil vom Publikum. ja, vor allem am Anfang des Konzerts, wo sie mit ein paar uralt Thrash-Metal-Brecher wie Creeping Death oder For Whom the Bell Tolls die alten Fans glücklich gemacht haben. Ja, das sind wirklich so Lieder, wo 80er-Jahre-Metal-Nostalgie aufgekommen ist, wo Metallica noch an unsere Teenager-Todessehnsucht appelliert haben, elektrischen Stuhl vom Blitz getroffen, Soldaten für ihn take a look to the sky just before you die. Ja, Metallica sind der Schlachtruf von unserer Jugend und die Jugend die ist mit der Band gealtert. Die Bäuche sind grösser geworden, haben wir gestern gesehen. Die Haare sind weniger geworden. Haufen kahle Köpfe am Headbanger gestern. 48'000 Leute. Es war eine gigantische Metal-Spielweise im Zürcher Letzigrund und mit drin die donutförmige Bühne, so eine runde Bühne. Und die vier Mann hat Field, Ulrich, Hammett und Trujillo, die das Publikum so umkreist haben wie hungrige Wölfe.
0: Also ein Flashback-Moment für viele alte Rockerherzen, wo man sich so mit dem Heavy-Lenker noch auf dem Döffli gerade wieder gefühlt hat. Du hast, Marco, haben sich schon ein paar Mal, jetzt, wo wir Metallica angesprochen haben, die auch mit dabei waren.
2: Der Wiesu zum Beispiel aus Zuviken, und er hat geschrieben, hat mit 56 müssen feststellen, dass Metallica gut ist, wie gute alte Wein. Also sie werden offenbar immer besser, meint er.
1: Wie heisst er?
2: Der Wiesu.
1: Wiesu, das ist wahrscheinlich sagen, so der typische Metallica-Fan. Ich hätte jetzt auch gesagt, 50 war etwa das Publikum gewesen, durchschnittlich. Mm-hmm. Vornehmlich maskulin, weiss. Durstig. Ich würde jetzt nicht sagen, ein typisches Metal-Publikum. Sie sind ja mit dem schwarzen Album dann eine Band für die ganze Familie geworden. Mhm. Und die Songs vom schwarzen Album haben dann auch den Hauptanteil ausgemacht. Es waren, glaube ich, 6 vom schwarzen Album. Enter Sandman ganz am Schluss. Nothing Else Matters natürlich auch als eine von zwei Balladen.
0: Auf srf3.ch hast du bereits schon den Artikel aufgeladen. Metallica zeigen, wie es geht, musikalisch und geschäftlich. Was sind denn so jetzt Highlight und Lowlight vom
1: Festival? Highlights, die alten Brecher, die ich vorher gesagt habe. Master of Puppets natürlich, ganz am Schluss One. Die Band hat gut gespielt, im Großen und Ganzen. Am Drummer Lars Ulrich sein, nicht so gute Timing. Das gehört ja unterdessen auch zu Metallica.
2: Pumpel die Pumpel.
1: Genau. So ein bisschen wie der holprig Doodle Jam vom Bassist Robert Trujillo und dem Gitarrist Kirk Hammett. Da spielen sie ja immer einen Song von einem Land, wo sie dort sind. Also gestern haben sie tatsächlich Berner Mundartrock ausgewählt. Alpenrose von Polo Hofer hätte jetzt nicht müssen sein.
0: Du hast gerade die Augen verdreht. Warum?
1: Ja, also ich meine, es ist kalkuliert, dass man jetzt da irgendwie, dass das Stadion noch schnell Alpenrose singt. Mhm. Ich bin froh gewesen, wo der Sänger James Hetfield wieder übernommen hat. Der hat die ganze Show wirklich tadellos gesungen, muss man sagen.
2: Super. Cool.
0: Also,
2: bereut ist, dass ich nicht gesehen bin.
0: Zum Beispiel auf Berlin könnte gehen oder Bologna, was sie spielen. Also würde sich empfehlen.
1: Würde sich empfehlen. Was auch nicht haben müssen, sind Strandbälle, die sie rausgerührt haben. Das gehört unterdessen auch dazu. Das haben, glaube ich, Coldplay mal angefangen. Kindergeburtstag müsste jetzt eigentlich nicht sein bei einem Metallica-Konzert. Und auch die Rundbühne, das ist nicht jedermanns Sache. Ich habe nie so recht gewusst, wo sind jetzt eigentlich Musiker, weil sie so rundherum gehen.
0: Okay.
1: Aber grundsätzlich gelungene Metal-Party, Machtdemonstration, sie sind und bleiben die grösste Metalband der Welt.
0: Dankeschön, Dominik. Und ja, das mit dem Plastikball muss nicht sein.
2: Nein.
0: Also wenn schon Plastik, dann lieber ein Bierbecher am Kopf. Oder?
2: Ein Metal-Konzert
0: ja, sicher. Ja, da sind sie mit Enter Sandman.

gestern als Zugabe gespielt. Metallica and the Sandman. So freut vor allem im letzten Grund. Christian hat geschrieben, hat Metallica nur and the Sandman. Die spielen immer nur der. Ich hoffe, es hat dir gleich gefallen. 23 ab 9. Achtung, aufpassen, SRF Verkehrsinfo. Entwarnung in der Zentralschweiz auf der A14 Richtung Zug zwischen Buchrain und Gisikon besteht keine Gefahr mehr durch eine Blache auf der Fahrbahn. Gute Fahrt euch allen.

0: Julie Meletta und Schick am 9:30 Uhr. SRF Verkehrsinfo im Aargau auf der A1 Richtung Bern. Die Unfallstelle konnte geräumt werden, jedoch weiterhin Stau zwischen Bierfeld und Lenzburg. Dann weiter Stau oder stockend in der Region Zürich auf dem Westring Richtung Gubristhund nach Burdorf Süd und auf der A1 Richtung Zürich ab Effretikon. Und schließlich noch in der Region Basel auf der A2 Richtung Deutschland zwischen Augst und Hagenau. Euch allen eine gute Fahrt.
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0: Was für ein Klassiker auf SRF 3. Meet Love am 18.10.
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0: Mit der Stefanie Westerhuis. Und heute ist sonnig und sehr warm. Macht lustig, zum natürlich Grabkielen. Wie kalt bzw. warm sind denn unsere Seen und Flüsse?
2: Zum Beispiel der Bodensee, der ist fang etwa 19 Grad, also bietet noch eine richtige Abkühlung. Deutlich wärmer sind kleinere Seen, wie zum Beispiel Bichelsee, Moossee oder Inquilersee. So mit einem Durchmesser von nur einem halben Kilometer, die sind dann schon 25 Grad warm.
0: Das ist nicht so die Temperatur von Marco.
3: Ja, dort fahre ich langsam an, meine Füße rein haben.
0: Wie entwickelt sich so die Seetemperaturen in den nächsten Tagen?
2: Bis Ende Woche bleibt es in der Schweiz sehr warm. Die Gewässer erwärmen sich natürlich auch, aber nicht allzu schnell. Gemäss Prognose von Alplakes, das ist ein Projekt vom Wasserforschungsinstitut EAWAG, erwärmt sich zum Beispiel der Sarnersee in der Zentralschweiz von heute 17,5 Grad auf 19 Grad bis am Sonntag. Es reicht also noch nicht, dass der Marco dort rein würde. Und für eine Überraschung kann auch noch die Beise sorgen, weil die ist heute Morgen am Blosen.
0: Na, wie denn das?
2: Ein See erwärmt sich an der Oberfläche und in der Tiefe ist das Wasser noch deutlich kälter. Haben wir jetzt zügige Beise, der wird zum Beispiel am Bieler See das warme Oberflächenwasser, das so in dem Bereich vom See in der Nähe von Stadt Biel ist, als andere westlichen Seeufer blosen und von unten kommt dann kaltes Wasser rauf. Das heisst, auch wenn es mehrere Tage wirklich heiß ist, dann kann es passieren, dass das Wasser bei so einer Beisenlage eben nicht wärmer, sondern ein paar Grad kälter wird auf einmal. Also genau prognostizieren, wenn und wo das passiert, kann ich jetzt nicht, aber wenn man völlig überrascht ist, dass das Wasser am Samstag zum Beispiel plötzlich dort kühler ist als zum Beispiel noch gestern, dann wäre das die Erklärung dafür.
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0: Bastian Baker, Time to Shine. Wir wissen, wo wir heute zu oben sind, 20.08.
1: Vor dem Fernsehen oder im Stadion? Oder im Stadion. Oder vor dem Stadion, vielleicht in der Fanzone.
0: Genau, auf jeden Fall voll dabei mit der Schweizer Eishockey-Nazi gegen Schweden. Damit
1: Time
0: das
1: to shine.
0: Nach 8 Monaten, wo man verloren hat, in Folge einer WM nicht mehr passiert. Time to shine, ganz genau.
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0: Ab morgen kann man dann zum Beispiel wieder neu anders sein oder so bei einem Konzert. Und da hätten wir zwei Empfehlungen. Zum Beispiel von dieser Band, wenn man die sieht live auf der Bühne. Wow. Nicole Bernecker. Die immer betont, es ist wichtig, dass sie nicht um sie geht, sondern die ganze Band.
3: Wir haben uns so gefreut, es ist mega toll, haben wir da wirklich können, die, alle zusammen hierher kommen. Wir lieben live spielen, live Konzert und dass wir wirklich können, den Sound so transportieren, wie wir ihn leben, das ist mega toll.
0: Ganz echt und ehrlich, vor einem halben Jahr gut sind sie bei uns gewesen, in der Schweizer Musiksendung.ch. Wirklich grandios, die 7 glorreicher. Spielen. Jetzt müssen wir wieder spicken. Sie spielen morgens oben am Open Air Bischofszell live und dann am Samstag in Wohlen im Schweizer Strohmuseum. Cool. Nicole Bernecker. Und magst du dich noch an die erinnern, Marco?
1: Dadas! Ja, logisch.
0: Dadas hat mir liebevoll kurz gesagt, genau.
1: Ja, natürlich, eine Luzerner Band. Ich weiss gar nicht, ob ich das erste Mal gesehen habe. Vielleicht am Altstadtfest Luzern oder in der Schür oder... Ja, mit dem Pi Wertz bin ich sogar noch mal in einem Leichtathletik-Vorbereitungslager gewesen. Aber da war die Welt noch schwarz-weiß. Tief in den 80er.
0: Ja. Wir waren so gute Jungs. Wir haben wirklich an allen Stadtfestbränden gespielt. Eine riesen Fangemeinde natürlich auch immer gehabt, vor allem so Anfangs Nullerjahr. Und eigentlich erstaunlich, dass die nicht so ganz gross geworden sind, wie zum Beispiel Hecht oder so. Mhm.
1: Aber ich glaube, sie sind recht glücklich mittlerweile, wo sie stehen und mit dem, was sie gemacht haben.
0: Definitiv schön. Gibt es immer noch Dada und Deport, das sind live am 29., also am Morgen in der Konzert Viseon und am 30. am Samstag im Wetterhorn Hasliberg.
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0: Aurélie, wir sind Helden. Marco Thomann und Philipp Gaber wünschen euch ganz schönen Donnerstag.
1: Grüße, ne?
2: Die Nachrichten von SRF um 10 mit Silvia Staub. Die Zahl der Beschäftigten in der Schweiz ist gestiegen. Von Januar bis März hatten mehr Menschen einen bezahlten Job als in der gleichen Zeit letztes Jahr. Die Zahl der Beschäftigten liegt 0,5% höher, das zeigen Zahlen des Bundes. Vor allem im Dienstleistungssektor waren mehr Menschen beschäftigt. Und rund 2 von 5 Personen arbeiteten Teilzeit. Der Bund schreibt außerdem, dass die Unternehmen in der Schweiz etwas weniger Schwierigkeiten hatten, Fachpersonal zu finden. Gleichzeitig gab es auch mehr offene Arbeitsstellen. Das Schweizer Pharmaunternehmen Sandoz will bei der EU Beschwerde einreichen, und zwar gegen Antibiotika-Importe aus China. Sandoz wirft den chinesischen Herstellern vor, durch besonders tiefe Preise den Markt zu verzehren. Außerdem würden sie durch massive staatliche Subventionen gestützt. Das führe zu Wettbewerbsbedingungen, die mit denen kein europäischer Hersteller mithalten könne, schreibt Sandoz. Sandoz hoffe wohl, dass sich die EU-Kommission für die europäischen Hersteller einsetzt. Das sagt Wirtschaftsredaktorin Nora Meuli.
3: In der Mitteilung erwähnt Sandoz Indien. Indien schütze die eigene Antibiotikaproduktion vor den tiefen chinesischen Preisen mit Mindestimportpreisen. Die chinesischen Antibiotika dürfen also nicht unter einem bestimmten Preis verkauft werden. Wie die EU-Kommission auf die Beschwerde von Sandoz reagiert, ist offen. Klar ist aber, dass Europa ein großes Interesse daran hat, in Europa weiterhin Antibiotika produziert werden.
2: Sandoz schreibt, heute würden bis zu 90% der Antibiotika-Wirkstoffe außerhalb von Europa hergestellt. Im Krisenfall könne es deshalb sein, dass europäische Länder ihre Bevölkerung nicht mehr zuverlässig mit Antibiotika versorgen könnten. Zwei kurze Meldungen aus dem Ausland. Die Europäische Union will vorläufig keine Person bestimmen, die mit Russland über ein Kriegsende in der Ukraine verhandelt. Der Kreml möchte mitreden, wer von Seiten der EU an den Verhandlungstisch sitzt. Zuerst müsse man sich aber mit Russland einigen, worüber genau verhandelt wird, sagt die EU. In Kenia sind bei einem Brand in einer Mädchenschule mindestens 15 Menschen ums Leben gekommen, 73 wurden verletzt. Das Feuer war heute Morgen im Schlafsaal des Internats ausgebrochen. Die Börsendaten von SIX, der Swiss Market Index, liegt im Moment bei 13.469 Punkten. Das ist ein Minus von 1,2%. Der Euro wird zu 91,57 gehandelt und der Dollar zu 78,82. Und noch die Wetteraussichten. Heute ist es meist sonnig und weiterhin sehr warm bei 28 bis 32 Grad. Im Norden wird eine leichte Brise. Das waren Nachrichten von Radio SRF, verantwortlich Lukas Siegfried.
4: SRF-Verkehrsinfo von 10.03 Uhr in der Region Zürich. Stau oder stockend auf dem Westring Richtung Gubristunnel ab Urdorf Süd. Auf der A1 Richtung Zürich ab Effretikon und in der Region Basel auf der A2 Richtung Deutschland zwischen Pratteln und Hagnau.
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4: Der 28. Mai 2026 mit dem Highlight am Abend. Der Eishockey-WM Viertelfinale Schweiz gegen Schweden. Wir sagen schon jetzt.
6: Heya, heya, Sverige!
4: Was? Falsch. Also höchstens sagen wir ab in Heya, Sverige. Hopp Schweiz sagen wir natürlich. Nächster Stopp Halbfinale tönt viel besser. Hopp Schweiz. So das Motto sein vom Tag. Luke Vorberg am Sender. Schönen Donnerstag miteinander.

0: Harry Styles, American Girls auf SRF 3. Die drei Herren, die jetzt gekommen sind, sind wirklich absolut unglaublich. Zwei sind 82. Einer, der Jüngste, ist 78. Zusammen haben sie ein Hobby, die Senioren. Und es ist nicht Jassen, es ist auch nicht Häkeln oder Kreuzworträtsel zu lösen, sondern Rocken. Oder Rolling Stones, Mick Jagger, Keith Richards, Ronnie Woods, alle zusammen im Alter, wo man eigentlich Finken anlegen können. Katze streicheln, das Vormittagsbefüßchen machen um diese Zeit. Aber die Sound-Senioren stehen kurz vor einem Release, zwar von ihrem 25. Studioalbum. Foreign Tongues heisst, es kommt am 10. Juli. Und einen haben sie schon vorab rausgelassen. Hören wir jetzt auf SRF 3. Ist eine gute Wahl, fängt sogar der Mick Jagger.
1: Wow, excellent choice.
0: Genau, In the Stars, Rolling Stones.
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0: Walking on Sunshine am Tag, am Donnerstag, wo das Thermometer an den 30 Grad krabbelt. Katharina and the Waves auf SRF 3. Schon wieder ist ein Jahr ins Land gezogen. Ein Jahr, das für die Betroffenen unglaublich intensiv war, hart. Wir reden vom Bergsturz von Platte im Lötschental, Kanton Wallis. Katastrophe, die für Bewohnerinnen und Bewohner der Gemeinde den Verlust der Heimat bedeutet hat. Wie es weitergeht im Lötschental, mit dem Dorf Platte, wo noch immer zu 3/4 unter einem Schuttkegel und einem aufgestauten Fluss Lonza liegt. Das ist noch nicht bis ins Detail klar. Sicher ist nur, das Dorf soll wieder aufgebaut werden. Das sagt Tobias Müller von den Kollegen von SRF Einstein, die sich vor Ort ein Bild haben können machen.
1: Ja, die Verantwortlichen die halten auf jeden Fall daran fest. Und bis jetzt läuft auch alles nach Plan. Jetzt haben gerade die Arbeiten für Kantonsstrasse angefangen, die nachher im Hang oben auf Platte hinterher führt. Und es gibt auch schon sehr konkrete Pläne, wo und wie das Dorf soll aufgebaut werden, also notabene auf dieser Gröll halten.
0: Vom kleinen Nesthorn und dem Gletscher drunter, wo vor einem Jahr Eis und Fels abbrochen und auf das Dorf Platte donnert sind, geht zwar momentan keine so grosse Gefahr mehr aus wie eben vor einem Jahr, aber klar ist schon, die Berge im Lötschental, die bleiben in Bewegung.
1: Ja, Berge, die bröckeln im Lötschental, das kann man nicht wegdiskutieren. Und zwar nicht nur dort, wo der Bergsturz passiert ist. Wir sind mit dem Zuständigen für Naturgefahren im Oberwallis ins Gebiet raufgeflogen und selbst im Winter ist obendrauf viel Material rausgebrochen. Also man muss eigentlich jederzeit mit Nachereignissen rechnen. Natürlich nicht mehr ganz so gross wie der Bergsturz, aber es könnte eben schon sein, dass es wieder bis runterkommt und die Lonza nochmal aufstaut. Darum gibt es jetzt Warnsystem für alle Arbeiter, die dort vor Ort sind und natürlich auch eine ständige Überwachung vom Gebiet an sich. Und so hat man dann zum Beispiel auch gemerkt, dass weiter oben der Eugst-Chumun-Gletscher teils schon abgebrochen ist und auch dort ein Gletscherabbruch könnte passieren, ein grösserer Gletscherabbruch, wo die Strasse von Platten bis zur Faffler Alp hindern könnte verschütten. Und die Strasse ist darum jetzt auch gesperrt. Also kurz gesagt, es ist wirklich viel in Bewegung dort oben.
0: Und Tobias Müller, die SRF-Sendung «Doc und Einstein», die stellen sich darum ein Jahr nach dem Bergsturz im Lötschental die Frage, wie es weitergeht am Berg und im Tal und vor allem auch, wie es weitergeht für die Leute von Platten, die aber vor allem etwas zeigen, ihren Willen, ihre Heimat wieder aufzubauen. Die Katastrophe von Platten und ihr Jahr, Doc mal Einstein über Katastrophe und Zukunft von Platten, seht ihr heute Abend am 10.08. auf SRF 1 oder Play SRF.
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Musik aus dem Tessin von den Goldigen Geier. Goldige Geier, also heissen sie. Also Goldige Eier würde ich vielleicht noch verstehen. Das wäre so ein bisschen Musik mit Balls, was es definitiv auch ist. Aber eben Goldige Geier. Auf Englisch natürlich Golden Vultures, Black and Blue. SRF Verkehrsinfo von 10.31 Uhr auf der Nord-Süd-Achse ist der Gotthardtunnel wegen eines Pannenfahrzeugs in beiden Richtungen gesperrt. Stockender Verkehr in der Region Zürich vor dem Gubristunnel Richtung St. Gallen ab Dietikon und daher auch auf dem Westring ab Urdorf Süd. Donsti, da bei uns auf SRF 3, es gibt so Songs, von denen weiss ich aber selber nicht, von wem das sie eigentlich sind. Selbst wenn man als Moderator ab und zu ein paar Knöpfe drückt und Musik tut ablassen. Und der hier, der jetzt kommt, ist so einer. Lilywood and the Prick. Lilywood and the Prick. Keine Blasse. Okay, zusammen mit dem Robin Schulz. Also Lilywood and the Prick mit dem Robin Schulz. Es muss ein bisschen schrauben, wenn der Schulz Finger im Spiel hat. Wird schon ein bisschen klarer. Der Song heisst Prayer in Sea. Lilywood and the Prick mit dem Robin Schulz. Prayer in Sea. Jetzt dämmert es schon ein bisschen. Und sobald ich das Knöpfchen drücke, ist alles klar. Schönen Vormittag miteinander.

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0: The Feeling. Der Song heisst Song. Gehört am 4. vor 11 auf SRF 3. Für die einen ist es einfach ein bisschen Holz mit Stahlschnür dran. Für die anderen ist es ein wichtiges Arbeitsgerät. Wir reden von der Gitarre, nicht einfach irgendeine Klampfe, sondern das eine Modell vom grössten Gitarrenhersteller der Welt. Er hat auf so einer gespielt, Jimi Hendrix. Und auch bei den Dire Straits, der Mark Knopfler. Er hat das Teil gefiddelt, oder der David Gilmour von Pink Floyd. Claudia Landolt aus der Musikredaktion. Was verbindet die drei Gitarristen miteinander?
1: Ja, sie haben alle das gleiche Sheet in der Hand, um im Gitarristen-Jargon zu bleiben. Also sie spielen alle das gleiche E-Gitarrenmodell. Vielleicht sogar die Mutter von allen elektrischen Gitarren, von der Marke Fender, das Modell Stratocaster.
0: Jetzt für alle, die diese Gitarrenform nicht kennen, wie sieht die Klampfen aus?
1: Ja, das ist schwierig. Aber ich behaupte jetzt, wenn 10 Leute die Augen zutun und sich eine E-Gitarre vorstellen, dann denken 9 bis 10 Leute an diese Form. Es ist nicht die kleine Rund, wie sie der Slash spielt. Es ist nicht die mit den Teufelshörerli, wie sie der Angus Young von AC/DC in der Hand hat. Und es ist auch nicht die eckig geschwungene Gitarrenform, wie der Bruce Springsteen zupft. Aber halt ein Fender Stratocaster. Und sonst hilft Google, wenn man es noch nicht sieht. Sondern eben das Stratocaster, wo laut der Richter am Landgericht Düsseldorf übrigens aussieht wie eine zur Seite geneigte Tänzerin.
0: Zur Seite geneigte Tänzerin, wie poetisch. Wieso braucht es einen Richter im Zusammenhang mit der Fender Stratocaster? Tut er beurteilen, wer gut spielt oder was?
1: Nein, die Gitarrenform soll, und um das geht es, über 70 Jahre nachdem sie erfunden worden ist, jetzt markenrechtlich geschützt werden. Wieso erst jetzt, kann man sich Fragen. Ja, die Gitarrenmarke Fender hat das natürlich schon mehrmals versucht, das Ding zu schützen, das Modell. Jetzt haben sie ein erstes Urteil von einem Gericht in Deutschland.
0: Wieso muss man das denn schützen?
1: Ja, weil das spezifische Gitarrendesign, seit es eigentlich gibt, schon zigfach kopiert worden ist. Mittlerweile ist es auch von super billig Brands irgendwo in Läden anzutreffen, wo eine E-Gitarre mit dieser Fender-Form teilweise kommst für unter 100 Franken zum Teil über.
0: Und darum hat das Fender-Management eine Seite geputzt. Das will man definitiv nicht mehr.
1: Genau, sie haben jetzt genug lang zugeschaut, wie die ganze Welt von dem Design profitiert. Und jetzt fängt es an, gegen die kleineren Hersteller vorzugehen. Sie verschicken Briefe mit Aufforderungen, die Kopien aus den Läden zu nehmen und zu zerstören.
0: Wie kommt das an?
1: Gar nicht gut. Also das Feedback ist sehr giftig, kann man sagen. Fender kommt wirklich gerade einen Shitstorm ab über im Netz, vor allem auch von den drei Fender-Fans und auch von Musikern, Musikerinnen. Die finden es mehrheitlich nämlich doof, dass Fender jetzt auf kleinen Hersteller rumhackt, obwohl das Ding der Fender Stratocaster-Form eh schon lange allen gehört.
0: Was findest du als langjähriger Gitarrist?
1: Ich finde es vor allem 70 Jahre zu spät. Die Gitarrenform ist so verbreitet und solange Fender die beste Qualität liefert, was sie meistens machen, wenn es um diese Form geht, irgendwie, dann braucht es wirklich auch nicht. Dann ist das ein Unsinn, die Kopien und, zu unterbinden. Und es ist auch ziemlich unmöglich, das zu machen, oder? Weil es ähnlich ist, wie wenn man eine Form von einem Kieselstein patentieren
0: lassen. Wie konsequent Fender tatsächlich durchgreift, ist noch unklar. Aber in der Zwischenzeit haben wir Zeit für etwas zu hören. Was hat der Gitarrist Landolt für uns parat?
1: Ja, es muss einer von Hendrix sein. Stratocaster Gold mit Little Wing, würde ich sagen.

heute Fender Stratocaster Jimi Hendrix Little Wing. Eine Fender-Gitarre, die momentan für einen Aufreger sorgt, weil man die Form möchte verbieten möchte. Ihr findet einen entsprechenden Artikel dazu. Auch noch auf srf.ch.

0: Aerosmith tötet die Stunde. Don't wanna miss a thing am Elfi. Das ist erst auf 3.
1: Die Nachrichten von SRF um 11 mit Silvia Staub. In Winterthur läuft derzeit ein Großeinsatz der Polizei. Gemäß der Nachrichtenagentur Kisten SDA hat am Bahnhof ein Mann einen anderen mit einer Stichwaffe angegriffen. Wie die Nachrichtenagentur berichtet, sei der Angriff kurz vor 8:30 passiert. Passanten alarmierten daraufhin die Polizei und kümmerten sich um den Verletzten. Weitere Details und der Hintergrund der Tat sind bisher nicht bekannt. Die Polizei hat bisher nicht offiziell informiert. Die Zahl der Beschäftigten in der Schweiz ist gestiegen. Von Januar bis März hatten mehr Menschen einen bezahlten Job als in der gleichen Zeit letztes Jahr. Die Zahl der Beschäftigten liegt 0,5% höher, das zeigen Zahlen des Bundes. Vor allem im Dienstleistungssektor waren mehr Menschen beschäftigt und rund 2 von 5 Personen arbeiteten Teilzeit. Der Bund schreibt außerdem, dass die Unternehmen in der Schweiz etwas weniger Schwierigkeiten hatten, Fachpersonen zu finden. Gleichzeitig gab es auch mehr offene Arbeitsstellen. Zwei kurze Meldungen aus dem Ausland. Die Europäische Union will vorläufig keine Person bestimmen, die mit Russland über ein Kriegsende in der Ukraine verhandelt. Der Kreml möchte mitreden, wer von Seiten der EU an den Verhandlungstisch sitzt. Zuerst müsse man aber mit Russland sich darauf einigen, worüber genau verhandelt wird, das sagt die EU. In Kenia sind bei einem Brand in einer Mädchenschule mindestens 15 Menschen ums Leben gekommen, 73 wurden verletzt. Das Feuer war heute Morgen im Schlafsaal des Internats ausgebrochen. Nacktbilder, Betrug, Gewalt oder Hassrede auf Social Media? Nutzerinnen und Nutzer, die unzufrieden sind, wie die Plattformen mit solchen Inhalten umgehen, können diese melden. Und zwar beim Appeal Center Europe. Dieses Center hat nun einen Transparenzbericht vorgelegt und der zeigt, vom April letztes Jahr bis diesen März sind mehr als 24.000 Streitfälle eingegangen. Für mehr als die Hälfte davon war die Organisation auch zuständig. Sie schreibt, es habe eine deutliche Zunahme der Meldungen gegeben und sie stellt den Plattformen ein schlechtes Zeugnis aus. In mehr als 70% der Fälle hätten die Social-Media-Plattformen zum Beispiel Inhalte online gelassen, nachdem Verstöße gegen die Regeln zu Gewalt, Kriminalität oder Hassrede gemeldet worden waren. Die Organisation ist unter anderem zuständig für die Plattformen Facebook, Instagram, TikTok oder YouTube. Und noch das Wetter. Heute ist es meist sonnig und weiterhin sehr warm, bei 28 bis 32 Grad. Im Norden weht noch eine leichte Brise. Das waren Nachrichten von Radio SRF, verantwortlich Michael Wettstein.
0: SRF Verkehrsinfo von 11:03 Uhr. Auf der Nord-Süd-Achse ist der Gotthardtunnel wegen eines Pannenfahrzeugs in beiden Richtungen gesperrt. Daher Stau vor beiden Tunnelportalen. Stockender Verkehr in der Region Zürich auf dem Westring Richtung Gubristunnel ab Urdorf Süd und in der Region Solothurn auf der A1 Richtung Bern zwischen Herkingen und Önsingen.
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0: Und machen wir doch wieder mal ein kleines Rätsel zum Start in die Stunde. Hat noch nie geschafft. Also, wir stellen ja während der Eishockey-WM immer mal wieder einen von unseren Spielern vor. Und den, den wir jetzt gerade ein bisschen genauer unter die Lupe nehmen, dem seinen Namen, kann man gut so ein bisschen geräuschmässig simulieren. Ja, es geht um den hier. Na, ja, hat er schon? Oder vielleicht ein bisschen besser noch den hier. Welchen suchen wir? Kann man gut noch ein bisschen hirnen. Wir stellen den Spieler vor in den nächsten 10 Minuten. Luke Vauberg am Drücken wünsche einen knackigen Vormittag.

0: Der Guetta, Teddy Swims, Tones and I, Gone, Gone, Gone auf SRF 3. Welchen Schweizer Eishockey-Spieler suchen wir? Er tönt quasi so, wenn man es so geräuschmässig darstellt. Ein paar Leute haben es gewusst. Wir lösen auf, es ist der Simon Knack und gratuliere denen, die es eben herausgefunden haben. Jetzt aber zum Sportlichen. Die Schweiz die spielt heute im Viertelfinale gegen Schweden. Da geht es zum ersten Mal der WM um alles oder nichts. Entsprechend eingestellt muss das Team natürlich sein. Jeder Spieler muss seine Rolle kennen und ausüben und nicht nur die grossen Stars aus der NHL sind gefordert. Auch Spieler in der zweiten Reihe, wie zum Beispiel eben der Simon Knack. Der Stürmer gilt als Energiespieler. Was bedeutet das? Fragen wir den SRF-Eishockey-Kommentator Christoph Sterchi.
1: Es gibt Künstler wie den Nico Hischier oder den Roman Josi, die technisch top sind. Und dann gibt es auch Spieler, die eher hart spielen. Früher waren die Energiespieler ein bisschen holzige Draufgänger, die alles aus dem Weg geräumt haben, was dann vor allem gepollert hat wegen ihren knackigen Checks.
0: Und der Simon Knacki ist so einer?
1: Wegen der knackigen Checks, Mensch. Nein, der Simon Knack ist ein moderner Energiespieler. Das Spiel vom Gegner zu stören, das ist nicht ein Knack sein Ding.
2: Ich versuche hart zu spielen. Ich versuche jeden Zweikampf zu gewinnen und nachher auch Druck aufs Goal zu haben. Energiespieler habe ich nicht das Gefühl, es ist nicht einfach nur Kopf haben und Säckeln, sondern Zug aufs Goal haben, wenn ich die Scheibe habe, das Goal attackieren. Und ja, schlussendlich einmal eins oder zwei Goal schiessen.
1: Das ist ihm übrigens gelungen. Zwei Goal hat er bis jetzt geschossen an dieser WM.
0: Energiespieler sind also für die Goal-Produktion mitverantwortlich. Darf der Simon Knack mit seiner Leistung an der WM bis jetzt zufrieden sein?
1: Unbedingt. Gerade gegen die starken Gegner USA und Finnland war er richtig gut gewesen. Was mir gefällt, wegen zwei WM-Goal oder guten Leistungen an dieser WM, bleibt der Knack selbstkritisch.
2: Ja, ich glaube, es hat schon recht gute Spiele gegeben. Auch so Spiele, wo nicht gerade mein bestes Hockey gezeigt wurde. Ich glaube, das ist ganz normal, dass man nicht immer super spielt. Aber overall bin ich eigentlich sehr zufrieden.
1: Der Simon Knack macht auf alle Fälle die beste Werbung für sich. Nashville hat der Energiespieler vor 5 Jahren draftet. Darum wird er an dieser WM von verschiedenen NHL-Teams auch beobachtet.
0: Und wie steht denn jetzt die Chance, dass er in die NHL wechseln könnte?
1: Für einen Energiespieler ist es schwieriger als für einen super talentierten Spieler wie zum Beispiel der Nico Hischier. Energiespieler gibt es in Nordamerika viel, für nicht gerade zu sagen genug. Aber die WM ist natürlich ein Schaufenster.
2: Ich will irgendwann mal den Schritt über den Wagen. Aber jetzt gerade persönlich an einer WM, wenn ich am Spielen bin, dann denke ich eigentlich nicht gross an die NHL, sondern versuche im Moment zu bleiben und einfach das Beste jetzt da für die Schweizer Nazi zu geben.
1: Simon Knack hat einen Vertrag bis 2031 bei der ZSC Lions unterschrieben, einen 5-Jahres-Vertrag und er hat eine Klausel im Vertrag, dass er in der ersten Saison nicht nach Nordamerika darf wechseln darf. Darum die gute Nachricht für alle ZSC-Fans, Simon Knack bleibt mindestens bis nächstes Jahr beim ZSC.
0: Und heute Abend setzt Simon Knack seine Energie für die Schweizer Nationalmannschaft ein, um 20:08 im Viertelfinale gegen Schweden. Auf SRF 3 seid ihr mit regelmässigen Einschaltungen mit dabei. Hopp Schweiz!
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0: Etwas, was man gesagt ist momentan Noah Kahn, Doors.
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0: 5 Jahre lang hat eine Forschungsgruppe im Auftrag vom Bundesrat untersucht, wo die Schweiz steht im Digitalisierungsprozess. Angeschaut haben die Forschenden insgesamt 46 Themenbereiche. Zum Beispiel das Gesundheitswesen und die Schulen. Und heute, Rebecca Villiger vom Info 3, ist der Bericht rausgekommen.
2: Ja, und die Forschenden kommen zum Schluss, dass die Schweiz mit drinnen ist im digitalen Transformationsprozess, aber dass es eben an vielen Orten auch hapert. Vor allem Menschen, die das betrifft, werden offenbar viel zu wenig eingebunden, zu wenig ausgebildet. Und die Studienleiter, die machen jetzt 12 Empfehlungen, wie man das alles könnte verbessern könnte, wie die Empfehlungen aussehen und was die bringen. Das gehört bei uns in einer halben Stunde.
0: Aber jetzt hat es offenbar auch mit dieser Leitung. Aber ich glaube, ein bisschen daraus gekommen ist mir schon. Es ist einfach um 12 Uhr dann reinlassen. SRF Verkehrsinfo von 11.31 Uhr auf der Nord-Süd-Achse ist der Gotthardtunnel weiterhin wegen eines Pannenfahrzeugs in beiden Richtungen gesperrt. Richtung Süden 4 km Stau und 45 Minuten Wartezeit ab Amsteg. Richtung Norden 3 km Stau und 30 Minuten Wartezeit ab Quinto. Die Einfahrten in Göschenen und Airolo sind gesperrt. Weiter Stau in der Region Zürich auf dem Westring Richtung Chur. Stau ab dem Limmataler Kreuz nach einem Unfall im Hafnerberg-Tunnel. Der rechte Fahrstreifen ist gesperrt, sowie auf dem Westring Richtung Gubristunnel ab Urdorf Süd und in der Region Solothurn auf der A1 Richtung Bern zwischen Herkingen und Önsingen. Christina Galera trötet zum Angriff auf den Donnerstagmittag. Ein guter schon jetzt. Da kommt «Ain't No Other Man».

0: Am besten sei, heisst der Song «Sie Willian». Schauen wir mal kurz, was er so läuft.
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0: Ja, Gigi, nicht von Rosa, aber von Meyenfeld. Unterwegs die Bündner Rapper, Sänger Gigi Malua ist in Zürich, morgen Freitag in der Kanzlei.
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0: Mal so ein bisschen singend, eher melodiös, mal rappend.
3: Machen Movies, dann Moves.
0: Ja, und Bettstil haben etwas gemeinsam. Man kann beim Auftritt den Text vergessen.
3: Man
0: muss sich natürlich zu helfen wissen, ist nämlich auch schon vorgekommen.
4: Ich so, da. Egal, ja. Ja, es passiert mir, ich habe mich daran gewöhnt. Ja. Das ist meistens einmal und genau. Das muss ich dann einfach akzeptieren. Es bringt nichts, sich aufregen.
0: Überhaupt nicht. Ich kann ja mal vorkommen, lieber ausrutschen auf der Bühne oder den Text vergessen.
4: Schon lieber... Text vergessen, to be honest. Weil, wenn du ausrutschst, kannst du dich verletzen und nachher kannst du nicht mehr. Weißt du, wie ich meine? Das ist schon scheiße. Mhm. Lieber Text vergessen.
0: Also, wir drücken die Däume, dass das mit dem Text klappt, dass die sitzen. Gigi Malua, morgen Freitagabend in der Kanzlei Zürich, am Samstag am Airport Festival Bad Ragaz. Dann haben wir noch den Leitschau im Angebot, Zürcher Reggae-Künstler. Oh, noch vielseitiger Typ, mal Mundart, mal Englisch. Aber garantiert immer pfiffig unterwegs. Spielt morgen Abend, morgen Freitag in der Schweiz Luzern, der Leitscha.
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Panic at the Disco, 9 in the afternoon. Stimmt, hängen Sie und führen Sie nicht. Es ist 4 Uhr vor Mittag, da bei uns auf SRF 3. Es ist ja nicht unbedingt so das gewesen, wie man sich das vorgestellt hat. Der Ausflug von der Veronika Fusaro für die Schweiz an Eurovision Song Contest zu Wien vor 2 Wochen. Rausgefüttelt, im Halbfinale nicht weitergekommen. Knapp zwar, aber eben, der Finale, die grosse Finalsendung hat sie verpasst. Zu wenig Anrufe bekommen im Voting von den Zuschauerinnen und Zuschauern. Und da muss man schon sagen, also die europäische Fernsehgemeinde hat doch eins an den Waffeln, oder? Ist doch ein super Song. Eine super Frau. Veronika Fusaro. Und nun kann man nichts machen. Wir spielen sie trotzdem, trotz der musikalischen Geschmacksverstauchung von den ESC-Fans. Weil uns gefällt Ihr Beitrag. Nach wie vor. Da kommt Alice.

0: Wasserpistole, gar nicht so eine schlechte Idee. Remo vorher und Watergun. Es der Verkehrsinfo von 11.59 Uhr auf der Nord-Süd-Achse ist der Gotthardtunnel in beiden Richtungen wieder offen. Richtung Süden 5 km Stau und mindestens 45 Minuten Wartezeit ab Amsteg. Dann Richtung Norden 3 km Stau und rund 30 Minuten Wartezeit ab Quinto. Die Einfahrten in Göschenen und Airolo die sind gesperrt. Und dann folgendes noch, Stau in der Region Zürich. Auf dem Westring Richtung Chur zwischen dem Limmataler Kreuz und dem Hafnerberg-Tunnel staut es nach einem Unfall. Ich wünsche allerseits eine gute und sichere Fahrt und einen guten Schwitzen. 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
2: Der Messangriff eines Unbekannten am Bahnhof Winterthur. Wir fassen zusammen, was bis jetzt bekannt ist. Der langwierige Digitalisierungsprozess der Schweiz. Wir schauen uns die Verbesserungsvorschläge der Fachleute an. Und der Besuch des polnischen Staatspräsidenten in Bern. Wir sprechen mit Polinnen und Polen in der Schweiz über ihr Leben hier. Willkommen zum Info 3 am Donnerstagmittag. Ich bin Rebecca Filliger. Am Bahnhof Winterthur kam es heute Vormittag zu einem Großeinsatz der Polizei. Ein Mann hat drei Personen mit einer Stichwaffe angegriffen. Die Polizei konnte den Angreifer verhaften. Einzelheiten jetzt vom Zürich-Korrespondent Dominik Steiner.
3: Ein Mann habe heute Morgen um 8:30 am Winterthurer Bahnhof mehrere Menschen mit einer Stichwaffe verletzt. Das schreibt die Kantonspolizei Zürich in einer Mitteilung. Beim Täter handelt es sich um einen 31-jährigen Schweizer. Die Polizei konnte den Mann festnehmen. Die drei Opfer sind ebenfalls Schweizer im Alter von 28, 43 und 52 Jahren. Sie alle mussten ins Spital gebracht werden. Wie schwer verletzt sie sind, dazu äußert sich die Kantonspolizei in ihrer ersten Mitteilung nicht. Ebenfalls unklar ist, was das Motiv des Täters ist. Augenzeugen berichten in verschiedenen Medien, der Angreifer habe Allahu Akbar gerufen, was auf eine islamistisch motivierte Tat hindeuten würde. Die Kantonspolizei bestätigt das nicht. Das Tatmotiv sei Gegenstand der Ermittlungen, halten die Behörden fest. Die Zürcher Kantonspolizei hat angekündigt, am Nachmittag weiter über den Vorfall zu informieren.
2: Nacktbilder, Betrug, Gewalt oder Hassrede auf Social Media. Nutzerinnen und Nutzer, die unzufrieden sind, wie die Plattformen mit solchen Inhalten umgehen, können diese in EU-Ländern melden. Nun gibt es einen Bericht dazu, Simon Richle.
4: Dieser Bericht zeigt, vom April letztes Jahr bis diesen März sind mehr als 24.000 Streitfälle zu Social-Media-Inhalten eingegangen. Das seien deutlich mehr Meldungen als früher, schreibt das Appeal Center Europe. Und die Organisation stellt den Social-Media-Plattformen ein schlechtes Zeugnis aus. In mehr als 70% der Fälle hätten Instagram, TikTok und andere Plattformen zum Beispiel Inhalte online gelassen, nachdem Verstöße gegen die Regeln zu Gewalt, Kriminalität oder Hassrede gemeldet worden waren. Das Schweizer Pharmaunternehmen Sando will bei der EU Beschwerde einreichen gegen Antibiotikaimporte aus China. Sando wirft den chinesischen Herstellern vor, den Markt zu verzerren mit besonders tiefen Preisen. Außerdem würden sie durch massive staatliche Subventionen gestützt. Das führe zu Wettbewerbsbedingungen, mit denen kein europäischer Hersteller mithalten könne, schreibt Sando. Und der Pharmakonzern warnt, heute werden bis zu 90% der Antibiotikawirkstoffe außerhalb von Europa hergestellt. Im Krisenfall könne es deshalb sein, dass europäische Länder ihre Bevölkerung nicht mehr zuverlässig mit Antibiotika versorgen könnten.
2: Wie weit ist die Schweiz in Sachen Digitalisierung, zum Beispiel im Gesundheitswesen, in der Politik oder an Schulen? Das hat eine Forschungsgruppe im Auftrag des Bundes untersucht. Und sie kommt zum Schluss, die Schweiz ist zwar mittendrin in der digitalen Transformation, aber es harzt an vielen Orten. Betroffene würden noch viel zu wenig ausgebildet und auch zu wenig eingebunden bei der Entwicklung von digitalen Hilfsmitteln. Das Forschungsprogramm macht nun 12 Empfehlungen an Politik, Wirtschaft und Gesellschaft. Inlandredaktor Tobias Gasser.
1: Dieses Forschungsprogramm ist ein Potpourri an Themen, Forschungsgebieten und Fachleuten. So unterschiedliche Themen haben Forschende dokumentiert, analysiert und bewertet, wie zum Beispiel die digitale politische Partizipation, den Einsatz von KI im Spital, in Medienhäusern und bei Stellenbewerbungen oder auch Bildungsgames an Schulen. Insgesamt waren es 46 Forschungsprojekte. Jetzt, nach 5-jähriger Forschung, zieht die Leitungsgruppe des Nationalen Forschungsprogrammes 77 Bilanz. So lautet die erste der 12 Empfehlungen, stellt die Menschen, die Nutzerinnen und Nutzer, ins Zentrum von digitalen Lösungen. Abraham Bernstein ist Informatikprofessor an der Universität Zürich.
5: Es ist enorm wichtig, dass die Anspruchsgruppen, also die Leute, die an einer IT-Lösung beteiligt sind, zu Wort kommen, weil sonst entwickelt man IT-Lösungen, die niemand verwenden will. Also wenn Sie zum Beispiel in die Schule gehen und eine IT-Lösung für die Schule entwickeln, müssen Sie sicherstellen, dass Lehrpersonen dabei sind, dass Schülerinnen dabei sind etc. bei der Gestaltung dieser Software.
1: Weitere Empfehlungen des Forschungsprogrammes lauten, das Verhältnis zwischen Mensch und Maschine müsse geklärt werden, Lehrpersonen müssten digital aus- und weitergebildet werden, KI-Systeme sollen Fairness lernen und die Medienlandschaft solle gestärkt werden. Eine Gefahr hat das Programm identifiziert, dass die Menschen digital abgehängt werden. Das größte Risiko dafür haben ältere Personen, aber auch Studentinnen, die zu wenig in ihre digitalen Fähigkeiten investieren oder ihre Fähigkeiten unterschätzen. Zu diesem Schluss kommt eine der beteiligten Forscherinnen, die Wirtschaftsprofessorin Conny Wunsch.
6: Das Problem ist einfach, insgesamt im Arbeitsmarkt werden diese Fähigkeiten immer wichtiger. Das heißt, wenn man diese Fähigkeiten nicht mitbringt, riskiert man eben keinen Job zu finden, Jobs zu verlieren, vielleicht einen Job zu abgedrängt zu werden, wo man schlechte Löhne verdient. Und das hat ja weitreichende Auswirkungen auch auf Pensionskassen und so weiter.
1: Wenn jetzt alle digital fitter werden sollen, wer steht in der Verantwortung? Der Staat, die Wirtschaft, das Individuum, das sich jetzt dringend eine digitale Weiterbildung suchen und finanzieren sollte? Informatikprofessor Abraham Bernstein.
5: Ich sage das jetzt plakativ, wir alle sind in der Pflicht. Und wenn ich mir meine, sind es wir als Individuen und der Staat, die Arbeitgeberinnen etc., die uns auch helfen müssen, uns weiterzubilden.
1: Das kostet, darum sind sich die Beteiligten einig, es braucht mehr Investitionen in die digitale Aus- und Weiterbildung.
2: In der Schweiz hatten von Januar bis März mehr Menschen einen bezahlten Job als noch in der gleichen Zeit letztes Jahr. Das zeigen Zahlen des Bundes.
4: Es gab 0,5% mehr Beschäftigte. Am größten war der Anstieg im Dienstleistungssektor, also zum Beispiel im Gastgewerbe. Und die Zahlen zeigen auch, über 40% der Angestellten arbeiten Teilzeit. Der Bund schreibt außerdem, dass die Unternehmen in der Schweiz etwas weniger Schwierigkeiten hatten, Fachpersonal zu finden. Gleichzeitig gab es auch mehr offene Arbeitsstellen. Korallen, die trotz rekordverdächtig hohen Wassertemperaturen stabil bleiben und nicht ausbleichen. Diese Entdeckung haben Forschende vor der Küste Westaustraliens gemacht. Ihre Studie wurde im Fachjournal Current Biology veröffentlicht. Laut den Forschenden zeigen die Korallenriffe erstaunlich hohe Widerstandskraft gegen den Klimawandel. Dies während viele andere Riffe in Westaustralien und auch im Great Barrier Reef vor der australischen Ostküste stark unter den hohen Wassertemperaturen leiden und ausbleichen oder absterben. Laut den Forschenden liegen die untersuchten Korallen in der Übergangszone zwischen tropischen und gemäßigten Gewässern. Die Forschenden sprechen von möglichen Refugien für Korallen in Zeiten des Klimawandels und sagen, diese Gebiete müssten besonders geschützt werden.
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2: In der Schweiz leben rund 49'000 Polinnen und Polen. Damit rangieren sie auf Platz 11 der ständigen Wohnbevölkerung, etwa gleichauf mit Österreich und etwas weniger als Serbien. Die Gründe, warum Polinnen und Polen in die Schweiz kommen, die sind vielfältig. Manche flohen vor Jahrzehnten zur Zeit des Kalten Krieges, andere brachten die Arbeit oder die Liebe in die Schweiz. Selina Etter.
8: Für Kasia Balinska war die Liebe der Grund, in die Schweiz zu kommen. Die studierte Philologin sagt:
9: In der Ferien als junge Frau zu Frankreich haben wir uns kennengelernt. Und dann haben wir immer kreist, so ein bisschen Polen-Schweiz, Polen-Schweiz. Und irgendwann bin ich da einfach vor eine Weile gekommen. Also ich habe so ein, zwei Jahre und dann gehe ich wieder zurück. Und dann vielleicht bauen wir bis Polen auf. Aber wie halt so Leben spielt mit uns. Ich bin immer noch da nach 30 Jahren.
8: Sie sei sehr herzlich aufgenommen worden hier in Heiden in der Schweiz.
9: Ich hatte ganz liebe Nachbarn, ältere Damen, die immer, egal ob ich verstanden habe oder nicht, Schweizerdeutsch mit mir geredet. Schnell habe ich alles verstanden. Auch das ganze Umfeld und nachher mit der Schule, mit den Kindern zusammen, das spielt auch eine grosse Rolle, glaube ich, bei der Integration.
8: Und Kasia Balinska engagierte sich. Durch einen Aushilfsjob kam sie zur Gastronomie, wurde später Geschäftsleiterin einer Hotelgenossenschaft und leitet heute zusammen mit ihrem Mann ein Restaurant. Typisch polnisch, das höre sie oft, sei ihre Tatkraft.
9: Also meine Mitarbeiter sagen, Kasia, du bist ein Traktor. und am Anfang kann ich das so ein bisschen abwertend und noch, nein, es ist wirklich nicht abwertend.
8: Im Gegenteil, die Leute staunten oft, was sie zustande bringe. Doch gerade in der Gastronomie erlebe sie viel Gespräche mit und manchmal auch Fremdenfeindlichkeit.
9: Solange du funktionierst und alles gut machst, ist wunderbar. Und wenn irgendwie stolperst, einmal vielleicht und reagierst nicht so wie, jetzt sage ich, da in der Schweiz, Schweizer, dann haben sie nicht oft, aber immer wieder gehört und da hat mich wahnsinnig mögen, oh, jetzt kommt ein japanisches Temperament führen.
8: Die Polen seien emotionaler und sentimentaler als die Schweizer und das Klischee der rauschenden polnischen Feste treffe zu.
9: Polen festet, hey, wenn wir festen, dann donnern bis morgen früh. Wir tanzen alle. Also, das ist ein Unterschied. Am Anfang meiner ersten Hochzeit hier in der Linde, dachte ich, hallo? Musik spielt, alle sitzen.
8: Sie habe immer versucht, die polnische Kultur ihren Schweizer Freunden nahezubringen. Ihr sei es aber auch wichtig gewesen, den Polen in der Schweiz Zugang zur Schweizer Kultur zu ermöglichen. Für diesen gegenseitigen Austausch gründete sie mit anderen gemeinsam die polnisch-schweizerische Vereinigung. Sich einbringen und mitbestimmen, das sei der Grund gewesen, warum sie den Schweizer Pass beantragte.
9: Und ich habe auch meinen ersten Abstimmungszettel persönlich bin ich auf der Gemeinde gegangen und habe ihn reingeworfen.
8: Kasia Balinska-Turnherr betont, sie fühle sich wohl hier, auch wenn es immer ein Spagat bleibe zwischen ihren polnischen Wurzeln und der Heimat hier in der Schweiz.
10: Noch der Blick aufs Wetter und die Börsendaten von SIX.
11: Der Swiss Market Index liegt im Moment bei 13.485 Punkten. Das ist ein Minus von 1,0%. Der Euro wird zu 91,65 gehandelt und der Dollar zu 78,94. Das Wetter heute und morgen bleibt es sonnig und es gibt 28 bis 32 Grad.
10: 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Verantwortlich heute fürs Info 3 sind Simon Richle und Rebecca Villiger.
0: 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Donnerstagmittag, vielleicht etwas Licht auf dem Tower. Salatli oder so, Süppli, das Gazpacho, kalte Suppe. Weil am Abend wird es richtig üppig. Üppig wird es, am Abend gibt es dann Schötbular. Schwedische Fleischklümpen zum Nacht. Mindestens für die Schweizer Eishockey Nazi Spiel auf SRF 3 zum Hören ab 20 ab 8. Und einfach so fangs zur Info. Ab 3 senden wir live aus der Fanzone beim Stadion Zürich Altstetten für euch so richtig scharf zu machen. Scharf zu machen auf der Viertelfinale heute Abend zwischen der Schweiz und Schweden. In dem Sinne, hopp Schweiz, Luc Vauberg an der Kelle, einen guten Mittag.

Charlie Puth, Attention. Der Donnerstag ist ja eigentlich so gut wie immer der Tag vor dem Freitag. Praktisch ausnahmslos, wobei vielleicht gibt es ja kantonale Unterschiede. Der Donnerstag ist der Tag vor dem Freitag und der Freitag ist nicht nur der Tag nach dem Donnerstag, sondern auch der Tag, wo häufig neue Musik rauskommt. Morgen zum Beispiel der Song hier. Ariana Grande, Hate That Made You Love Me. Ein bisschen reinschneuken kann man ja fangs. Wobei... ganz so aussagekräftig ist das noch nicht. Morgen kommt der ganze Song raus. Das Album, das neue, dann Ende Juli. Wir hören einen, den wir schon kennen. Singen heisst quasi, den wir schon können. Ariana Grande, der Song heisst Thank You, Next.

0: ist der aktuelle von der Licky Lee, Lucky Again. SRF Verkehrsinfo von 12.30 Uhr vor dem Gotthardtunnel Richtung Süden. 7 Kilometer Stau und 1 Stunde und 15 Minuten Wartezeit ab Erstfeld. Das Astra empfiehlt als Alternative die A13 via San Bernardino. Richtung Norden 4 Kilometer Stau und bis zu 45 Minuten Wartezeit ab Quinto. Die Einfahrten in Göschenen und Airolo sind gesperrt. In der Region Zürich auf dem Westring Richtung Chur wurde die Unfallstelle mittlerweile geräumt, jedoch weiterhin Stau wegen dem Limmataler Kreuz und dem Hafnerberg-Tunnel. Hey, ich sage immer, es ist nie zu früh, für ein bisschen Stimmung in die Bude zu bringen. Oder? Und zum Beispiel so, ja. Hockey-Nazi ab dem 20.08. im WM-Viertelfinale Zürich gegen Schweden. Das ist schon später aktuell, aber am Mittag kann man ein bisschen Stimmung machen. Und wer könnte das besser als der DJ Matthias Völm, der eine Viertelstunde lang Gitarrenmusik zusammengemixt hat für euch. Mal akustisch, mal so ein bisschen Schwerpunkt Bass, mal Rockgitarre. Das Ganze gibt es gerade jetzt. Ein gutes Miteinander. Los geht's.
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super Minimix vom DJ Matthias Völlm mit zuletzt gerade Indie Rock aus Liverpool. Circle Waves, der Song passt, T-Shirt Weather Haster. Und da habe ich das Gefühl, muss man schon fast aus Liverpool kommen, für ein T-Shirt Wetter ein Liedli zu widmen. Naja, in Liverpool mit 200 Regentagen pro Jahr. Und vorhin schnell gegoogelt. Die Schweiz im Vergleich vielleicht noch, mit nur bis zu 150 Regentagen im Jahr. Doch eigentlich schon fast ein Sonnenparadies. Und so wie es aussieht, bleibt es vorläufig auch so. Ausführlicher Blick auf die Wetterkarte machen wir in ein paar Minuten.

0: Valentino Vivace, Fiore aus dem Ticino, passt zum Wetter.
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0: Simon Eschle, SRF Meteo, es ist am heutigen Tag so richtig Eishockey-Wetter am Viertelfinal Donnerstag, oder?
2: Es ist ein richtig Eishockey-Wetter, vor allem wenn du Eishockey draussen schauen willst. Perfekt, heute Abend ein Nazi-Spiel, hast nämlich noch Sonnenschein und 25 Grad, wenn der Böck dann übers Eis rollt. Dann am Schlusspfiff, wenn die Schweiz dann weiterkommt, der Runde, sind wir noch bei 20 Grad. Man kann also wunderbar das heute draussen schauen. Und sonst das Wetter, das ist gleich wie der letzte Tag schon, sonnig und heiß. Über den Berg ein bisschen Schatten mit Quellwolken und vereinzelt Platzregen. Noch ein bisschen neu heute Beise. Die ist noch unterwegs im Westen auch zügig. Das fühlt sich dann draussen ein bisschen angenehmer an beim Schwitzen.
0: Und Blick Richtung Wochenende. Ich meine, häufig verarscht uns ja das Wetter ein bisschen. Durch die Woche schön, dann am Wochenende Regen oder so. Wie sieht das mal aus?
2: Zuerst geht es mal so weiter. Es gibt nur solche kleine Änderungen. Jetzt auf Montag mal eine Änderung, dass die Nacht schon mal ein bisschen kühler wird. Sonst am Montag dann nochmal mit Beisen sonnig und heiß. Auch Samstag sonnig und heiß. Kaum Wind, fühlt sich dann ein bisschen wärmer an. Nur ein paar eure Wolkenfelder. Auch Sonntag, da starten wir sonnig und warm. Dann Nachmittag und Abend kommen teilweise Regengüsse und Gewitter auf. Die bringen dann mal kräftigen Wind. Aber es trifft dann nicht all. Von dem wir jetzt in den nächsten paar Tagen geht es noch weiter. Ob du dann ein Festival gehst, Open Air wandern, eingrämen und viel Wasser trinken, das steht hoch im Kurs.
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0: So, und der hier der trifft Tön so richtig mit deutscher Präzision. Da kommt der Michael Schulte. Half of my heart.

0: Heather Nova, Walk This World, gehört auf SRF 3.
1: Die Nachrichten von SRF um 1 mit Sandro Peter. Am Bahnhof Winterthur hatte ein Mann drei Personen angegriffen und mit einer Stichwaffe verletzt. Der mutmaßliche Täter sei verhaftet worden, erklärt Roger Bonetti von der Kantonspolizei Zürich.
2: Heute Morgen, kurz vor der 8:30, hat ein 31-jähriger Schweizer am Bahnhof in Winterthur drei Personen mit einer Stichwaffe verletzt. Der mutmaßliche Täter hat für das aber verhaftet werden. Die drei Personen haben ins Spital gebracht werden. Eine Person ist nach jetzigem Erkenntnisstand schwer verletzt, zwei mittelschwer.
1: Das Motiv für die Tat sei Gegenstand der laufenden Ermittlungen. Augenzeugen sagten gegenüber verschiedenen Medien, der Mann habe Allahu Akbar geschrien, was auf eine islamistische Tat hindeuten würde. Die Polizei bestätigt das aber nicht. Die Schweiz hat Nachholbedarf bei der Digitalisierung, das sagt der Bundesrat. Er hat dazu ein nationales Forschungsprogramm durchgeführt. Dieses dauerte 5 Jahre und umfasste 46 Forschungsprojekte dazu. Das Fazit der Forschenden: Die Schweiz müsse handeln. Es brauche ein Umdenken bei digitalen Themen in Schulen, bei den Medien und auf dem Arbeitsmarkt. Nur wenn Politik, Wirtschaft und Gesellschaft zusammenarbeiten würden, könnten die Chancen der digitalen Transformation und von KI genutzt und die Risiken begrenzt werden. Das schreibt der Schweizerische Nationalfonds in einer Mitteilung. Wer auf Social Media mit Hassrede oder Gewalt konfrontiert ist und unzufrieden ist damit, wie die Plattformen damit umgehen, kann das melden. Und zwar bei einer unabhängigen Schlichtungsstelle der EU, dem sogenannten Appeal Center Europe. Nun hat diese Schlichtungsstelle einen Bericht vorgelegt und der zeigt, vom April letztes Jahr bis diesen März sind über 24.000 Fälle aus dem EU-Raum gemeldet worden. Das sei eine deutliche Zunahme der Meldungen, schreibt die Stelle. Sie stellte den Social-Media-Plattformen ein schlechtes Zeugnis aus. In mehr als 70% der Fälle hätten die Plattformen etwa Inhalte online gelassen, obwohl Verstöße gegen die Regeln zu Gewalt, Kriminalität oder Hassrede gemeldet worden waren. Die Organisation ist zuständig für Plattformen wie Facebook, Instagram, TikTok oder YouTube. Die EU-Kommission hat eine Strafe gegen den chinesischen Online-Marktplatz Temu verhängt, in der Höhe von 200 Millionen Euro. Der Vorwurf: Über Temu würden mutmaßlich illegale Produkte verkauft und das Unternehmen deklariere Risiken ungenügend. Bei Testkäufen habe sich unter anderem gezeigt, dass bei einem großen Teil der getesteten Babyspielzeuge der Chemikaliengrenzwert überschritten worden sei. Außerdem habe teilweise Erstickungsgefahr bestanden wegen abnehmbarer Teile. Temu muss nun die Strafe bezahlen und die Probleme beheben, sonst könnte die Behörde zusätzliche Strafzahlungen verhängen. Das Wetter. Es bleibt heute und morgen sonnig bei Höchstwerten zwischen 28 und 32 Grad. Das waren Nachrichten von Radio SRF. Verantwortlich Michael Wettstein.
3: SRF Verkehrsinfo von 13.03 Uhr in der Region Zürich auf dem Westring Richtung Chur. Stockender Verkehr zwischen dem Limmataler Kreuz und dem Hafnerberg-Tunnel. Vor dem Gotthardtunnel Richtung Süden 6 km Stau und 1 Stunde Wartezeit ab Amsteg. Das Astra empfiehlt als Alternative die A13 via San Bernardino Richtung Norden 4 km Stau und bis zu 45 Minuten Wartezeit ab Quinto. Die Einfahrten in Göschenen und Airolo sind gesperrt.
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3: Das ist schon so. Früher hat man den Grossvater gefragt, wenn man etwas nicht gewusst hat. Oder irgendwie der Stammesältest. Das war schon in der Steinzeit so. Wenn man nicht gewusst hat, wie man einen Säbelzahntiger super filetiert, irgendeiner von den Alten konnte ihm da helfen. Heute fragt man KI, wenn man nicht weiterkommt. Die ist zwar noch jung, weiss aber immer alles ein bisschen besser. Und sie kann immer zünftig verarschen.
5: SKI-Opfer da, der SRF-Musikredakteur Gerni Jörgler.
6: Ja, es ist passiert, Luke. Es ist tatsächlich passiert. Heiligsmutter Rösli, ich bin in die KI-Musik gefallen, reingehauen. Asche auf mein Haupt.
5: Kannst du noch schlafen?
6: Nein, also schlecht. Und ich habe ein riesiges Dilemma jetzt und ich habe ein riesiges Problem, das wir jetzt dann nachher zusammen lösen
5: müssen. Eine fiese Geschichte haben wir für euch parat nach dem Motto «Verarscht von der KI». Wichtig ist aber natürlich, dass man darüber reden kann, dass es aus dem Schuss lässt.
6: Ja, also was nachher erfolgt, das wird ein Outing sein, gell?
5: Das ist ein Outing. Was ist genau passiert? Klären wir in den nächsten paar Minuten. Luke von Bergen und Rücki, schönen Abend miteinander.

0: Unsterbliche Nummer auf SRF 3, der Prinz. Diamonds and Pearls. Die Sommerferien kommen näher und falls ihr schon wisst, wo es daher geht in die Ferien, dann habt ihr euch vielleicht auch schon überlegt, welche Ferienmusik dass ihr so ein bisschen mitnehmen wollt, zum Hören und eure Stimmung bringen. Unser Musikredakteur Gerni Jörgler, der macht sich natürlich solche Gedanken als Nerd, oder? Mhm. Und jetzt hockt er im Schlamassel und steht vor einem grossen Problem. Er kämpft mit einem Dilemma. Gerni, wie ist es zu deinem Musikproblem gekommen?
1: Also angefangen hat alles, dass ich Ferien gebucht habe für Bilbao und San Sebastian. Dann hat natürlich der Algorithmus bei Instagram gegriffen und es spült mir rein ein Video von einer spanischen Sängerin und es hat mich weggeblasen. So fantastisch gut. Hören wir mal den Anfang von dem Song. Lo siento heisst er, das heisst auf Deutsch, es tut mir leid. Mit was für einer rauchigen Stimme sie das singt, als ob sie kurz vor der Aufnahmesession einen ganzen Humidor geraucht hätte.
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1: Wow.
0: Verstehst?
1: Also die Sängerin, also ich bin dann auf ihr Insta-Profil gegangen und ein Song war besser als der andere. Die Frau kann auch richtig Gas geben mit ihrer Stimme. Hören wir.
0: Ja, absolut, absolut.
1: Also, die Sängerin, die heisst Valerie Lou. Lou geschrieben mit L-U-H. Sie beschreibt ihre Musik als Flamenco Soul. Sie hat 200'000 Followers und sogar der Bühne Huber folgt ihr. Oder auch die Gigi Motto, die ja selber eine grossartige Sängerin ist.
0: Genau, und du hast mit drauf Chatter unter 10'000 Euro überwiesen. Oder wie läuft das? Nee, was ist das Problem denn schlussendlich?
1: Ja, das Problem ist, die Sängerin gibt's nicht.
0: Nein,
1: die gibt's gar nicht. Die ist generiert worden mit künstlicher Intelligenz. Das ja. ist KI-Musik. Ich bin in die KI-Falle reingekommen. Mhm. Auf ihrer Webseite steht, dass da ein kleines Team dahinter steckt, das KI als Werkzeug einsetzt. Und jetzt natürlich mein Dilemma. Soll ich die Songs trotzdem in die Ferien mitnehmen. Mhm. Ich meine, ich bin seit 30 Jahren auf dieser Musikredaktion, habe selber jahrelang Live-Musik gemacht. Natürlich ist KI-Musik verpönt bei uns Musikliebhaber, oder?
0: Absolut, total. Was ist denn die Entscheidung jetzt von dir?
1: Ja, jetzt kommt das Outing. Ich oute mich, ja. Hey, jetzt ist es passiert, look. Ich knicke ein. Ich kapituliere vor KI. Ich akzeptiere es. Also wenigstens weiss ich, wo die KI die Art von Songs gelernt hat, nämlich zum Beispiel bei der grossartige spanische Sängerin Luz Casal, wo es dann wirklich gibt. Aber mir gefallen die spanischen Lieder von der Valerie Lou einfach zu gut. Und ich habe mir jetzt gesagt, ich will die Musik hören, wenn ich in San Sebastian auf dem Hotelbalkon stehe, in Sonnenuntergang schaue und dazu tanze.
0: Das kannst du ja machen, theoretisch. Aber was sagen deine Kolleginnen und Kollegen auf der Musikredaktion dazu, dass du keine Musik mit in die Ferien nimmst?
1: Also welche Kollegen? Ich habe seit vorgestern keine Freunde mehr. Sie grüßen mich nicht mehr auf dem Bürogang. Logisch, sie machen sich natürlich lustig über mich. Einer hat gesagt, gerne, jetzt wo du keine echte Musik mehr hörst, sollst du auch nicht mit echtem Geld bezahlt werden. Die nächsten Lohn sollen mit Monopoly-Geld überwiesen werden. Voilà.
0: Ja. Ja, da hast du es jetzt. Ich wünsche dir auf jeden Fall schöne Ferien. Hoffentlich ist wenigstens der Sonnenuntergang echt. Wir wagen es jetzt, oder? Wir hören Valerie Lou mit Lo Siento und deklarieren klar und deutlich, das ist keine Musik.

Jahr. Hat etwas. Aber eben, am gerne Jörgler seine musikalische oder musikalische Ferienliebe. Valerie Lou, sag es nochmal. KI-Musik, ein KI-Produkt. Ja, muss man zuerst ein bisschen verdauen, ich weiss es schon, entsprechend sind auch die Feedbacks da im WhatsApp-Eingang. Aber sag jetzt mal, wir spielen lieber wieder handgemachte Sounds, und zwar in dem Fall aus Bern. Handgemacht garantiert. Zürich West, Geri Gagarin.

Nickelback, I'd come for you. SRF Verkehrsinfo von 13.31 Uhr in der Westschweiz ist die A5 Richtung Yverdon zwischen Areus und Boudry West wieder offen. In der Region Bern-Solothurn auf der A1 Richtung Zürich Stau zwischen Kriegstetten und Wangen an der Aare wegen eines Unfalls. In der Region Zürich auf dem Westring Richtung Chur Stau zwischen Urdorf Süd und Zürich West. Dann vor dem Gotthardtunnel Richtung Süden 5 km Stau und 45 Minuten Wartezeit ab Amsteg. Richtung Norden 4 km Stau und bis zu 45 Minuten Wartezeit ab Quinn. Die Einfahrten in Göschenen und Airolo sind gesperrt. Aus dem Viertelfinale WM Donnerstag im Eishockey, Schweiz gegen Schweden. Und darum wollen wir noch einmal den Text ein bisschen anschauen. Wer wäre schliesslich bereit sein, heute Abend vor dem Fernsehen? Oder wer weiss, im Stadion textsicher sein? Wäre peinlich, wenn die anderen würden merken, dass man nur das Maul bewegt. Darum hat er den Text zum Auswendiglernen. Sagen Sie es noch vor. Schö, le, le, le, le. Schö, le, le, le, le, le, le, le, le. Habt ihr's? Ich wiederhole. Schö, le, le, le, le. Schö, le, le, le, le, le, le, le, le. Ja, und er, hey, Schweizer Nazi. Schö, le, le, le, le, le, le. Hey, Schweizer Nazi. Schö, le, le, le, le. Längs, le. Dann zum Schluss. Können wir, oder? Jetzt alle zusammen.

Genau so. Schweiz gegen Schweden im Eishockey, Viertelfinale. Und die Frage ist, wie kann man die Schweden am Geweih packen und Schöttbullar aus dem Elch machen? Finden wir raus in den nächsten 10 Minuten hier bei uns

Jonas Brothers, Only Human, den muss ich noch durchgeben, da hier. SRF Verkehrsinfo von 13.35 Uhr. In der Region Schaffhausen ist die A4 Richtung Deutschland zwischen Flurlingen und Schaffhausen Nord wegen eines Unfalls gesperrt. Der Verkehr wird umgeleitet.

21 Pilots, Track Path, auf SRF 3, grosser Hockey-Showdown heute Abend. Es ist sozusagen der Elchtest auf dem Weg ins Eishockey-WM-Halbfinale. Die grosse Frage, packen wir heute die Schweden? Ja, sie. Das ist schon möglich. Wir sind jung und ziemlich frick. Vor einer Niederlage wollen wir nichts hören. Gehst du in eine Biasca? Ich meine, wir marten jetzt schon lange auf den Titel und da halten uns die Schweden nicht auf. Ich meine, was Berni mir aus der Vorrunde? Was Berni mir aus der Vorrunde? Hier ist ihr, regiert die Schweizer Nazi. Und wenn ich einen guten Riad darf geben, wir müssen uns ein V so teuer kaufen wie nur möglich. Wir sind einfach gut beraten, auf unsere Chancen zu warten, wie ein Jäger ein anderes Ghetto im gegnerischen Drittel anzurichten. Und da muss man halt auch mal einen ummosern, oder? Es war so, dass es klackt. Einfach mal rein, als ging es um einen letzten Kukan. Wir müssen die Schweden gepflegt, richtig, niederreitern. Einen reinmeiern, die Bärtscheibe im Kasten versorgen, einen in Segel viele schleppern. Das Ganze am liebsten Genoni gegen Goal. Mit anderen Worten, wir packen den Elch am Sutter. Braucht jetzt einfach jeden. Der Hingerst und der letzte Eschlimann. Alles nicht zu verbissen. Konzentriert, ja. Aber mit einem Bächler auf den Lippen, dann kommt es gut. Mon Gadieu! Mon Gadieu! Das muss doch möglich sein! Die Rochette, die zünden wir. Hopp, Schweiz!

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0: gemütlich unterwegs im Donnerstagnachmittag. 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
1: Die Nachrichten von SRF und 2 mit Simon Richle, das sind die Schwerpunkte. In Winterthur hat ein Mann auf Passanten eingestochen. Wir schauen, was bisher bekannt ist. Und die chinesische Online-Verkaufsplattform Temu muss eine Millionenbuße zahlen, weil man auf der Plattform verbotene, gesundheitsgefährdende Dinge kaufen kann. Das Wetter, es bleibt sonnig und warm. Am Bahnhof Winterthur kam es heute Vormittag zu einem Großeinsatz der Polizei. Ein Mann griff drei Personen mit einer Stichwaffe an. Die Polizei konnte den Angreifer verhaften. Einzelheiten von Zürich-Korrespondent Dominik Steiner.
2: Es war kurz nach der Hauptpendlerzeit, als der Mann mehrere Menschen attackierte, so beschreibt es Roger Bonetti, Mediensprecher der Kantonspolizei Zürich.
3: Heute Morgen, kurz vor der halben neun, hat ein 31-jähriger Schweizer am Bahnhof in Winterthur drei Personen mit einer Stichwaffe verletzt.
2: Der Mann konnte daraufhin von den ausgerückten Polizisten verhaftet werden. Die drei Opfer sind ebenfalls Schweizer im Alter von 28, 43 und 52 Jahren. Zu ihrem Gesundheitszustand sagt der Polizeisprecher Roger Bonetti.
3: Eine Person ist nach jetzigem Erkenntnisstand schwer verletzt, zwei mittelschwer.
2: Warum der 31-jährige Mann auf diese Menschen eingestochen hat, ist derzeit noch unklar. In verschiedenen Medien schildern Augenzeugen, der Angreifer habe Allahu Akbar gerufen, was auf eine islamistisch motivierte Tat hindeuten würde. Die Kantonspolizei Zürich bestätigt das allerdings nicht. Ihr Sprecher Roger Bonetti.
3: Kantonspolizei Zürich ermittelt die Allrichtigen und tut auch diese Sache abklären.
2: Das Tatmotiv sei also Gegenstand der Ermittlungen. Mittlerweile wurden die Absperrungen beim Bahnhof Winterthur wieder entfernt. Der Polizeieinsatz ist beendet. Die Zürcher Kantonspolizei hat angekündigt, am Nachmittag weiter über den Vorfall zu informieren.
1: Die Informationen von Zürich-Korrespondent Dominik Steiner. Die Schweiz hat Nachholbedarf bei der Digitalisierung. Das sagt der Bundesrat. Er hat dazu ein nationales Forschungsprogramm durchgeführt. Dieses dauerte 5 Jahre und umfasste 46 Forschungsprojekte. Das Fazit der Forschenden, die Schweiz müsse handeln. Es brauche ein Umdenken bei digitalen Themen in Schulen, bei den Medien und auf dem Arbeitsmarkt. Nur wenn Politik, Wirtschaft und Gesellschaft zusammenarbeiten würden, könnten die Chancen der digitalen Transformation und von KI genutzt und die Risiken begrenzt werden. Das schreibt der Schweizerische Nationalfonds in einer Mitteilung. Und jetzt in die EU bzw. ins Ausland. Die EU-Kommission büßt den chinesischen Online-Händler Temu mit 200 Millionen Euro, weil dieser Kundinnen und Kunden nicht ausreichend vor gefährlichen und gefälschten Produkten schützt. Das ist die bisher höchste Strafe wegen Verletzung des EU-Gesetzes über digitale Dienste. Aus Brüssel berichtet EU-Korrespondent Charles Lieper.
4: Internet-Shopping auf dem chinesischen Online-Marktplatz Temu kann gesundheitsgefährdend sein. Schadstoffe in Babyspieltüchern, giftige Schwermetalle in Schmuck und zu heiße Ladegeräte für Elektronik. All das kann zu unschlagbar günstigen Preisen bei Temu bestellt werden, obwohl der Verkauf dieser Produkte in der EU verboten wäre. Konsumentenschutzorganisationen warnen seit Jahren. Wegen solcher Beschwerden laufen mehrere Verfahren gegen Temu. Nun fällt die EU-Kommission ein erstes Urteil. Online-Marktplätze wie Temu müssen jährlich das Risiko ermitteln, dass unrechtmäßige Produkte auf deren Plattformen verkauft werden. Die Prüfung und Selbstdeklaration von Temu für das Jahr 2024 genügt in keinem Maß den Ansprüchen, welche das EU-Gesetz vorschreibt. Darum die Buße von 200 Millionen Euro. Das mag tief erscheinen, muss aber relativiert werden. Die Buße bezieht sich nur auf ein Jahr. Gleiches kann für Folgejahre gelten, wenn Temu nun nicht umgehend handelt. Zudem laufen parallel weitere Verfahren wegen Verkauf von gefährlichen und gefälschten Produkten. Das zeigen verdeckte Einkäufe. Weiter wegen unlauterer Werbung und wegen des Designs des Online-Shops, das psychisch abhängig machen kann.
1: Und wir bleiben noch bei der EU. Wer auf Social Media mit Hassrede oder Gewalt konfrontiert ist oder unzufrieden ist damit, wie die Plattformen damit umgehen, der kann das melden. Und zwar bei einer unabhängigen Schlichtungsstelle der EU, beim sogenannten Appeals Center Europe. Nun hat diese Schlichtungsstelle einen Bericht vorgelegt und der zeigt, vom April letztes Jahr bis diesen März sind über 24.000 Fälle aus dem EU-Raum gemeldet worden. Das sei eine deutliche Zunahme der Meldungen, schreibt die Stelle. Sie stellt den Social-Media-Plattformen ein schlechtes Zeugnis aus. In mehr als 70% der Fälle hätten die Plattformen etwa Inhalte online gelassen, obwohl Verstöße gegen die Regeln zu Gewalt, Kriminalität oder Hassrede gemeldet worden waren. Die Organisation ist zuständig für Plattformen wie Facebook, Instagram, TikTok oder YouTube. Zu den aktuellen Börsendaten von SIX. Der Swiss Market Index liegt im Moment bei 13.464 Punkten, minus 1,2%. Der Euro wird zu 91,68 gehandelt und der Dollar kostet 78,92. Und das Wetter? Heute und morgen scheint die Sonne. Dazu gibt es 28 bis 32 Grad und im Norden bläst eine schwache bis mäßige Brise. Das waren Nachrichten von Radio SRF. Verantwortlich war David Burkhardt.
5: SRF Verkehrsinfo von 14.05 Uhr. In der Region Schaffhausen ist die A4 Richtung Deutschland zwischen Flurlingen und Schaffhausen Nord wieder offen. In der Region Bern, Solothurn auf der A1 Richtung Zürich, Stau zwischen Kriegstetten und Wangen an der Aare wegen eines Unfalls. Dadurch Rückstau auf der A5 Richtung Zürich ab Solothurn Ost. Dann Stau in der Region Zürich auf dem Westring Richtung Chur zwischen Urdorf Süd und Zürich West. Auf der A4 Richtung Zürich zwischen Affoltern am Albis und Zürich West. Sowie auf der A4 Richtung Winterthur zwischen Kleinandelfingen und Henk wegen eines Pannenfahrzeugs. Vor dem Gotthardtunnel Richtung Süden 5 km Stau und 45 Minuten Wartezeit ab Amsteg, Richtung Norden 4 km Stau und bis zu 45 Minuten Wartezeit ab Quinto. Die Einfahrten in Göschenen und Airolo sind gesperrt. Schließlich noch im Tessin ist die A2 Richtung Italien zwischen Rivera und Lugano Nord wegen einer verlorenen Ladung gesperrt.
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5: So, und jetzt alle mal durchschnaufen. Easy bleiben, nicht mehr zu gech. Ist zwar erst 2 gewesen, aber nicht mehr zu gech. Kräfte ein bisschen sparen für Eishockey Viertelfinale gegen Schweden. Da braucht jetzt jeder und jede. Spielerfans und im Idealfall auch noch der höhere Kräfte vom Hockeygott. Gerade jetzt fangen wir mal Higher Power von der Musikgötter. Meine Damen und Herren, da kommen Coldplay. Luke Vohberger am Drücki. Wünsche euch allerseits einen schönen Nami miteinander.

0: der Johnny, der säckelt hier im Original davon. Originalversion von Robert Palmer. Heißt aber gleich Johnny and Mary. Da bei uns auf SRF 3. Neben dem Polenta-Graben hinter dem Gotthard gibt es etwas Neues. Und zwar ein Musikfestival ganz nach dem Gusto und gemacht für Tessinerinnen und Tessiner. Wieso das ungewöhnlich ist? Über das reden wir mit unserer Frau im Tessin. Und auch wenn es vielleicht für ein Buonasera noch ein bisschen früh ist, sagen wir es jetzt trotzdem. Buonasera, Nora.
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0: Jetzt gibt es also ein neues Musikfestival im Tessin. Das ist schon fast eine Sensation.
1: Ja, es ist eine Sensation, weil im Tessin-Festival eigentlich eher sehr klein bleibt, weil es ist ein kleiner Kanton. Aber es gibt zum Beispiel ein kleines Musikfestival, das heisst Sun Valley Festival. Und das ist in den Tälern ganz oben im Norden, im Tessin von Bibiasca. Und da bin ich letztes Wochenende auch schon gewesen. Und dort treten dann so lokale Bands auf. Und ich habe mega lustige Erinnerungen an die Tage im Wald mit Musik auf Tessiner-Dialekt, wo ich kein Wort verstehe, aber viel getanzt habe. Und dann hat es mal ein paar Jahre den Castle gegeben, das ist in der Burg von Bellinzona. Das Festival hat es dann leider nicht mehr geschafft, sich zu finanzieren, weil das Geld für so riesige Open Airs aufzutreiben, ist im Tessin echt schwierig. Und darum wird eben jetzt gerade das neue Festival in Bellinzona, wo übrigens Nevermind Music Fest heisst, wo am 4. Juni anfangen soll, mit grosser Spannung erwartet. Weil es soll 48 Tage lang gehen und die Match von der Fußball-WM gratis übertragen. Und auch kleinere Konzerte sind gratis. Und dann gibt es auch noch größere internationale Acts wie Gente de Sona, Julian Marley, Alpha Blondie. Und die werden auftreten und für diese Konzerte zahlt man dann auch.
0: Also eine Mischung zwischen gratis und zahltem Angebot, das funktioniert ja auch in anderen Städten. Und trotzdem ist es eine riesige Kiste für das Tessin. Wie wird denn das organisiert und finanziert?
1: Also ich habe mit dem Veranstalter vom Nevermind Music Fest telefoniert, Michele Gatti, und er hat mir erklärt, dass er schon länger im Business ist und dass der grösste Teil von dieser Finanzierung von ihm selber käme, von seiner Firma Horong Music, die hinter dem Festival steht. Und zudem habe er öffentliche und private Sponsoren, wie zum Beispiel die Stadt Bellinzona oder Migros und so weiter. Und die Einnahmen macht er unter anderem auch mit dem Kauf von den Tickets für grössere Konzerte. Und so kostet zum Beispiel ein Billett für die Schweizer Rockband Gotthard, wo am 6. Juni auftreten wird, 69 Franken. Der Michele Gatti hat mir erklärt, bei den grösseren Namen sind bereits viele Billette weg, zum Beispiel für Italiener, Deutsche, Deutschschweizer. Aber er will ja auch das Open Air ganz bewusst für Tessiner machen, weil eben sonst das Angebot eher ein bisschen bescheiden sei.
0: Also bescheiden, es gibt doch auch viele berühmte Festivals wie das Moon and Stars in Locarno, oder?
1: Ja, aber die meisten Open Airs und Events, die im Raum Locarno stattfinden, sind gemacht für Deutschschweizer Publikum und haben auch Preise für Deutschschweizer Publikum. Also gerade zum Beispiel das Moon and Stars in Locarno wird von Deutschschweizer aus organisiert. Und sehr viel treten ja auch Bands und Musiker auf, die Schweizerdeutsch singen, also jetzt die meisten Tessiner weniger Zugang dazu haben. Auch zum Beispiel das Locarno Film Festival kann auf Sponsoren von der Deutschschweiz setzen und auf Schweizer Besucher. Also darum wird es jetzt spannend, wie das mehrwöchige Festival in Bellinzona wird ausgehen.
0: Ja, im besten Fall gut.
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0: Und unser SRF 3 Best Talent von diesem Monat, Mate Eileen Allister, sie spielt am Nevermind Music Festival am 16. Juli. Gratis. Hören wir jetzt schnell. Blue Light. So

Shine bright like a diamond oder frei nach Hockey Nazi Time to shine like gold. Rihanna haben wir noch gebracht. Es ist Verkehrsinfo von 14.30 Uhr, Stau in der Region Zürich auf dem Westring Richtung Chur zwischen Urdorf Nord und Zürich West. Auf der A4 Richtung Zürich zwischen Affoltern am Albis und Zürich West. Dann in der Region Solothurn-Bern, Stau auf der A1 Richtung Zürich zwischen Kirchberg und Wangen an der Aare nach einem Unfall. Vor dem Gotthardtunnel Richtung Süden 3 km Stau und 30 Minuten Wartezeit ab Wassen. Richtung Norden ebenfalls 3 km Stau und bis zu 30 Minuten Wartezeit ab Quinto. Die Einfahrten in Göschenen und Airolo sind gesperrt. Schließlich im Tessin ist die A2 Richtung Italien zwischen Rivera und Lugano Nord wieder offen. Immer wenn der Song jetzt kommt, läuft, dann denke ich, jetzt geht Fredli. Wie lange stürmt er noch? Soll doch dem endlich mal einen Stutz geben? Hello Black, I need a dollar. Wobei, wenn er so lange bettelt, hören wir den Song. Sonst hört er ja vielleicht auf. Also geben ihm Jacke.

plätschelt schon langsam aus. Madonna, Frozen. Die Madonna ist ja auch bekannt für dekadente Videoclips. Kommen wir genau dazu. SRF Verkehrsinfo von 14.42 Uhr in der Region Zürich auf St. Gallen-Bern, auf der Straße St. Gallen-Bern, Autobahn St. Gallen-Bern, ist der Gubristunnel in beiden Richtungen wegen technischen Problemen gesperrt, dadurch Stau vor beiden Portalen. Ja, apropos Videoclips, früher hat man noch Stutz gehabt in der Musikindustrie, da hat man Musikvideos gedreht für 7 Millionen Dollar.

0: Beispiel für den Song hier, ich glaube, es ist ein Rekordhalter. Scream, der Song von Michael und Janet Jackson. Aber auch Madonna hat auch gewusst, wie man Kohle verbratet für ein 4 Minuten 27 Sekunden langes Film. «Die Another Day» hat damals etwa 6 Millionen Dollar gekostet, beides 20, 30 Jahre her. Aber schon recht gesponnen, oder? Und der Beweis, dass ein guter Musikclip eigentlich gar nicht mal so teuer muss sein, den hat der Adrian Stern erbracht.
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0: Und Nummer 1 heisst der Song.
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0: Ja, Nummer 1. Kann man sagen, ein wertvoller Song mit einem günstigen Clip für das Film. Zu diesem Lied hat er ein Smartphone genommen, Adrian Stern, vorne in ein Velokörper gelegt oder am Lenker befestigt, weil er nicht genau was gemacht hat. Dann den roten Aufnahmeknopf drückt und sich so von unten rauf beim Velofahren gefilmt. Im Hintergrund sieht man manchmal die Wipfel der Bäume oder eine Hausfassade, aber vor allem den Himmel und das Gesicht von Adrian Stern. Mit anderen Worten, man kann ihm also knapp 4 Minuten lang ungeniert in die Nasenlöcher stieren. Gut, ab und zu schaut er ein bisschen die Kamera, er fährt aber auch schliesslich Velo, also muss er die Strasse im Griff haben. Nummer 1, 2010 auf dem Album «Herz» drauf war, im vierten Album von Adrian Stern, mit einem Clip, der simpel gemacht ist, mit wenig Kohle, aber mit ganz viel Charme.

0: Sophie Waterhouse, Back in Love, da bei uns auf SRF 3.
1: Gut nach dabei an der Eishockey-Weltmeisterschaft. SRF 3 live aus der offiziellen
0: Ganz genau. Und sehen wir los, ob wir da schon jemanden dran haben. In der offiziellen Fanzone. Ja, es überbeißt das ein bisschen. Jasmin, hörst du mich?
2: Ich höre dich etwa dreimal.
0: Du hörst mich etwa dreimal. Hat irgendetwas offen, das nicht sein soll? Oder wie läuft das?
2: Nein.
0: Ja,
2: nein.
0: Jetzt ist gut.
2: Es ist nicht gut.
0: Es ist nicht gut. Ich stelle jetzt einfach eine Frage und dann wäre es cool, wenn du beantworten würdest. Was habt ihr auf dem Programm ab dem 3?
2: Wir haben ab dem 3 den absolute Goalie-Legende Jonas Hiller. Ich habe es kurz gemacht, das ist genug
0: ausgezeichnet.
2: Kurz.
0: Ja, und dann können wir das noch beheben, das Fehler mit der Technik, und dann schaffen wir das bis um 3. Macht euch scharf in der Fanzone. Schweiz gegen Schweden heute Abend 20.08 Uhr. Und Jasmin Barbiero mit dem Team vor Ort ab 3 da bei uns.

0: müssen wir ein bisschen früher abklemmen. Dermot Kennedy, Power Over Me, und hoffen, dass die Leute eingesteht, die richtige Fanzone Zürich Altstädte schön parat sind, seit Jasmin Barbiero und Team für euch heiß zu machen auf Schweiz gegen Schweden. Nach den 3 da bei uns. Luke von Berg im Sender. Merci fürs Interesse, das ist SRF 3.
1: Die Nachrichten von SRF um 3 mit Simon Richle. Der Mann, der heute Morgen in Winterthur mehrere Menschen mit einer Stichwaffe angegriffen hat, war in der Winterthurer Islamisten-Szene aktiv. Das zeigen Recherchen von SRF. Sein Name tauchte demnach bei Ermittlungen zur Jugendgruppe der später geschlossenen An-Nur-Moschee auf. Die Familie des heute festgenommenen Schweizers stammt nach SRF-Recherchen aus der Türkei. Dort soll er in den letzten Jahren auch gelebt haben. Der 31-Jährige befand sich während einer gewissen Zeit zur Behandlung in einer psychiatrischen Klinik. In diesen Minuten geben die Behörden weitere Informationen zum Vorfall bekannt. Beim Angriff heute Morgen wurden 3 Schweizer verletzt. Die EU-Kommission hat eine Strafe gegen den chinesischen Online-Marktplatz Temu verhängt in der Höhe von 200 Millionen Euro. Der Vorwurf, über Temu würden mutmaßlich illegale Produkte verkauft und das Unternehmen deklariere Risiken ungenügend. Bei Testkäufen habe sich unter anderem gezeigt, dass bei einem großen Teil der getesteten Babyspielzeuge der Chemikaliengrenzwert überschritten worden sei. Außerdem habe teilweise Erstickungsgefahr bestanden wegen abnehmbarer Teile. Temu muss nun die Strafe zahlen und die Probleme beheben, sonst könnte die Behörde zusätzliche Strafzahlungen verhängen. Die Ukraine erhält von der EU definitiv Finanzhilfen von 90 Milliarden Euro. Das ukrainische Parlament hat das entsprechende Kreditabkommen mit der EU gutgeheißen. Präsident Volodymyr Zelensky bedankte sich in den sozialen Medien beim Parlament für die Zustimmung. Die EU hatte dem Kredit letzten Monat offiziell zugestimmt, dies nachdem Ungarn sein monatelanges Veto dagegen zurückgezogen hatte. Die eine Hälfte des 90 Milliarden Kredites soll noch in diesem Jahr an die Ukraine überwiesen werden, die zweite Hälfte dann im nächsten Jahr. Die Ukraine will das Geld für die Verteidigung und Sicherheit, die Stärkung der Energieversorgung und für den Ausgleich des Handelsdefizites einsetzen. Den Behörden in Italien ist ein Schlag gegen die Mafia gelungen. Sie haben unter anderem Luxusimmobilien, Gold und Firmen im Wert von über 200 Millionen Euro beschlagnahmt. Die groß angelegte Razzia wurde in verschiedenen Ländern durchgeführt, darunter auch in der Schweiz. Insgesamt wurden 3 Personen festgenommen, schreibt die italienische Finanzpolizei. Die beschlagnahmten Vermögenswerte sollen mit dem Imperium des mittlerweile gestorbenen Matteo Messina Denaro in Verbindung stehen. Dieser war im Januar 2023 auf Sizilien gefasst worden. Als Boss der Cosa Nostra galt er mehr als 3 Jahrzehnte lang als einer der meistgesuchten Verbrecher Italiens. Und nun noch der Wetterausblick. Heute und morgen gibt es viel Sonne bei 28 bis 32 Grad. Das waren Nachrichten von Radio SRF. Verantwortlich war David Burkhardt.
2: SRF Verkehrsinfo von 15.03 Uhr in der Region Solothurn-Bern auf der A1 Richtung Zürich, Stau ab Kirchberg wegen eines Unfalls vor Wangen an der Aare auf der rechten Spur. Dann Stau in der Region Zürich vor dem Gubrist-Tunnel Richtung St. Gallen ab Dietikon und ab Urdorf Süd und vor dem Gotthard-Tunnel Richtung Süden 3 Kilometer Stau und 30 Minuten Wartezeit ab Wassen.
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2: Nach einer eintägigen Hockeypause geht es heute weiter. Die Viertelfinals stehen da. Und man spürt es auch schon gut in der Fanzone. Ich habe das Gefühl, es sind immer noch früher noch. Immer noch mehr Menschen vor Ort. Es sind so viele, dass ich mich langsam frage, schafft die Schweiz überhaupt noch? Wer heute nicht schafft, ist der Ex-Nazi-Goli Jonas Hiller. Weiss ich, weil er in den nächsten Minuten bei uns live vorbeikommt. Freuen wir uns darauf. Die Goli-Legende live und am Mikrofon Jasmin Barbiero. Schön, sind ihr mit dabei.
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0: an Broken Wings, SRF 3 live von der Eishockey WM. Nach Spielzeit ist abgebrochen bei Ihnen.
1: Jetzt ja eigentlich mit dieser KWM ist die Overtime heißen, nicht Nachspielzeit.
0: Aber egal, Samuel Konrad, wir lassen es auch so gelten.
2: Die Nachspielzeit ist angebrochen.
0: Das sagt der Gambino von den Toten Hosen in einem exklusiven Interview mit uns.
1: Nachspielzeit beziehungsweise eben, sie sind in der Overtime, wenn man es jetzt will, auf Eishockey-Titsch übersetzen, in der Nachspielzeit.
0: Machen ihr das letzte Album raus, Trink aus. Wir müssen gehen, ihre aktuelle Tour. Lasst genau auf den Namen. Tönt alles fest nach einem Ende bei den Toten Hosen.
1: Oder eben over time.
2: Und das machen wir nicht leichten Herzens. Auch nicht euphorisch, sondern höchstens mit einer gewissen Dankbarkeit und dem Gefühl, dass das richtig ist, dass wir das jetzt machen.
0: Wir sind auf dem Rückzug. Leset ihr auch bei uns online auf srf3.ch. Der Gambino erzählt vom Aufhören, vom Weitermachen und auch von neuer und alter Musik und Streamingportal. Und davor, dass eben langsam kein Sprit mehr im Tank ist.
1: Und eben, kennt mich auch aus dem Eishockey, wenn kein Sprit mehr im Tank ist. Also wenn man selber auf dem Feld steht, irgendwann mag man einfach nicht mehr.
2: Vor vielen Jahren haben wir uns gegenseitig versprochen, wenn wir spüren, dass der Tank leer wird, dann wollen wir die Ersten sein, die das erkennen. Und da ist noch so viel Sprit drin, dass wir uns sicher sind, dass wir Vollgas fahren können bis zum Schluss. Aber irgendwann wird es dann auch Zeit, die Karre abzugeben.
1: Ja, genug Sprit für nochmal eine Tour haben sie, aber kommen dann nochmal in die Schweiz. Also eben für die Overtime.
0: Wann kommt jetzt aber das letzte Album? Darauf dürfte dann eben der Song auch zu hören sein. Die Show muss weitergehen. Samuel, zählst du schnell durch auf 4?
1: Eins, zwei.
0: Nein, der geht nicht so, der geht so.

0: Jetzt noch ruhige Töne aus der Fanzone. Sienna Spyro, Die on this Hill. Er ist eine absolute Goalie-Legende und man merkt es gut, es vergeht keine Sekunde, gerade, wo er nicht um ein Selfie gefragt wird. Bei uns am SRF 3 stand in der Fanzone der Hockey-WM. Er ist einer der erfolgreichsten Schweizer Goalies aller Zeiten. 3 Meistertitel mit dem HC Davos, 437 Spiele in der NHL, Olympische Spiele gespielt wie auch 4 Weltmeisterschaften. Guten Nachmittag, Jonas Hiller.
1: Hallo zusammen.
0: Ich hätte noch viel mehr aufzählen können. Beim Duroskohlen vor im Netz von den Titeln haben wir fast eine Sehnenscheidentzündung geholt. Trotz all dem Erfolg, welche Titel wäre es noch, die du noch gerne geholt hättest?
1: Ja, es gäbe schon noch ein paar. Olympia war ich dabei, nie gewonnen, also nie Medaille gewonnen, das wäre etwas. Weltmeisterschaft auch nie Medaille gewonnen, die Silbermedaille habe ich immer verpasst. Stanley Cup wäre sicher auch, also von dem her hätte es schon noch einiges gegeben, aber im Großen und Ganzen, ich bin immer das geschaut, was ich kontrollieren konnte. Und das war das, was ich gewonnen habe. Und auf das bin ich immer noch stolz. Und manchmal eben ist es immer noch ein bisschen surreal, dass das alles passiert ist. Und schaue auch immer wieder gerne zurück.
0: Du hast vor 8 Jahren den Rücktritt gegeben aus der Nazi. Was hat sich seit hier im Hockey am meisten verändert?
1: Ja, ich glaube, man hat gesehen, dass unterdessen glaub, die Schweizer Topspieler auch in der NHL Leiderrollen übernommen haben und dementsprechend auch das können die Nazi umsetzen. Als ich noch war, eben, es hat ein, zwei Spieler, die ja, irgendwie Leiderrollen haben. Und es ist sicher wichtig, eben, NHL hilft, aber ich glaube, dort eine entscheidende Rolle auf dem Eis stehen, wenn es wirklich hart auf hart kommt, sei es im Special Teams oder am Schluss des Spiels. All die Erfahrung, das hilft jedem Spieler auch an einer Weltmeisterschaft auf internationalem Niveau. Und dort habe ich das Gefühl, hat man schon einen Schritt vorwärts gemacht und ja, ich glaube, die Woche oder die letzten zwei Wochen hat man es gesehen, dass ja, das auch gegen die grossen Länge.
0: Du hast es gerade erwähnt, NHL, du selber hast 437 Spiele im Nacken bei der NHL. Was macht die Liga mit einem? Was hat die meisten geprägt?
1: Ja, für mich ist der grösste Unterschied ist schon die Intensität. Also, eben, ich glaube, das Niveau der Schweizer Liga ist sehr hoch. Du bist aber bei 50 Spielen, plötzlich bist du in Nordamerika, bist bei über 80 Spielen Qualifikation, Reise ist noch viel rum. Auch die Intensität auf dem Eis ist meiner Meinung nach noch mal höher, weil das, ja, das Spielfeld ein bisschen kleiner und so. Und das hat schon eine Weile gebraucht, um mich auch daran zu gewöhnen. Ich habe immer gedacht, ja, mit Davos, da bist du auch 5 Stunden unterwegs, ja, von Davos auf Genf haben. Aber ja, von LA fliegst du 5 Stunden auf New York, aber dann hast du noch 3 Stunden Zeitverschiebung, musst noch 2 Stunden vor dem Flughafen und was auch immer. Am Schluss bist du den ganzen Tag unterwegs. Und das hat am Anfang schon ein bisschen Zeit gebraucht und ja, ich glaube, wenn du jeden Tag gegen die besten Spieler der Welt spielst, ist das immer wieder eine neue Herausforderung und ja, kannst definitiv nicht stehen bleiben.
0: Ist eben dann doch eine andere Liga?
1: Ja, also eben, es ist vor allem noch ein bisschen besser. Am Schluss sind die besten Spieler dort und ja, das reichen dann eben 95% nicht und dann musst du eigentlich ja, jeden Tag bereit sein, 100% können bringen und ja, das über eine längere Zeit in der Saison oder auch über mehrere Saison in meinem Fall und das ist sicher etwas vom Anspruch.
0: Du hast es vorhin ganz kurz angetönt, immer mehr Schweizer spielen in der NHL. Wie entscheidend ist das aus deiner Sicht für den Erfolg jetzt gerade von der Schweizer Eishockey-Nazi?
1: Ja, ich glaube, ja, das kann doch niemand wegnehmen, wenn du jeden Tag gegen die besten Spieler spielst, was du am Schluss eben an einer Olympiade oder einer Weltmeisterschaft auch machst, ja, dann bist du wie die das gewohnt und bist nicht plötzlich verschrocken, wenn da eben Topstars gegen dich spielen und das ist wie etwas Alltägliches und du hast nicht plötzlich, ja, jetzt ist alles anders, jetzt muss ich alles anders machen, sondern es ist wie, ja, Anführungszeichen Daily Business oder du bist dir das gewöhnt und eben nicht nur, ja, ab und zu mal gegen dich spielen, sondern eben in Leaderrollen, ja, jeden Powerplay, jeden Boxplay gegen dich spielen, am Schluss vom Spiel mehrmals in der Saison gegen dich spielen und ich glaube, dann ja, kommt wie die Erfahrung oder es ist nicht mehr ein Ausnahmezustand, sondern es wird wie etwas Normales und das hilft dir definitiv in so Situationen dann halt auch ja, die Ruhe bewahren oder eben die Abgeklärtheit, die es am Schluss braucht.
0: Jonas Hiller, 69 Spiele mit der Schweizer Nazi gespielt. Wir schauen mit dir noch auf den Match von heute Abend. Geht das nächstes?

0: SRF 3 Bestellend. Zoe mehr. Wir schauen schnell auf die Strasse. SRF Verkehrsinfo von 15.31 Uhr. In der Region Solothurn, Bern, auf der A1 Richtung Zürich, konnte die Unfallstelle vor Wangen an der Aare geräumt werden, jedoch noch Stau ab Kriegstetten. In der Region Basel, auf der A2 Richtung Basel, Stau zwischen Sissach und dem Arisdorf-Tunnel. Dann Stau in der Region Zürich, vor dem Gubrist-Tunnel Richtung St. Gallen ab Dietikon und ab Urdorf Süd. Und noch vor dem Gotthardtunnel Richtung Süden 3 Kilometer Stau und 30 Minuten Wartezeit ab Wassen.
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0: Am Mitschwitzen der Hockey-Goalie-Legende Jonas Hiller, kann man glaube schon so sagen, oder?
2: Am Schwitzen oder Legende?
0: Beides.
2: Ja, heute schon mal.
0: Aber wo kann man sagen? Ich habe ChatGPT vorher gefragt, mir sagt, du bist, oder ChatGPT hat mir gesagt, du bist sehr extrem selbstkritisch, detailorientiert und bekannt für deinen ausgeprägten Perfektionismus. Stimmt das?
2: Ja, das kann ich zupflichten. Also ich weiss zwar nicht, woher das ChatGPT hat, aber mal grundsätzlich kann ich das unterschreiben. Ja.
0: Kann man nicht lesen über dich oder weiss ChatGPT noch nicht?
2: Ich weiß nicht, ich habe noch nicht geschaut, was alles noch drauf steht, was du noch herausgefunden hast. Aber,
0: Gut rausgeschlängelt, Jonas.
2: Ja, gut.
0: Was wir auch noch nicht wissen, ist, wie du gerade Time WM feierst. Reden wir noch ein bisschen darüber als nächstes.
2: Gut.
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0: In der Ausstellung wieder mit Manfred und Sanz. Der Professor auf 3, Schweizer Meister, Spengler Cup gewonnen, über 300 Spiele in der NHL gespielt, die so keine Goalie-Legende, der Jonas Hiller. Noch auf Besuch bei uns, bis er dann nachher das Viertelfinale gegen Schweden schaut. Jonas, wie fährst du gerade die Heim-WM? Hast du alle Spiele bis jetzt geschaut?
1: Nein, es ist fast ein bisschen schönes Wetter zum Hockey schauen. Nein, ich war ein paar Spiele. Das letzte Ungarn-Spiel bin ich da mit den Kindern schauen. Das war cool gewesen, ja, für sie das Erlebnis. Und ja, sonst mal noch das Freiburger Spiel. Aber ja, es ist jetzt nicht so, dass ich da jedes Spiel live oder auch im Fernsehen verfolgt hätte. Aber ja, jetzt, wo es um die Wurst geht, da interessiert es mich.
0: Da ist man dann wieder dabei, hä? Bist du ja, so ein Hobby-Fan?
1: Ja, nein, ich einfach vertraue, dass die da die Vorrunde, dass die das schon schaukeln. Unterdessen kannst du sagen, Viertelfinale ist nicht jedes Mal wieder, wie auch schon in der Vergangenheit, ja, schaffen wir es nicht. Das ist fast ein Selbstläufer und ja, jetzt bin ich da gespannt, ob es das auch weiterziehen kann, wenn es um Durst geht.
0: Der Ralf Krüger hat mir vorgestern gesagt, da, auch wo du jetzt hockst, er sieht die aktuelle Mannschaft als die beste, die wir je gehabt haben. Wie siehst du das?
1: Ja, ich glaube, so wie es jetzt die letzten zwei Wochen auftreten sind, kann ich das glaube unterschreiben. Eben, ich glaube, das eine ist die beste individuelle Spieler haben, das ist eins. Dort eben, hat man fast alle besten Spieler, wo ich das Gefühl habe. Und das andere ist halt, wie man als Team auftritt, wie das Team zusammen funktioniert. Und was ich bis jetzt gesehen habe, ist glaube das vor allem der entscheidende Faktor, wieso dass der Ralf nicht aus dem irgendwo her hat, sondern ja, ich das könnte unterschreiben. Ja.
0: Was macht es mit dir, wenn ich sage, sie werden Weltmeister?
1: Ja, es ist schon so ein bisschen der kalte Rücken durchab, oder so ein bisschen, ja, irgendwie, eben, man weiss, man war schon nahe dran und gleichzeitig eben, ist es immer noch ein langer Weg. Am Schluss musst du, ja, blöd gesagt, alle Spiele gewinnen an dieser WM. 10 Spiele hintereinander können gewinnen auf diesem Level ist eine Herausforderung, egal ob es WM ist oder nicht. Aber ich glaube, eben, gleichzeitig, wenn man die Spiele gesehen bis jetzt, auch gegen die guten Gegner, dann muss man sagen, eben die Abgeklärtheit und alles, ja, es wäre jetzt nicht irgendwie eine Überraschung, die weiss nicht, woher kommt.
0: Jetzt heute Spiel gegen Schweden. Du bist ja glaub, nur einer von 4 Ex-Schweizer Nazi-Goli, der überhaupt einmal gegen Schweden gewonnen hat. Hast du das gewusst?
1: Ja, das weiss ich seit 2 Minuten, wie du das vorher gesagt hast.
0: An den Olympischen Spielen 2010 Vancouver. 1-0.
1: Kann sein, ich weiss nicht.
0: Hast du auch keins bekommen, darum magst du dich nicht erinnern.
1: Ja, genau, muss sein.
0: Was macht es denn für die Schweiz so schwer gegen Schweden?
1: Ja, ich glaube, Schweden ist halt wirklich ein Team, das sehr souverän auch defensiv spielt, das als Kollektiv immer gut zusammenarbeitet. Also du kommst relativ wenig Chancen über. Gleichzeitig haben es wirklich Einzelspieler, die den Unterschied ausmachen können. Und wie die über 60 Minuten können im Griff haben, plus deine wenigen Chancen, die du je nachdem bekommst, können ausnutzen. Ja, ich glaube, die Kombination ja, macht es schwierig, um wirklich dort ja, halt auch den Lead in einem Spiel übernehmen oder das Zepter in einem Spiel übernehmen. Und ja, eben, natürlich, wenn du kein Goal bekommst, macht es immer einfacher. Aber eben, wie gesagt, sie haben auch die individuelle Klasse, um den Unterschied zu machen. Und gleichzeitig, wenn man jetzt die Vorrunde anschaut, muss man sagen, sind glaub, die Schweizer Favoriten, einfach, wie sie zusammengespielt haben.

0: Und am Schluss kommt es aber gleich wieder auf das eine Spiel drauf an. Und ein Team gut spielt, das andere Team nicht so, dann kann es auf beide Seiten fallen. Aber ich hoffe schon, dass da der Leo der Nächste ist. Ich weiß nicht, ist er einer von diesen vier, der schon gewonnen hat? Das weiß ich nicht. Sonst haben wir noch einen mehr.
1: Aber mein Produzent schüttet den Kopf. Ich vertraue ihm da ganz. Ja, ja, das ist der Leo. Genau.
0: Der Leo war schon eines. Ist gut, dann gibt es keinen neuen, sondern einfach einen, der schon zweimal gewonnen hat. Oder was?
1: Jonas Hiller, zum Schluss noch dein Tipp. Heute Abend Viertelfinale gegen Schweden.
0: 2-1 für die Schweiz.
1: Schauen wir so ein. Danke vielmals. Schön, dass du da warst. Und gute zwei Matches heute Nachmittag und heute Abend noch für dich.
0: Merci euch.

0: SRF 3 eine Best Talent- und Jahressiegerin, Linda Ellis mit River. Und jetzt gibt es Updates aus der Nachrichtenredaktion. Das ist SRF 3.
1: Die Nachrichten von SRF um 4 mit Simon Rechle und mit diesen Schwerpunkten. Nach dem Angriff am Bahnhof Winterthur spricht der Zürcher Polizeidirektor von einem Terrorakt. Und ein Jahr nach dem Bergsturz in Platten findet vor Ort eine Gedenkfeier statt. Das Wetter, es bleibt sonnig und warm. Der Mann, der heute Morgen in Winterthur mehrere Menschen mit einer Stichwaffe angegriffen hat, war in der Winterthurer Islamisten-Szene aktiv. Das hat die Polizei an einer Medienkonferenz bekannt gegeben. Zudem befand er sich bis gestern in psychiatrischer Behandlung. Michael Wettstein.
2: Der 31-jährige schweizerisch-türkische Doppelbürger war polizeilich bekannt. Er war vor über 10 Jahren rund um die später geschlossene Anur-Moschee aktiv und er wurde wegen Verstößen gegen das IS-Gesetz angezeigt, weil er islamistische Propaganda verbreitet habe. Der Zürcher Polizeidirektor Mario Fehr sprach bei der heutigen Tat von einem Terrorakt. Und weiter brisant ist, der Mann befand sich noch bis gestern in einer Psychiatrie, wie Marius Weiermann, Kommandant der Kantonspolizei Zürich, bekannt gab.
3: Am 27. Mai ist er von einem Arzt als nicht mehr selbst- und fremdgefährdet eingeschätzt worden. Er ist dann, hat seinen Status durch das gewechselt, von der fürsorgerischen Unterbringung zu einem freiwilligen Aufenthalt. Das ist ihm von der Klinik auch empfohlen worden. Er möge doch noch bleiben und sich weiter stabilisieren. Auch. Er hat dann entschieden, am Abend vom 27.05., dass er die Klinik verlässt, selbstständig verlässt auch und ist dann mutmaßlich heimgekehrt.
2: Wie es dazu kam, dass der Mann als ungefährlich eingestuft wurde, das soll nun abgeklärt werden. Auch zu den 3 Opfern mit Stichverletzungen gaben die Behörden mehr Details bekannt. Ein 43-jähriger Mann hat das Spital bereits verlassen. Bei einem 28-Jährigen steht die Entlassung kurz bevor. Weiterhin im Spital bleiben muss ein 52-Jähriger, der am Oberschenkel verletzt wurde. Alle 3 Opfer sind Schweizer.
1: Die Informationen von Michael Wettstein. Heute ist es genau ein Jahr her, dass der verheerende Bergsturz von Platten die Oberwelliser Gemeinde verschüttete. Ein Jahr nach der Katastrophe fand heute eine Gedenkfeier statt. Silvia Staub fasst zusammen.
4: Rund 500 Gäste versammelte sich in einem weißen Festzelt mitten auf dem Schuttkegel über der Gemeinde Platten. Dabei Bewohnerinnen und Bewohner von Platten, Vertreter von Behörden und Politik. In einer Rede erinnerte sich Bundesrätin Karin Keller-Sutter an diesen Tag.
5: Vor einem Jahr stand die Schweiz still. Die Bilder von Platten haben sich tief in mein Gedächtnis eingebrannt. Und nicht nur in meines. Ein Land hat ein kollektives Gedächtnis. Es sind Bilder der Zerstörung, Bilder, die verstören. Und traurigerweise war auch ein Todesfall zu beklagen.
4: Die damalige Bundespräsidentin erinnert sich aber auch an die große Solidarität in der Schweiz. Künftig soll es auch einen Gedenktag geben und bei der Ankündigung davon wurde auch der Plattner Gemeindepräsident Matthias Bellwald etwas emotional.
6: Zum Gedenken an Platten werden jedes Jahr am 28.05. Das haben wir eigentlich vor, das passiert mir nie. Die Glocken läuten. Wir stehen auf zu Ehren und im Gedenken an unser ehemaliges Dorf Platten und heute auch im Gedenken an Toni Henzen, welcher sein Leben durch die Katastrophe verloren hat.
4: Das sagt Gemeindepräsident Matthias Bellwald, der Präsident von Platten, zum heutigen Jahrestag des Bergsturzes.
1: Und jetzt noch zur EU. Die EU-Kommission hat eine Strafe gegen den chinesischen Online-Marktplatz Temu verhängt in der Höhe von 200 Millionen Euro. Der Vorwurf, über Temu würden mutmaßlich illegale Produkte verkauft und das Unternehmen deklariere Risiken ungenügend. Bei Testkäufen habe sich unter anderem gezeigt, dass bei einem großen Teil der getesteten Babyspielzeuge der Chemikaliengrenzwert überschritten worden sei. Außerdem habe teilweise Erstickungsgefahr bestanden wegen abnehmbarer Teile. Temu muss nun die Strafe zahlen und die Probleme beheben. Sonst könnte die Behörde zusätzliche Strafzahlungen verhängen. Noch zum Tennis. An den French Open ist die Weltnummer 1 Jannik Sinner bereits ausgeschieden. Der Titelfavorit verliert in der zweiten Runde gegen den Argentinier Francisco Cerundolo in 5 Sätzen trotz deutlicher Führung. Sinner hatte in der Hitze von Paris wohl körperliche Probleme. Die Börsendaten von SIX. Der Swiss Market Index liegt im Moment bei 13.475 Punkten, minus 1,1%. Der Dow Jones Index in New York fällt um 0,2%. Der Euro wird zu 91,60 gehandelt und der Dollar kostet 78,74. Soweit die Meldung.
0: Simon Eschli von SRF Meteo. Wir haben einen sonnigen Tag. Geht er an sonnig zu Ende?
7: An den allermeisten Orten ja. Es gibt noch ein bisschen Ausnahmen. In den Alpen an Quellwolken gibt es ganz vereinzelt einen Spritzregen. Oder zum Beispiel im Fricktal ist genau so eine Gewitterzelle unterwegs, sie zerketten. Aber sonst sonnig und auch warm geht abends die Zentner mit den Beisen. Und das Wetter von heute können wir dann nach einer kühlen Nacht auf morgen auch gerade für morgen brauchen.
0: Bessere Friesinfo von 16.06 Uhr im Aargau. Auf der 1 Richtung Zürich, Stau ab Lenzburg wegen eines Unfalls vor der Verzweigung Bierfeld. Dann Stau oder stockender Verkehr in der Region Basel. Auf der 2 Richtung Deutschland ab Pratteln. In der Zentralschweiz auf der 14 Richtung Luzern ab Buchrain. Dann in der Region Bern auf der 1 Richtung Zürich zwischen Kriegstetten und Herkingen. In der Gegenrichtung zwischen Rotrist und Önsingen. Und dann noch in der Region Zürich vor dem Gubristunnel Richtung St. Gallen ab Dietikon und ab Urdorf. Auf Süds.
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0: Am weiteren Tag, wo man das Klasse ganz schnell muss schlecken und sie an der WM hoffentlich nicht davonläuft. Wir sind 5 vor Viertelfinale. Zeit zum Hockey-Nationen mal ein bisschen zu vergleichen. Und das starten wir und machen wir das nächstes mit unseren Hockey-Sportredaktor Cracks. Am Mikrofon Jasmin Barbiero.
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0: Miles Smith zusammen mit Niall Horan, Drive Safe. Ab der Fanzone von der Hockey-WM, wo immer mehr rot-weiss daherkommt, sie fühlt sich. Schweiz, Schweden, das grosse Viertelfinale-Duell heute Abend. Und jetzt werden wir die beiden Nationen ein Stück auseinandernehmen. Die Schweiz. Auf der anderen Seite haben wir Schweden. Wir essen Raclette, Fondue und Rösti, sie essen Fleischbälle, Köttbullar. Wir haben 9,1 Millionen Einwohnerinnen und Einwohner, Schweden hat 10,7 Millionen Einwohnerinnen und Einwohner. Aber das, was uns interessiert, ist ja vor allem Eishockey-technisch. Und da habe ich mir Hilfe geholt von unserem Hockey-Reporter, Reto Wittmer.
1: Ja, und da gibt es schon ganz grosse Unterschiede. Zum Beispiel bei der Anzahl Lizenzen in beiden Hockeyländern. In der Schweiz spielen im Moment knapp 19.000 Personen Eishockey, also mit einer offiziellen Lizenz. Und Schweden, was denkst du?
0: Bitte mehr.
1: Ja.
0: Bitz weniger? Bitz mehr?
1: Bitz mehr, bitz mehr. Viermal mehr.
0: Viermal mehr.
1: Da gibt es im Moment fast 77.000 Lizenzierte. Krass. Also, das Hockey hat die Schweden so einen riesen Stellenwert, da kann die Schweiz definitiv nicht mitheben.
0: Wie sieht es mit den Erfolgen an Weltmeisterschaften aus?
1: Wenn wir noch da wirklich drüber reden.
0: Mhm.
1: Ja.
0: Nicht gut.
1: Ja, nicht gut.
0: Also nächste Frage, nein.
1: Auch da kann die Schweiz nicht mitheben. Schweden hat schon 11 Weltmeisterschaftstitel, also schon 11 WM-Titel geholt. Die Schweiz noch kein einziger, aber ich sage immer gerne Betonung auf noch kein einziger. Auch da kann die Schweiz überhaupt nicht mitheben.
0: Also schauen wir auf die beiden Teams, die jetzt bei der WM in der Schweiz dabei sind. Und da hilft es ja, wenn wir auf die Spieler aus der NHL schauen.
1: Ja, und auch da ist Schweden grundsätzlich im Vorteil. Die Schweden haben 12 Spieler dabei, die in der NHL in der besten Liga der Welt unter Vertrag sind. Die Schweizer haben die Hälfte, die haben 6 dabei. Aber, und jetzt kommt der grosse Pluspunkt von der Schweiz. Die Spieler, die eben für die Schweiz dabei sind, die haben unglaublich viel Qualität in der NHL. Das sind zum Teil Weltstars wie der Josi und der Hischier. Aber ja, bei Schweden ist zum Beispiel der Lucas Ray der Beste, ist der grosse NHL-Star im Kader. Aber die anderen gehören aktuell nicht zu den grössten Kaliber in der NHL. Also kann man auch mit Geld untermauern.
0: Das heisst, die Schweizer verdienen mehr?
1: Also der Topverdiener von der Schweiz ist der Roman Josi. Er verdient pro Jahr ein bisschen mehr als 9 Millionen Dollar. Der Topverdiener von Schweden, der Lucas Raymond, der verdient ein bisschen mehr als 8 Millionen. Und bei den Schweizer sind auch noch Timo Meier und Nico Hischier, die auch der Türe verdienen. Also gemessen an der Qualität an dieser WM muss sich die Schweiz, glaube ich, wirklich nicht vor Schweden verstecken. Sonst aber, wenn man die anderen Zahlen schaut, ja, schon endlich.
0: Und so viele Zahlen sind die MCL schon wieder vergessen.
1: Hoffentlich nicht.
0: Aber wie heisst es schön? Entscheidend ist, was auf dem Eis passiert. Und das sehen wir am 20.08. wenn der Viertelfinale Schweiz-Schweden losgeht.

0: Brian Adams, Run to You. Da live auf der Fanzone Zeltstätte.
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0: Christoph Stärchi, du bist vor Ort. Die ersten Viertelfinale von heute sind losgegangen.
2: Ja, da wo ich sitze, das ist eben in Zürich im Stadion. Da spielt Finnland gegen Tschechien. Seit 3 Minuten läuft das Spiel 0-0. Steht in diesem Viertelfinal. Und die erste und einzige grosse Chance besitzen, hat die Finnenkader Alexander Barkov schon in der ersten Minute. Ist er plötzlich allein vor dem tschechischen Goalie gestanden, hätte aber den Böck nicht können versenken. Und auch in der ersten Minute eine sehr gute Chance für die Kanadier gegen die USA im anderen Viertelfinal. Dort steht es übrigens nach erst 1 Minute, wo gespielt ist auch 0-0. Der Macklin Celebrini hat einen Schuss abgegeben. Von rechter Seite kein Problem für einen amerikanischen Goalie, für einen Cooley, der während dem Einlaufen ist verletzt worden, rausgeführt worden ist, gestützt, rausgeführt worden ist, jetzt aber für ein Match wieder parat ist. Also in beiden Viertelfinalspielen Finnland-Tschechien und Kanada-USA im Moment der Spielstand 0-0.
0: Wir schauen uns auf die Straße, SRF. Verkehrsinfo von 16.24 Uhr. Vorsicht in Graubünden auf der A13 Richtung Sargans zwischen Landquart und Mainfeld. Besteht Gefahr durch Lastwagenteile auf der Fahrbahn.

0: Debian, Great Pretender, hier auf SRF 3. Halb fünf ist es und jetzt gibt es kurz Nachrichten mit dem Simon Reichle.
1: Der Mann, der am Morgen in Winterthur drei Männer mit einer Stichwaffe angegriffen und verletzt hat, war in der Winterthurer Islamisten-Szene aktiv, das sagt die Polizei. Bis gestern Abend habe er sich zudem in psychiatrischer Behandlung befunden. Der 31-jährige schweizerisch-türkische Doppelbürger war polizeilich als IS-Unterstützer bekannt. In der Walliser Gemeinde Platten hat eine Gedenkfeier stattgefunden, genau ein Jahr nach dem großen Bergsturz. Rund 500 Gäste versammelten sich auf dem Schuttkegel über der Gemeinde Platten. Dabei war auch Bundesrätin Karin Keller-Sutter anwesend. Und der chinesische Online-Marktplatz Temu muss eine 200 Millionen Euro Buße zahlen. Die EU-Kommission hat die Strafe verhängt, weil über Temu mutmaßlich illegale Produkte verkauft würden und Temu die Risiken ungenügend deklariere. Dabei geht es zum Beispiel um Babyspielzeuge, bei denen Chemikaliengrenzwerte überschritten werden.
0: Nach dem Abgang von Daniel Stucki als Sportchef beim FC Basel hat man sich gefragt, wer stellt beim FCB jetzt die Mannschaft für die neue Saison zusammen. David Lehni vom Sport, seit heute wissen wir es.
2: Der Valentin Stocker ist ab sofort zusammen mit dem neuen technischen Direktor Andreas Herrmann für die erste Mannschaft verantwortlich. Das Wort Sportchef sucht man in der Mitteilung vom FC Basel allerdings vergebens. Der Valentin Stocker übernimmt die sportliche Leitung, wie es heisst, auch nur mal bis zum Ende vom Sommertransferfenster. Wenn es dann weitergeht, sei noch offen, heisst es in der Mitteilung vom Club weiter. Und der Yannick Sinner ist an den French Open in Paris schon in der zweiten Runde ausgeschieden. Das Nummer 1 der Welt verliert gegen den Argentinier Juan Manuel Serundolo in 5 Sätzen. Und das, obwohl er die ersten beiden Sätze noch gewonnen und im dritten Satz zwischenzeitlich mit 5-1 geführt hat. Ausgerechnet in dieser Phase ist er dann aber komplett eingebrochen, weil ihm Titz auf dem Platz extrem zugesetzt hat.
0: Simon Eschli von SRF Meteo, Spiel Schweiz-Schweden, draussen schauen. Passt noch von der Temperatur her, oder?
3: Das geht wunderbar, die Grosshitze ist dann unten. Wenn das Spiel startet, sind wir bei etwa 25 Grad, beim Schlusspfiff etwa bei 20 Grad. Dazu haben wir noch ein bisschen Beisen und bis das Spiel am Abend anfängt, ist es an vielen Orten sonnig und trocken. Geht sich am Nordrand von der Schweiz oder in den Alpen, da gibt es noch vereinzelt Gewitter.
0: Es ist eine Verkehrsinfo vom 2:30 Uhr. Vorsicht in Graubünden. Auf der A13 Richtung Sagans zwischen Landquart und Mainfeld besteht Gefahr durch Lastwagenteile auf der Fahrbahn. Im Aargau auf der A1 Richtung Zürich konnte die Unfallstelle vor Bierfeld geräumt werden, jedoch Stau ab Lenzburg. Dann stauderstockend in der Region Basel auf der A2 Richtung Deutschland ab Pratteln. In der Zentralschweiz auf der A14 Richtung Luzern ab Kisikun-Roth. In der Region Solothurn auf der A1 Richtung Zürich zwischen Lutherbach und Herkingen, in der Gegenrichtung zwischen Herkingen und Önsingen. Und dann in der Region Zürich vor dem Gubristunnel Richtung St. Gallen ab Dietikon und ab Urdorf Süd und auf der A1 Richtung Zürich ab Baltenswil und weiter auf der A1 Richtung Bern zwischen Dietikon und der Verzweigung Bierfels.
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0: Wenn die Sonne lacht und die Schweizer Fans im Hintergrund krachen, live ab der Fanzone. Am Mikrofon Jasmin Barbiero, schön, dass ihr noch mit dabei.
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0: Musik aus dem Tagebuch, der Remo Forer, Falling.
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0: Genau heute vor einem Jahr ist er gekommen, der Berg über dem Dorf Platten im Lütschental. In einer Sekunde war das kleine Walliser Dorf unter einem riesigen Schuttkegel begraben. Die eindrücklichen Bilder von dieser Katastrophe sind um die Welt. 300 Menschen haben in dem Bergsturz ihr ganzes Hab und Gut und daheim verloren. Ein Mann ist gestorben. Heute Nachmittag war das Platten ein Gedenkfeier. Wie geht es den Plattnerinnen und Plattner ein Jahr nach der Katastrophe und wie geht es mit Platten weiter? Wir hören es um 25 Minuten im Info 3.
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0: Simon Estli von SRF Meteo, du hast vorhin gesagt, es gibt einen warmen Abend. Was bedeutet das aber für die Nacht?
3: Dass es ein bisschen besser abkühlen kann als auch schon. Wir haben auf heute eine sehr warme Nacht gehabt. Auf morgen kann es ein bisschen besser abkühlen. Die Temperaturen morgen, morgen so 10 bis 15 Grad. Wenn man in der Stadt wohnt, ist es noch ein bisschen wärmer. Sonst das Wetter morgen, ziemlich das gleiche wie heute, sonnig und heiß. 27 bis 31 Grad. Beisen ist auch wieder unterwegs. Gerade im Westen, da bläst sie zügig.
0: Und wie sieht das Ganze aus dem Wochenende?
3: Samstag nicht viel anders. Nochmal sonnig und heiß, kaum Wind, fühlt sich dann ein bisschen wärmer an. Dafür ziehen etwa die mal höhere Wolkenfelder durch. Also am Samstag hast du einen milchigen Sonnenschein. Sonntag, da zuerst noch sonnig und warm. Dann Nachmittag und Abend ziehen aber auch teilweise Regengüsse oder Gewitter auf. Es kann ein bisschen windig werden. Es trifft dann aber nicht alle. Aber grundsätzlich morgen und übermorgen sicher das Programm, ob wandern oder ob man an ein Open Air geht. Immer gut eingrämen und genug Wasser trinken.
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0: Muss ich aus Ostschweiz. Scheu am Nightmare.
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0: Für die Schweiz gilt es heute Abend um 20.08 Uhr ernst gegen Schweden im Viertelfinale der Eishockey-WM. Aktuell laufen gerade die zwei ersten Viertelfinale, habe ich so richtig gesagt, nicht ganz. Die zwei ersten, zwei Spiele von dem Viertelfinale. Christoph Stärke vom Sport. Kanada, USA in Freiburg, Finnland, Tschechien bei dir in Zürich.
2: Ja, und jetzt Zürich, da führt der Favorit Finnland 2-0 gegen Tschechien. In 8. Minute der Sakari Manninen und in 15. Minute der Anton Lündel. Hey, getroffen. Finnen, das bessere Team hier in den ersten 18 Minuten, die jetzt gespielt sind. Also noch gut 2 Minuten bis zur ersten Pause. 2-0 also hier für den Favorit aus Finnland. Und Freiburg, das ist ganz ein anderer Match. Hey, der geht Post ab. Aber nicht Goal geht es. 0-0 steht es zwischen Kanada und den USA. Aber in der 7. Minute ein brutaler Check von Ryan Lindgren am Bouchard der Kanadier. Voll gegen Kopf mit der Schulter. Der Bouchard ist geblieben liegen. Man hat ihn gestützt rausgeführt und da war er wirklich ganz wackelig auf den Beinen. Mit Garantie eine Hirnerschütterung. Das heisst, der Lindgren 5 Minuten Strafe, Restausschluss und die Kanadier haben 5 Minuten lang Überzahl können spielen. Die grösste Chance aber in diesem Überzahlspiel in diesen 5 Minuten haben die USA gehabt. Der Alex Stevens ist allein vor dem kanadischen Goalie gestanden, ist aber der gescheitert. Also die Kanadier hätten die grosse Möglichkeit gehabt, hier in Führung zu gehen gegen Erzrival, gegen die USA. Aber auch zu Freiburg steht es gut 2 Minuten vor Ende des ersten Drittel 0-0.
0: Und hier bei uns in Zürich Altstädt auch schon fest in den Händen der Fans von den vier Teams, die aktuell spielen. Samuel Konrad von SRF 3. Vorher gerade kurz einen Puls gefühlt.
3: Ja, da geht's, passt glaube ich nicht ganz so ab wie in Freiburg auf dem Eis. Aber bezüglich dem Schweizer Spiel heute Abend ist sich die Fanzone schon blau einstimmen und auch recht einig.
4: Die Hoffnung ist gross. Also wenn nicht heute, wenn dann?
3: Ja, das klappt mit dem ersten Schweizer Sieg gegen Schweden seit 13 Jahren.
5: Wie der Hirschi gesagt hat, tipptopp nehmen wir. Von der jetzigen Qualität sind die Schweiz ganz ehrlich vorne. Also wenn man Gruppenspiele anschaut und auch vergleicht mit Schweden, die haben ein bisschen mehr Mühe als die Schweiz. Aber ja, es zählt heute Abend nur noch eins, der Sieg, oder? Fertig.
3: Tja, da ist man sich einig. Und das ist wirklich, Stichwort, grosse Einigkeit.
6: Die werden das rocken, so wie sie alle Gruppenphasenspiele gemacht haben. Ich sage, die gewinnen das.
0: Die gewinnen das und tipptopp, die nehmen wir, oder? So ist es.
3: Das nehmen
0: wir. Wir sind gespannt, welche beiden Teams sich als erste können für das Halbfinale qualifizieren, wo dann am Samstag gespielt werden. Die zweiten beiden Viertelfinale von Norwegen gegen Lettland und vor allem Schweiz gegen Schweden, dann 20.08 auf SRF 2 und natürlich hier bei uns auf SRF 3.

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0: 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Und wir schauen schnell auf die Strasse. SRF Verkehrsinfo vom 1 Minute vor 5 Uhr, Entwarnung in Graubünden. Auf der A13 Richtung Sagans zwischen Landquart und Mainfeld besteht keine Gefahr mehr durch Lastwagenteile auf der Fahrbahn. In der Ostschweiz auf der A13 Richtung St. Margrethen Stau ab Buchs wegen eines Unfalls vor Seenwald auf der rechten Spur. Dann Stau oder stockend in der Region Zürich vor dem Gubristunnel Richtung St. Gallen ab Dietikon und ab Urdorf Süd. Und auf der A1 Richtung Zürich ab Baltenswil. Und weiter auf der A1 Richtung Bern Dietikon und der Verzweigung Bierfeld. Dann im Aargau auf der A1 Richtung Zürich zwischen Aarau Ost und Bierfeld. In der Region Solothurn auf der A1 Richtung Zürich zwischen Lutherbach und Herkingen. Dann noch in der Region Basel auf der A2 Richtung Deutschland ab Pratteln, in der Zentralschweiz auf der A14 Richtung Luzern ab Gisikon-Roth und auf der A2 Richtung Luzern ab der Verzweigung Loppo. Wenn ich richtig gerechnet hätte, wäre es dann jetzt Fifi, aber da ich da nicht wirklich Uhr habe, wohl, es geht auf, sehr gut. Live von der Fanzone in Altstetten. Jetzt ist Fifi.
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2: Nach dem Messerangriff auf mehrere Personen am Bahnhof Winterthur, weshalb sprechen die Behörden von einem Terrorakt? Nach dem Bergsturz im Lötschental vor einem Jahr, wie geht es den Blattnerinnen und Blattnern heute? Und nach der erneuten Eskalation im Libanon, wie blickt die israelische Bevölkerung in der Grenzregion auf den Konflikt? Antworten jetzt im Info 3. Ich bin Rebecca Filiger. Der Mann, der heute Morgen am Bahnhof Winterthur drei Passanten mit einem Messer angegriffen und teils schwer verletzt hat, stammt offenbar aus der islamistischen Szene. Darüber hat der Zürcher Sicherheitsdirektor Mario Fehr heute Nachmittag informiert. Zürich-Korrespondent Dominik Steiner.
3: Der parteilose Regierungsrat wählt deutliche Worte für das, was heute Vormittag am Winterthurer Bahnhof passiert ist. Aus Sicht von Mario Fehr war das
4: ein übler Terror. Akt, wo glaub, polizeilich sehr gut bewältigt wurde, wo man Schlimmeres hat können noch verhindern, wo wir aber wirklich sehr ernst nehmen.
3: Der 31-jährige Angreifer ist schweizerisch-türkischer Doppelbürger. Und er war der Polizei bekannt, wie der Kommandant der Kantonspolizei Zürich sagt, Marius Weyermann. Bereits im Jahr 2015 habe die Kantonspolizei Anzeige gegen ihn erstattet.
5: Aufgrund von Verstoß gegen das IS-Verbot, in dem dass er nämlich IS-Propaganda verbreitet hat. Das war im Zusammenhang mit den Ermittlungen, die wir tätig haben, rund um die Anur-Moschee.
3: Die Anur-Moschee in Winterthur geriet wiederholt in die Schlagzeilen wegen Radikalisierungsvorwürfen und Dschihad-Reisenden. Sie ist mittlerweile geschlossen. Offenbar hatte der Mann auch psychische Probleme. Er verbrachte die letzten Tage in der Psychiatrie Winterthur, durfte die Klinik jedoch gestern Abend wieder verlassen. Zwei seiner drei Opfer wurden nur leicht verletzt. Das dritte Opfer musste notoperiert werden und ist noch in Spitalpflege.
2: Ein Jahr ist es heute her, dass das Dorf Platten im Walliser Lötschental durch einen Bergsturz verschüttet wurde. Innerhalb Sekunden verloren 300 Menschen ihr Zuhause, ein Mann starb. Die eindrücklichen Bilder des zerstörten Bergdorfes gingen damals um die Welt. Heute Nachmittag fand in der Sperrzone oberhalb des ehemaligen Schulhauses von Platten ein Gedenkanlass statt. Regionalkorrespondentin Sabine Steiner war dabei und hat mir kurz vor der Sendung erzählt, wie sie den Anlass erlebt hat.
6: Es war ein würdiger Anlass. Bundesrätin Karin Keller-Sutter war dort, der Walliser Staatsrat war dort, der Gemeindepräsident hat gesprochen. Es wurde besonders dann emotional, als es Musikeinlagen gab. Ein Schulchor hat gesungen, eine Band aus dem Lötschental. Und besonders um 15.24 Uhr, als die Glocken der Kapellen in Weißenried und in Eisten geläutet haben, war es sehr emotional und wirklich ansonsten mucksmäuschenstill. Man hatte sogar den Eindruck, der Wind hat für einen Moment aufgehört.
2: Sie hatten seit dem Bergsturz regelmäßig Kontakt mit Betroffenen. Wie geht es den Menschen aus Platten heute?
6: Ja, ich denke, gerade der Tag heute war ein schwieriger Tag. Viele haben mir in den Gesprächen erzählt, dass sie angespannt sind, dass eben viele Emotionen hochkommen, weil sie haben wirklich ein hartes Jahr hinter sich. Einige haben mir auch gesagt, sie seien dann froh, wenn dieser Gedenktag wieder durch ist. Man darf nicht vergessen, viele Plattnerinnen und Plattner waren erst vor wenigen Tagen zum ersten Mal zurück im zerstörten Dorf. Sie haben mit eigenen Augen die Zerstörung dieser Katastrophe gesehen und auch heute mussten sie sich wieder diesem Anblick stellen. Und gleichzeitig ist es wahnsinnig wichtig für sie, gemeinsam diesen Jahrestag zu begehen, auch als Zeichen des Abschieds und vor allem als Zeichen der Hoffnung.
2: Die Behörden wollen Platten ja wieder aufbauen. 2030 soll das neue Dorf stehen. Wie weit ist man da?
6: Ja, man muss sagen, seit dem Tag der Katastrophe setzen sich die Gemeindebehörden stark für den Wiederaufbau ein. Auch der Kanton zieht da quasi kritiklos mit. Mittlerweile wurde eine Gefahrenkarte erstellt, quasi in Rekordtempo. Vor Weihnachten noch verabschiedete das Kantonsparlament ein Sondergesetz, um eben Bewilligungsverfahren zum Beispiel zu verkürzen. Und vor einem Monat war Spatenstich für die Kantonsstraße. Also man kann sagen, die Behörden und auch kommunal, die drücken aufs Tempo. Im Wallis ist es so, dass in der Politik und auch in der Bevölkerung hört man kaum Kritik am Wiederaufbau oder zumindest keine laute. Was heute klar ist, das neue Dorf, es wird ein Kompromiss. Es wird viel weniger Platz geben als früher, aber es sind noch viele Fragen offen. Zum Beispiel, wer der 300 Plattnerinnen und Plattner kehrt zurück? Wie sieht das Dorf konkret aus? Und dann auch, reichen 5 Jahre wirklich, um ein Dorf wieder aufzubauen? Viele sehen diesen Zeitplan kritisch, auch viele Einheimische.
2: Aus der Sperrzone in Platten, Regionalkorrespondentin Sabine Steiner. Und jetzt zu Simon Riechle und Nachrichten. Die Ukraine erhält von der EU definitiv Finanzhilfen von 90 Milliarden Euro.
1: Das ukrainische Parlament hat das entsprechende Kreditabkommen mit der EU gutgeheißen. Die EU hatte dem Kredit letzten Monat offiziell zugestimmt. Dies nachdem Ungarn sein monatelanges Veto dagegen zurückgezogen hatte. Ein Teil der 90 Milliarden Euro soll noch in diesem Jahr an die Ukraine gehen. Diese will damit unter anderem ihre Verteidigung und die Stärkung der Energieversorgung finanzieren. Die EU-Länder haben im ersten Quartal des Jahres weniger Waren in die USA exportiert, fast ein Drittel weniger als zur gleichen Zeit im Vorjahr. Laut EU-Zahlen bleiben die USA aber trotzdem das wichtigste Exportziel der EU-Länder, fast ein Fünftel aller Exporte gingen in die USA. Zwischen den USA und der Europäischen Union herrscht seit mehr als einem Jahr ein Zollstreit. Und jetzt noch nach Italien. Den dortigen Behörden ist ein Schlag gegen die Mafia gelungen. Sie haben unter anderem Luxusimmobilien, Gold und Firmen im Wert von über 200 Millionen Euro beschlagnahmt und auch 3 Personen festgenommen. Die groß angelegte Razzia wurde in verschiedenen Ländern durchgeführt, darunter auch in der Schweiz. Die beschlagnahmten Vermögenswerte sollen mit dem Imperium des mittlerweile gestorbenen Matteo Messina Denaro in Verbindung stehen. Er war jahrzehntelang Boss der Cosa Nostra.
2: €200 Millionen Buße für Temu. Die EU-Kommission büßt den chinesischen Online-Händler, weil er in Europa mutmaßlich illegale Produkte verkaufe und Risiken und Schäden für Verbraucherinnen und Verbraucher nicht ordnungsgemäß deklariere. Die Strafe ist die bisher höchste wegen Verletzung des EU-Gesetzes über digitale Dienste. Aus Brüssel, EU-Korrespondent Charles Lieper.
7: Internet-Shopping auf dem chinesischen Online-Marktplatz Temu kann gesundheitsgefährdend sein. Schadstoffe in Babyspieltüchern, giftige Schwermetalle in Schmuck und zu heiße Ladegeräte für Elektronik. All das kann zu unschlagbar günstigen Preisen bei Temu bestellt werden, obwohl der Verkauf dieser Produkte in der EU verboten wäre. Konsumentenschutzorganisationen warnen seit Jahren. Wegen solcher Beschwerden laufen mehrere Verfahren gegen Temu. Nun fällt die EU-Kommission ein erstes Urteil. Online-Marktplätze wie Temu müssen jährlich das Risiko ermitteln, dass unrechtmäßige Produkte auf deren Plattformen verkauft werden. Die Prüfung und Selbstdeklaration von Temu für das Jahr 2024 genügt in keinem Maß den Ansprüchen, welche das EU-Gesetz vorschreibt. Darum die Buße von €200 Millionen. Das mag tief erscheinen, muss aber relativiert werden. Die Buße bezieht sich nur auf ein Jahr. Gleiches kann für Folgejahre gelten, wenn Temu nun nicht umgehend handelt. Zudem laufen parallel weitere Verfahren wegen Verkauf von gefährlichen und gefälschten Produkten. Das zeigen verdeckte Einkäufe. Weiter wegen unlauterer Werbung und wegen des Designs des Online-Shops, das psychisch abhängig machen kann.
2: Eine aktuelle Meldung von der Straße. SRF Verkehrsinfo von 17.09 Uhr. Vorsicht in der Zentralschweiz auf der A2 Richtung Basel. Zwischen Dagmersellen und Reiden besteht Gefahr durch Gegenstände auf der Fahrbahn.
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2: Eigentlich gilt im Krieg zwischen Israel und der Hisbollah-Miliz im Libanon seit April eine Waffenruhe. Doch beide Seiten halten sich nicht daran. Und nun ist die Situation wieder eskaliert. Gestern Abend erklärte die israelische Armee große Teile des Südlibanons zur Kampfzone und rief die dortige Bevölkerung zur Flucht auf. Seither sind Dutzende Menschen bei israelischen Angriffen in dieser Region getötet worden. Gleichzeitig gibt es auch Meldungen über Angriffe der Hisbollah auf den Norden Israels. Wie blicken die Menschen dort in der israelischen Grenzregion auf die erneute Eskalation der Kämpfe? Anna Trexel berichtet.
9: Wir sind im Krieg mit der Hisbollah, sagte Israels Premierminister Benjamin Netanyahu vor wenigen Tagen. Nun werde man aufs Gaspedal drücken und die Terroristen besiegen, sagte Netanyahu und lobte die Resilienz der Bevölkerung von Nordisrael. Davon mag Hefzibah Spirt nichts mehr hören. Die Leute hier sind erschöpft, wir sind sehr, sehr müde, emotional, mental, wirtschaftlich, sagt die 39-jährige Lokaljournalistin aus Kiryat Shmona, der nördlichsten Stadt Israels mit gut 25.000 Einwohnern. Wir wollen nicht resilient sein, wir wollen Stabilität, Sicherheit. Spirt, die sich politisch rechts der Mitte einordnet, hat eine klare Forderung. Wenn die israelische Armee eine neue Angriffswelle starte, dann müsse diese die Bedrohung durch die Hisbollah ein für alle Mal beseitigen. Ori Mogel lebt im Kibbutz Misgav Am, direkt an der Waffenstillstandslinie. Der 32-jährige Doktorand betont:
10: With Lebanon we don't have a war. We have a war with the Hisbollah.
9: Israel sei nicht im Krieg mit dem Libanon, sondern mit der Hisbollah-Miliz. Und diese wollen nicht, dass sie, die Israeli, dort lebten.
10: Hisbollah want to kill us.
9: Die Hisbollah will uns töten, sagt Mogel. Deshalb sei es schon richtig, wenn die israelische Armee ihre Angriffe verstärke. Allerdings könne letztlich nur die Diplomatie den Konflikt dauerhaft lösen. Das denkt auch Ron Hott aus Kiryat Shmona. Der 54-jährige Hott arbeitet im Erziehungsbereich, ist orthodoxer Jude und politisch links. Er wünscht sich einen selbstbewussteren Ansatz gegenüber der libanesischen Regierung. Es braucht militärischen und diplomatischen Druck, damit sie einem Abkommen mit Israel zustimmt. Und sie soll die Hisbollah entwaffnen. Die Miliz darf den Libanon nicht als ihr Eigentum betrachten. Allerdings habe seine eigene Regierung offenbar auch nicht so viel Handlungsspielraum, sagt Hott. Nicht Netanyahu bestimme, was passiere, sondern US-Präsident Donald Trump. Alle wünschen sich ein Leben in Frieden und Sicherheit. Und Ori Mogel träumt davon, im benachbarten libanesischen Dorf Adaisse Kaffee zu trinken.
10: We want to go drink coffee on Adaisse.
9: Satellitenaufnahmen zeigen allerdings, dass das Dorf weitgehend zerstört ist.
2: Vor Wetter und Börse noch eine Meldung vom Tennis.
1: An den French Open in Paris ist die Weltnummer 1 Jannik Sinner bereits ausgeschieden. Der italienische Titelfavorit verliert in der zweiten Runde gegen den Argentinier Francisco Cerundolo in 5 Sätzen trotz deutlicher Führung. Sinner hatte in der Hitze von Paris wohl körperliche Probleme. Die Börsendaten von SIX. Der Swiss Market Index liegt im Moment bei 13.502 Punkten, minus 0,9%. Der Euro wird zu 91,41 Rappen gehandelt und der Dollar kostet 78,42 Rappen. Das Wetter, es bleibt heute und morgen weiterhin sonnig bei 28 bis 32 Grad.
2: Das war Info 3 am Donnerstag mit Simon Riechle und Rebecca Flieger.
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0: Und zwar dort, wo das Halligalli das neue Neutral ist. Auf dass wir das heute Abend noch en masse werden hören gegen Schweden. Wir sind live auf Platz, wo es noch Sonnencreme und Bier schmeckt. Ich wünsche einen guten Abend. Am Mikrofon Jasmin Barbiero.
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0: Der Basti mit Haus bauen. Und wir schrauben jetzt ein paar Möbel zusammen hier auf SRF 3. Fanzone, wäre schon mal bereit für das Viertelfinale an der Eishockey Heim-WM. Fanli, Nazi-Trikot und Bier gesehen, wenn ich hier so in unserem Studio vor Ort schaue.
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0: Schweiz-Schweden, das wird ein Riesenspiel heute, Samuel Konrad von SRF 3.
2: Ja, auch wenn jetzt unsere Schweizer Eishockey-Nazi nicht die beste Bilanz hat ja, gegen die Schweden, wenn es um Duell an einer WM geht, die letzten 8 WM-Duell haben wir ja alle verloren.
0: Darum frage, wie bringen wir das endlich zustande? Aber du hast vorher einem schwedischen Fan eine geheime Anleitung können aus dem Hosensack ziehen.
2: Ja, ich muss gleich schnell auf. Also das ist eine Bauanleitung.
0: Ah, passt noch gut, oder? Wie ein Sieg von der Schweiz gegen Schweden an einer WM. Das ist ja etwas so kompliziert wie eine Bauanleitung von einem schwedischen Möbelhaus.
2: Genau, und Moment, da steht da drauf, Halbfinal, Halbfinal.
0: Also die Frage ist eigentlich, wie können wir die Schweden heute oben vermöbeln?
2: Ja, genau, wie machen wir heute Nägel mit Köpfen?
0: Wie versagen wir sie, ohne zu versagen?
2: Also wenn wir jetzt heute die Schrauben machen, dann ist das unterste Schublade.
0: Könnte ein bisschen Zangengeburt geben, aber die Partie wird der Hammer.
2: Ich weiss jetzt nicht, ob es zum Demontieren reicht, aber vielleicht geht sie heute zumindest aus dem Leim.
0: Und wenn es nicht klappt, dann vielleicht mit Powerblei?
2: Powerblei, ja. gute Billy, gute Bulli spielen.
0: Und ein paar reinzimmern. Was ja. Heisst das auf Schwedisch?
2: Ein paar Shots aufs Goal, Schöttbullar.
0: Hey, einfach mit allen Schüsseln und Nüssen, die wir haben. Die Schrauben anziehen.
2: Also hauptsächlich, man hört unsere Nuss, die Ziegerhymne, die Venus.
0: Die sitzen im Bus. Wir sind weiter, sie sind aus.
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0: Rock's Music over you. Da live ab der Fanzone. An der Hocke WM. Halb sechs ist es. Und kurz Nachrichten gibt es natürlich gleich mit dem Simon Reichle.
1: Der Mann, der am Morgen in Winterthur drei Männer mit einer Stichwaffe angegriffen und verletzt hat, war in der Winterthurer Islamisten-Szene aktiv, das sagt die Polizei. Er sei polizeilich als IS-Unterstützer bekannt gewesen. Der 31-jährige schweizerisch-türkische Doppelbürger sei zudem bis gestern Abend in einer Psychiatrie in Behandlung gewesen. In der Walliser Gemeinde Platten hat eine Gedenkfeier stattgefunden, genau ein Jahr nach dem großen Bergsturz. Rund 500 Gäste versammelten sich auf dem Schuttkegel über der Gemeinde Platten. Dabei war auch Bundesrätin Karin Keller-Sutter anwesend. Und der chinesische Online-Marktplatz Temu muss eine 200 Millionen Euro Buße zahlen. Die EU-Kommission hat die Strafe verhängt, weil über Temu mutmaßlich illegale Produkte verkauft würden und Temu die Risiken ungenügend deklariere. Dabei geht es zum Beispiel um Babyspielzeuge, bei denen Chemikaliengrenzwerte überschritten würden.
0: Australien, Wimbledon und New York hat Weltnummer 1 vom Männertennis, Jannik Sinner, überall schon gewonnen. David Lendi vom Sport, ein Grand Slam-Titel fehlt ihm aber noch, nämlich der in Paris. Und das bleibt mindestens bis nächstes Jahr auch so.
2: Der Südtiroler ist nämlich schon in der zweiten Runde in Paris ausgeschieden. Er verliert gegen den Argentinier Juan Manuel Serundolo in 5 Sätzen. Und das, obwohl er die ersten beiden Sätze noch gewonnen und im dritten Satz zwischenzeitlich mit 5-1 geführt hat. Ausgerechnet in dieser Phase ist er dann aber komplett eingebrochen, weil ihm Titz extrem zugesetzt hat. Und dann steht mit Susanne Bandecki in diesen Minuten auch noch eine Schweizerin auf dem Platz. Sie spielt in der zweiten Runde gegen Daria Kasatkina aus Australien. Auch die Schweizerin hat Mühe mit Hits. Ihre ist im ersten Satz das genau gleiche passiert wie am Jannik Sinner im dritten Satz. Auch sie hat im Startsatz mit 5-1 geführt, dann aber noch mit 5-7 verloren. Im zweiten Satz führt die Schweizerin mit 5-4.
0: Simon Eschle von SRF Meteo. An vielen Orten gibt es einen sonnigen Abend, aber nicht ganz überall.
3: Zum Beispiel am Nordrand von der Schweiz, zu Urzibien, Zürcher Wieland, da ist eine Gewitterzelle unterwegs. Oder auch im Berner Aargau, dort kann es also noch mal nass werden in diesen Gegenden. Auch über den Bergen Quellwolken und vereinzelt noch ein Gewitter oder ein Platzregen unterwegs. Dann morgen ein noch mal ähnliches Wetter wie heute, grundsätzlich sonnig und heiß. An den meisten Orten morgen trocken, Temperaturen ähnlich, auch Pisa wieder mit dabei. Nacht auf morgen, die ist dann spürlich kühler.
0: SRF Verkehrsinfo vom 5:45. Entwarnung in der Zentralschweiz auf der A2 Richtung Basel zwischen Dagmarsellen und Reiden besteht keine Gefahr mehr durch Gegenstände. Auf der A2 Richtung Gotthard Stau ab der Verzweigung Rotsee wegen eines Pannenfahrzeugs im Sonnenbergtunnel auf der rechten Spur. Dann Stauder stockend auf der A2 Richtung Luzern ab der Verzweigung Lopper, auf der A14 Richtung Luzern ab Brüttihof. In der Region Zürich vor dem Gubristunnel Richtung St. Gallen ab Dietikon und ab Urdorf Süd und auf der A1 Richtung Zürich ab Baltenswil und weiter auf der A1 Richtung Bern, Dietikon und Bierfeld. Dann in der Region Solothurn auf der A1 Richtung Zürich zwischen Lutherbach und Herkingen und in der Region Basel auf der A2 Richtung Deutschland ab Pratteln.
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0: Ich komme noch nicht ganz so recht raus, ob der runde Tee von den Schweizer Fans zum Fanrace gehört oder ob man heute einfach mit der Sonnencreme ein bisschen gespart hat. Wie auch immer, die Fanzone die strahlt, rot-weiß, Fans sind heiß, Temperaturen sind auch heiß. Und ich wünsche ganz einen guten Abend. Am Mikrofon Jasmin Barbiero.
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0: In enger Hinsicht ist das Zürich aber nicht wirklich, wenn man ehrlich ist. Aber in einer Kategorie hat es Zürich gerade die Spitze geschafft. Charlotte Jacquemin aus der SRF Wirtschaftsredaktion. Lokat aus dem Sack, was ist es?
1: Es ist nicht die Bühne hier, sondern das Hallenstadion in Zürich-Oerlikon, das uns zu Raum verhilft. Das Zürcher Hallenstadion ist nämlich die Konzertvenue, also der Veranstaltungsort, der im Winterhalbjahr 25-26 von allen Venues weltweit am meisten Ticketgeld eingespielt hat. Von diesen Veranstaltungsorten, die zwischen 10 und 15'000 Leute Platz haben. Es gibt noch die ganz grossen mit mehr als 15'000 Plätzen. Das ist dann eine eigene Kategorie in dieser Statistik vom Musikmagazin Billboard.
0: Platz 1 für Zürich. Für wie viel Geld hat das Hallenstadion in diesen 6 Monaten Konzerttickets verkauft?
1: Es sind 72,4 Millionen Franken und mit dem kommt das Hallenstadion eben auf Platz 1 weltweit von all den Orten auf der Welt, die gleich gross sind. Die Statistik über die grössten Konzerte und erfolgreichsten Veranstaltungsorte macht Billboard jedes Jahr nach der Wintersaison. Heute jetzt ist Statistik 2026 veröffentlicht worden, wo eben der Zeitraum vom 1. Oktober bis Ende März umfasst.
0: Die Statistik die kommt jedes Jahr raus. Du hast es schon gesagt. Wo war das Hallenstadion Zürich denn letztes Jahr platziert?
1: Auch schon weit vorne, aber eben nicht ganz vorne. Letzten Winter sind Zürcher auf Rang 3 gelegen weltweit. Jetzt aber ist man die umsatzstärkste Konzertvenue bei diesen mittelgroßen Veranstaltungsorten. Helfen tut natürlich, dass bei uns Tickets auch ein bisschen mehr kosten als an anderen Orten.
0: Da gibt es also etwas zu feiern in Zürich. Läuft zum Hallenstadion auch grundsätzlich gut finanziell?
1: Ja, ich habe kurz den Jahresbericht 2025 hineingeschaut. Das Hallenstadion hat letztes Jahr 1,7 Millionen Franken verdient, unter einem Strich, doppelt so viel wie im 2024. Und eine neue Studie zeigt auch noch Bruttowertschöpfung vom Hallenstadion für die ganze Schweizer Volkswirtschaft. Es sind 186 Millionen Franken, 1400 Jobs ungefähr, die schweizweit direkt und indirekt auch daran hängen. Und 73'000 Logiernächte, die auch mit dem Hallenstadion zusammenhängen. Sicher also eine wichtige Infrastruktur, kann man sagen, für die Volkswirtschaft.
0: So viel zum Hallenstadion Zürich. Die Billboard-Statistik zeigt, dass auch noch wenige Künstlerinnen am meisten Geld eingespielt haben zwischen Oktober und März. Sag uns das auch noch schnell, wer war es diesen Winter?
1: Lady Gaga. Sie hat während diesen 6 Monaten in 52 Shows Tickets verkauft für 236 Millionen Dollar. Und knapp hinter der Lady Gaga auf Platz 2 ist der Bad Bunny. Dann kommt schon mit ziemlich viel Abstand der Paul McCartney, Shakira, Ed Sheeran, Eagles 17 und viele andere.
0: Charlotte, und jetzt vier Abend. Kannst du noch anstoßen mit den Schweizer Fans?
1: Jetzt gehen wir in die andere, genau. Jetzt gehen wir da in die andere Bühne da hinten, da, wo es auch Leute hat.
0: Du meinst die Fanzone. Ja, genau, viel Spass, geniessen es. Denkst du an mich? Ab 8 Uhr komme ich dann auch.
1: Mach ich. Ciao.

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2: Die beiden Viertelfinale aktuell sind zwei Drittel durch. Christoph Stärchi.
3: Finnland gegen Tschechien, da steht es 3-1 nach 40 Minuten. Die Finnen haben 3-0 geführt nach 22 Minuten. Die Tschechen haben den Anschlusstreffer oder den einzigen Treffer besitzen in der 31. Minute gemacht. Und seitdem ist der Match ziemlich ausgeglichen. Also, der könnte noch ein bisschen kippen, wenn die Finnen nicht aufpassen. Im anderen Spiel, da führt das Freiburg Kanada gegen die USA mit 2-0 in der 19. Minute. Der Mackling Celebrini zum 1-0, in der 30. der Dylan Holloway zum 2-0. Und der Match, der ist sicher noch nicht entschieden. Der ist total ausgeglichen vom Spielverlauf her. Also, die Amis könnten da auch gut zwei Goal geschossen haben und es könnte sogar 4-4 stehen in diesem Spiel. Also das bessere Spiel wahrscheinlich heute Nachmittag in Freiburg.
2: Hier bei uns in Zürich-Altstetten werden die Viertelfinale mitverfolgt und das fühlt sich auch langsam die Fanzone. Samuel Konrad, du bist wieder auf der Pirsch gsi.
4: Ja, da sind vor allem viele optimistische Schweizer Fans schon unterwegs, obwohl ja Schweden so ein bisschen der Angstgegner von der Schweizer ist.
5: Damals gewinnen jetzt, weil sie sind die ganz von ihr so gut gsi.
4: Also das kommt gut nach dieser Gruppenphase, weil die Schweiz bis jetzt so erfolgreich unterwegs war. Ja. Und da ist man jetzt natürlich auch bezüglich Stimmung entsprechend unterwegs, auch allgemein an dieser WM.
6: Das ist brutal. Es wird die ganze Zeit gefestet und so. Man hört es auch nach dem Spiel, dass bis um 12 Uhr durchgeführt wird. Und ja, es ist mega schön zu sehen, wie die Schweiz so abräumt im Moment.
4: Und auch getroffen habe ich noch den Leandro und den Jonas aus Winterthur. Für sie ist die Heim-WM als richtiges Highlight ihrer Fankarriere.
7: Ja, es ist mega speziell, vor allem mit dieser Stimmung und dass wir voll reingehen und einfach immer die Venus von Bümplitz singen können. Das ist das Ziel von uns. Und für das geben wir alles, oder?
8: Ich wollte fragen, ob ihr schon geübt habt, weil die wird ja heute Abend hoffentlich wieder gesungen. Könnt ihr mal eine Kostprobe geben?
9: Venus von Bümplitz ist schon wieder das Feuer in der Nacht, wie eine Rose ist.
2: Das kommt super so. Fanzone ist parat. Venus geübt, die gibt es, wenn die Schweiz heute gewinnt, wieder im Stadion und fürs gute Omen. Jetzt schon hier auf SRF 3.

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1: Die Nachrichten von SRF um 6 mit Simon Rechle und mit diesen Themen. Nach dem Angriff in Winterthur haben die Behörden informiert. Der mutmaßliche Täter war in der islamistischen Szene aktiv. Und die Ukraine erhält definitiv Milliarden Finanzhilfe von der EU. Sie will damit unter anderem ihre Verteidigung finanzieren. Das Wetter, es bleibt weiterhin sonnig und warm bis heiß. Der Mann, der am Morgen am Bahnhof Winterthur drei Passanten mit einem Messer angegriffen und teils schwer verletzt hat, stammt offenbar aus der islamistischen Szene. Darüber hat der Zürcher Sicherheitsdirektor Mario Fehr am Nachmittag informiert. Zürich-Korrespondent Dominik Steiner berichtet.
2: Der parteilose Regierungsrat wählt deutliche Worte für das, was heute Vormittag am Winterthurer Bahnhof passiert ist. Aus Sicht von Mario Fehr war das
3: ein übler Terror. Akt, wo glaub, polizeilich sehr gut bewältigt wurde, wo man Schlimmeres hat können noch verhindern, wo wir aber wirklich sehr ernst nehmen.
2: Der 31-jährige Angreifer ist schweizerisch-türkischer Doppelbürger. Und er war der Polizei bekannt, wie der Kommandant der Kantonspolizei Zürich sagt, Marius Weyermann. Bereits im Jahr 2015 habe die Kantonspolizei Anzeige gegen ihn erstattet.
4: Aufgrund von Verstoß gegen das IS-Verbot, in dem dass er nämlich IS-Propaganda verbreitet hat. Das war im Zusammenhang mit den Ermittlungen, die wir tätigt haben, rund um die Annur-Moschee.
2: Die Annur-Moschee in Winterthur geriet wiederholt in die Schlagzeilen wegen Radikalisierungsvorwürfen und Dschihad-Reisenden. Sie ist mittlerweile geschlossen. Offenbar hatte der Mann auch psychische Probleme. Er verbrachte die letzten Tage in der Psychiatrie Winterthur, durfte die Klinik jedoch gestern Abend wieder verlassen. Zwei seiner drei Opfer wurden nur leicht verletzt, das dritte Opfer musste notoperiert werden und ist noch in Spitalpflege.
1: Der Bericht von Dominik Steiner. Und wir bleiben noch in der Schweiz. Genau ein Jahr nach dem Bergsturz hat in Blatten im Wallis eine Gedenkfeier stattgefunden. Am Nachmittag versammelten sich auf dem Schuttkegel rund 500 Personen, unter ihnen auch Bundesrätin Karin Keller-Sutter, die unter anderem an die große Solidarität in der Schweiz erinnerte. Für das verschüttete Bergdorf soll der 28. Mai ein Gedenktag bleiben. Und am zweiten Tag seines Staatsbesuches hat der polnische Präsident Karol Nawrocki mit Bundespräsident Guy Barmele unter anderem die Eidgenössische Technische Hochschule Lausanne und das Schloss Morsch besucht. Zudem trafen sie den Präsidenten des Waadtländer Kantonsparlamentes und seinen Abschluss fand der zweitägige Staatsbesuch dann auf einem Weingut im Waadtland. Und jetzt ins Ausland. Die Ukraine erhält von der EU definitiv Finanzhilfe von 90 Milliarden Euro. Das ukrainische Parlament hat das entsprechende Kreditabkommen mit der Europäischen Union gutgeheißen. Präsident Volodymyr Zelensky bedankte sich in den sozialen Medien beim Parlament für die Zustimmung. Die EU hatte dem Kredit letzten Monat offiziell zugestimmt. Dies nachdem Ungarn sein monatelanges Veto dagegen zurückgezogen hatte. Die Ukraine will das Geld für die Verteidigung und Sicherheit, die Stärkung der Energieversorgung und für den Ausgleich des Handelsdefizites einsetzen. Den Behörden in Italien ist ein Schlag gegen die Mafia gelungen. Sie haben unter anderem Luxusimmobilien, Gold und Firmen im Wert von über 200 Millionen Euro beschlagnahmt. Die groß angelegte Razzia wurde in verschiedenen Ländern durchgeführt, darunter auch in der Schweiz. Insgesamt wurden drei Personen festgenommen, schreibt die italienische Finanzpolizei. Die beschlagnahmten Vermögenswerte sollen mit dem Imperium des mittlerweile gestorbenen Matteo Messina Denaro in Verbindung stehen. Dieser war im Januar 2023 auf Sizilien gefasst worden. Als Boss der Cosa Nostra galt er mehr als drei Jahrzehnte lang als einer der meistgesuchten Verbrecher Italiens. Und noch nach Südfrankreich. In einem Dorf ist der Schulunterricht am Mittag wegen der Hitze beendet worden. Die rund 350 Grundschülerinnen und Schüler haben auch morgen noch frei. Sie dürfen stattdessen gratis ins Freibad eines Campingplatzes im Dorf. In den Klassenräumen dort, unweit der französischen Atlantikküste, waren zuvor Temperaturen von bis zu 53 Grad gemessen worden, wie Nachrichtenagenturen berichten. Für weite Teile Frankreichs hat der Wetterdienst Météo France wegen der Hitze die zweithöchste Warnstufe verhängt. Hohe Temperaturen werden gegenwärtig auch in der Schweiz gemessen. Gestern war bekannt geworden, dass der Lehrpersonenverband bei mehr als 26 Grad in Schulzimmern Maßnahmen fordert. Bei über 30 Grad soll der Unterricht nur noch eingeschränkt stattfinden. Zum Sport und damit nochmals zur Hitze in Frankreich. An den French Open ist Titelfavorit Yannick Sinner bereits in der zweiten Runde ausgeschieden. Bei über 30 Grad verlor der Italiener gegen den Argentinier Francisco Cerundolo in 5 Sätzen, trotz deutlicher Führung. Sinner, die Weltnummer 1, hatte in den vergangenen Jahren bei hohen Temperaturen immer wieder körperliche Probleme. Die Börsendaten von SIX, der Swiss Market Index, schließt bei 13.505 Punkten, minus 0,9%. Der Dow Jones Index in New York steigt um 0,1%. Der Euro wird zu 91,42 Rappen gehandelt und der Dollar kostet 78,46 Rappen. Soweit die Meldungen.
0: Simon Eschli von SRF Meteo. Für alle, die den Match Schweiz-Schweden draussen schauen, was erwartet uns noch?
5: Wunderbares Wetter, sonnig und den Start machen wir bei 25 Grad vom Match. Dann im Schlusspfiff sind wir etwa bei 20 Grad. Dazu geht noch ein bisschen Pise. Bis zum Match Anna viel und eben sonnig in den Alpen oder zum Nordrand von der Schweiz. Da kann es vereinzelt dann Platzregen oder auch das Gewitter geben. Und das Wetter morgen ist schon ziemlich ähnlich wie das Wetter heute.
0: Unsere Verkehrsinfo vom S6 ab 6. Vorsicht in der Region Zürich auf der Oberlandautobahn Richtung Uster. Zwischen dem Brüttiseller Kreuz und Hegnau besteht Gefahr durch eine Metallstange auf der Fahrbahn. Dann Stau oder stockend auf der A1 Richtung Zürich ab Baltenswil und weiter auf der A1 Richtung Bern zwischen Dietikon und Bierfeld. Vor dem Gubristunnel Richtung St. Gallen ab Dietikon und ab Urdorf Süd. In der Zentralschweiz auf der A2 Richtung Gotthard Stau ab Emmen Nord wegen eines Pannenfahrzeugs im Sonnenbergtunnel auf der rechten Spur. Dann weiter Stau oder stockend auf der A2 Richtung Luzern ab der Verzweigung Lupo, auf der A14 Richtung Luzern ab Rüttihof. In der Region Solothurn auf der A1 Richtung Zürich zwischen Lutherbach und Herkingen und in der Region Basel auf der A2 Richtung Deutschland ab Pratteln.
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0: Noch gut 2 Stunden, dann geht es los mit dem Viertelfinale. Ein Spiel gegen Schweden. Die Fans, vielleicht hören das, wir sind live ab der Fanzone. Sie sind siegesicher. Wie das der Direktor von Swiss Olympic sieht, der Roger Schneck, fragen wir ihn. Er ist unser Live-Gast. Geht als nächstes.
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0: Dr. Michael Schulze, der uns hier am Donnerstagabend begleitet auf SRF 3, live aus der Fanzone zu Altstädten. Und da kommt gerne und gut mal jemand zu Besuch. Ist noch schön. Der nächste, guten Abend, Roger Schneck.
1: Guten Abend.
0: Seit 14 Jahren Direktor von Swiss Olympics, oberster Schweizer Sportfunktionär, als Dachverband von Schweizer Sport. Was ist da heute alles bei dir so auf dem Programm gestanden?
1: Ja, also zuerst mal den Tag aus natürlich arbeiten, wie gewohnt oder so. Und jetzt das Privileg heute Abend, einerseits hier dürfen zu sein, schnell im Studio, und nachher dann vor allem den Match dürfen live zu sehen. Und das ist natürlich eine riesen Vorfreude da.
0: Die Schweiz hat bei den letzten zwei WM Silber geholt. Dürfen wir, glaube ich, sagen, wir zählen als Hockey-Nation mittlerweile?
1: Ja, absolut. Also wir sind ganz sicher, in den letzten Jahren hat es sich unglaublich gut entwickelt, die Schweizer Eishockey, vor allem die Nationalmannschaft. Und ich glaube, wir sind weltweit sehr anerkannt und dürfen mit Stolz sagen, dass wir auch eine Eishockey-Nation sind.
0: Sind wir mittlerweile vielleicht schon ein bisschen verwöhnt, was die Erwartungen angeht? Alle reden von Gold. Wie siehst du das?
1: Ja, das ist wahrscheinlich so, dass wir eben verwöhnt sind und schon so manchmal ganz knapp dran waren. Das ist natürlich das, was eben erfordert. Und man will sich immer steigern, immer besser werden, oder? Vor allem mit Sportlerinnen und Sportler, logischerweise. Und entsprechend ist so klar, dass man Gold von Gold redet und auch Gold möchte und irgendwo durch auch ein bisschen erwartet und erhofft natürlich insbesondere ums Heim-WM ist.
0: Und wie wichtig wäre es denn, um vielleicht endlich den WM-Titel heimzuholen aus deinen Augen?
1: Ich glaube, das ist extrem wichtig, also eben für das Land, für Eishockeysport, die Schweiz natürlich, aber sicher auch, dass man nicht mehr immer davon muss reden. Jetzt hat man ihn immer noch nicht, man ist schon x-mal zweit geworden, sondern man kann sagen, jetzt hat man es abgehakt.
0: Heute Abend spielen wir im Viertelfinale gegen Schweden. Du hast mir gerade vorher erzählt, du hast Schweden letztes Jahr der WM im Halbfinale gesehen. Was denkst du?
1: Ja, also eben, sie waren sehr souverän jetzt in den wichtigen Matchen, immer Top-Leistung gebracht. Und ich glaube auch, dass die Niederlage oder eben das Niederreichen der Ziele dazu beitragen, dass man eben Erfahrung kann sammeln kann und beim nächsten Mal eben noch etwas besser wird und irgendwann schlängt es. Und das soll jetzt eben das Jahr sein.
0: Dein Tipp für heute Abend?
1: 3-1.
0: Wow, das ist aber schnell gekommen. Roger Schneck, Direktor von Swiss Olympics. Die Olympischen Winterspiele 2038 sollen in die Schweiz kommen. Wo wir hier aktuell stehen und allgemein über Grossanlässe in der Schweiz, reden wir gleich das nächste drüber.

0: Luft. Es auf drei Bestsellend. Kommt ein bisschen leiser daher, wie bei uns gerade die Fanzone. Mittendrin der Roger Schneck, Direktor seit 14 Jahren bei Swiss Olympic. Dieses Jahr war ein Olympiajahr, die Schweiz im Hockey. Die Frauen haben erfolgreich Bronze geholt. Wie hast du Olympia erlebt?
1: Ja, wie immer, ein riesiges Privileg und eine tolle Stimmung vor Ort. Es war das mal ein bisschen anders. Es war ein dezentrales Konzept mit sehr vielen verschiedenen Standorten. In Mailand, wo Eishockey gespielt wurde. Und er hatte noch mit drei weiteren Hubs. Von dem her war es ein bisschen anders als sonst. Aber gleichwohl auch immer in der Wettkampfstätte und so. Eine super Stimmung und wirklich tolle Spiele.
0: Aber pro Stimmung, weißt du den Unterschied von Olympischen Spielen und vielleicht einer WM gerade jetzt?
1: Ich glaube, in den Stadien, der Wettkampfort ist eigentlich recht ähnlich, kann man es vergleichen. Was halt anders ist, es ist wirklich ein Treffen von weltweit ganz vielen Nationen, also nicht nur Sportlerinnen und Sportler, sondern auch Fans oder auch, und in den verschiedensten Sportarten. Und das ist ein riesen Mix, wo sich wirklich die ganze Welt an einem Standort trifft und zusammen während zwei Wochen eigentlich ein Fest feiert.
0: Die Olympischen Winterspiele 2038 sollen in die Schweiz kommen. Wo stehen wir da aktuell?
1: Wir sind gut unterwegs. Wir haben bis Ende 2027 haben wir Zeit, respektive im 2027 wird das IOC darüber entscheiden. Bis dann haben wir den Privileged Dialog, sogenannten, wo wir drin sind. Jetzt, aktuell sind vor allem politische Diskussionen im Gang. Das Parlament wird im zweiten Semester vom 26. darüber debattieren, diskutieren. Und das ist sicher ganz ein wichtiger Meilenstein, der hier hat. Also ich denke, dass wir Ende 2026 mehr wissen, ob es wirklich gut kommt.
0: Und du hast vorhin schon mal angetönt, wo wir off-air miteinander geredet haben. So Sportanlässe, so Grosssportanlässe, das bringt uns enorm viel.
1: Genau, also dort hier, es geht wirklich nicht nur um die 10 Tage oder 14 Tage Sportfest. Das ist extrem wichtig, das schweißt dort die Leute zusammen, das ist, ja, bringt die Nation zusammen. Aber es geht auch vor allem darum, was macht man daraus, oder? Also, ein gutes Beispiel war schon jetzt die Frauen-Europameisterschaft letztes Jahr. Oder? Wo jetzt sieht man, es gibt sehr viel mehr Mädchen, die Fußball spielen. Wir bemühen sich auch, mehr Trainingsplätze können zu bauen, Trainerinnenausbildung und so weiter. Also, das ist eigentlich entscheidend. Oder? Was macht man daraus? Die Anlässe entwickeln riesige Kraft und bringt ganz viele Leute zusammen für Innovationen, die eigentlich der Schweiz in Zukunft etwas bringen.
0: Aber kann man sagen, ist mehr wichtig, oder?
1: Absolut. Also wir sind überzeugt, das ist ein Innovationstreiber für die Schweiz, nicht nur im Sport, das natürlich auch, aber eigentlich für die ganze Gesellschaft.
0: Du hast den Rücktritt gegeben als Direktor. Voraussichtlich wirst du Ende Jahr Swiss Olympic verloren. Und dann stehst du wieder mit dem Josi im Streit auf dem Eis?
1: Ziemlich sicher nicht. Ich glaube, das ist auch nicht so nachhaltig.
0: Aber hast du eine gute Fehler gemacht? Neben diesen zwei?
1: Nein. Aber sie hat gut zu mir geschaut.
0: Aber die Liebe im Sport wird wahrscheinlich, egal was die Zukunft bringt, bleiben.
1: Definitiv. Also das ist ganz tief drin. Seitdem, dass ich denken kann, ist Sport ganz wichtig für mich und das wird auch immer so bleiben.
0: Viel Erfolg und merci für den Besuch. Roger Schneck, Direktor Swiss Olympic.
1: Merci.
0: Und einen guten Match noch heute Abend.
1: Danke.

0: Halb sieben ist es und jetzt gibt's Kurznachrichten mit dem Simon Reichli.
1: Der Mann, der am Morgen in Winterthur drei Männer mit einer Stichwaffe angegriffen und verletzt hat, war in der Winterthurer Islamistenszene aktiv. Das sagt die Polizei. Er sei polizeilich als IS-Unterstützer bekannt gewesen. Der 31-jährige schweizerisch-türkische Doppelbürger sei zudem bis gestern Abend in einer Psychiatrie in Behandlung gewesen. In der Walliser Gemeinde Platten hat eine Gedenkfeier stattgefunden, genau ein Jahr nach dem großen Bergsturz. Rund 500 Gäste versammelten sich auf dem Schuttkegel über der Gemeinde Platten. Dabei war auch Bundesrätin Karin Keller-Sutter. Und die italienischen Behörden haben bei einer internationalen Razzia unter anderem Luxusimmobilien, Gold und Firmen im Wert von über 200 Millionen Euro beschlagnahmt und drei Personen festgenommen. Die beschlagnahmten Vermögenswerte sollen mit dem Imperium des mittlerweile gestorbenen Mafiabosses Matteo Messina Denaro in Verbindung stehen. Er war jahrzehntelang Kopf der Cosa Nostra.
0: Der Jubel in ganz Brasilien war riesig, wo der Superstar Neymar ein Aufgebot für die WM bekommen hat. David Lendi vom Sport, jetzt muss er aber darum zittern.
2: Das brasilianische Nationalteam muss nämlich 2 bis 3 Wochen auf den Neymar verzichten, weil er sich an den Waden verletzt hat. Ob er für das erste WM-Spiel von Brasilien gegen Marokko rechtzeitig fit wird, das ist noch offen. Die Schweizerin Suzanne Bandecki ist an der French Open in Paris in der zweiten Runde ausgeschieden. Sie verliert gegen die Australierin Daria Kasatkina in 2 Sätzen mit 5-7 und 6-7. Und das, obwohl sie im ersten Satz mit 5-1 geführt und im zweiten Satz Satzbell hat. Und an der Eishockey-WM in der Schweiz sind die ersten beiden Viertelfinalspiele in der Schlussphase. Finnland führt 4 Minuten vor der Schlusssirene gegen Tschechien mit 3-1 und Kanada führt 5 Minuten vor Schluss gegen die USA mit 2-0. Die Schweiz spielt dann heute Abend gegen Schweden um den Halbfinaleinzug. Los geht's um 20.08. Hier auf SRF 3 gibt es regelmässige Einschaltungen.
0: Ein wunderbarer Abend, um sich heute noch von außen zu betätigen. Simon Eschle von SRF Meteo.
3: Wir können vieles machen, unter anderem den Matsch draussen schauen oder noch grillieren. Es bleibt an den meisten Orten sonnig und warm. Wir haben noch ein bisschen Beisen rum. Nass wird es noch ganz vereinzelt, an den meisten Orten also ein trockener Abend. Morgen dann einmal ähnlich wie heute, sonnig und heiß, Temperaturen auch ähnlich. In der Nacht kann es aber ein bisschen besser abkühlen als heute noch.
0: Bessere Verkehrsinfo vom 6:30 Entwarnung in der Region Zürich. Auf der Oberlandautobahn Richtung Uster zwischen dem Brütiseller Kreuz und Hegnau besteht keine Gefahr mehr durch eine Metallstange. Dann Stau oder stockend auf der A1 Richtung Zürich ab dem Brütiseller Kreuz und weiter auf der A1 Richtung Bern, Dietikon und Meggenwil. Vor dem Gubristunnel Richtung St. Gallen ab Urdorf Süd. In der Zentralschweiz auf der A2 Richtung Gotthard konnte das Pannenfahrzeug im Sonnenbergtunnel entfernt werden, jedoch noch Stau ab Rothenburg, auf der A14 Richtung Luzern ab Rüttihof und dann noch in der Region Basel auf der A2 Richtung Deutschland ab Bratteln.

0: von der deutschen Giant Rooks hier auf SRF 3.
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0: Und ein bisschen vor uns direkt im Stadion bist du, Christoph Stärchi. Die ersten Entscheidungen, die sind gefallen. Christoph Stärchi. Da hat die Leitung unterbrochen. Kein Christoph Stärchi. Hörst du uns, Christoph Stärchi? Keine Verbindung mehr hier. Dann schalten wir noch schnell. Im Stadion zuerst Charlie Puth. Changes.

0: Rangers hat er mich kurzfristig schnell verloren, aber wir haben wieder auf der Leitung Christoph Stärchi. Die Viertelfinalentscheidungen, zwei davon sind entschieden.
1: Die ersten zwei sind gefallen, das ist so. Finnland und Kanada stehen im Halbfinale. Finnland gewinnt gegen Tschechien 4-1 in einem Spiel, wo die Tschechen kurz dran waren. Im dritten Drittel haben die zweimal den Pfosten gebracht, einmal ein Lattenschuss. Aber ja, es hat nicht gelangt. Also Finnland gewinnt gegen Tschechien 4-1 und Kanada gewinnt gegen USA 4-0. Die zwei letzten Goal. Das 3-0 und das 4-0 ins leere Goal rein, beide in der 59. Minute, weil die Amerikaner alles riskiert haben. Im ausgeglichenen Spiel, das Resultat ist natürlich viel zu hoch. Das Spiel hat viel knapper ausgehen. Und damit ist auch klar, dass wenn die Schweiz heute im Viertelfinale gewinnen würde, würden sie auf einen Sieger aus der Partie Norwegen gegen Lettland treffen im Halbfinale.

0: ist wieder ein Scout hier. In der Fanzone Zahlstätte. Luis Gabaldi auf SRF 3. Was hat die Schweizer Eishockey-Nation ausgelöst? Jedes Spiel ist ein Riesenfest. Sie spielen Gegner schwindlig und sie lassen uns träumen.
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0: Mit Schweden kommt heute aber ein Gegner, den sie die letzten 13 Jahre in einer K.O.-Phase nicht haben können schlagen. Samuel Konrad, du hast nochmal die Fanzone nach Meinung durchgestrahlt, wie das mit unserem Schweden-Komplex genau ist.
2: Ja, und die Schweizer Fans, die finden, Vergangenheit ist Vergangenheit.
3: Ich denke, die Schweizer rund das ab. Ich glaube, das wird unser Jahr.
4: Ich sage, es wäre machbar.
5: Die Chancen sind gut, oder? In dieser Gruppenphase. Schweden ein bisschen am Straucheln.
6: Ja, jetzt putzen wir es ab. Schweden-Komplex brauchen wir nicht. 4-1.
3: Die werden das rocken, so wie sie alle Gruppenphasenspiele gemacht haben. Ich sage, die gönnen das.
0: Voilà. Und die Schweden sind in einer Gruppe ja auf Platz 4 gekommen. Die Schweiz hat jedes Spiel gewonnen.
2: Aber auch die schwedischen Fans hier in der Fanzone sind zuversichtlich.
7: I feel pretty good, I would say. I hope we're gonna go do a good game. And Swiss will see their first loss in this tournament tonight.
0: Die Schweiz werden heute das erste Mal an der WM verlieren.
2: Ja, das sagen zum Beispiel der Michael aus Schweden und auch der Juan. Macht sich keine Sorgen gegen die Schweiz.
8: I'm comfortable. I think we're gonna make this game. We're a little bit of underdogs.
0: Die Schweden sind zwar ein bisschen Aussenseiter, aber am Schluss dürfte es lange.
2: Aber, und das ist jetzt eben spannend, was auffällt bei unserer Befragung von den schwedischen Fans, hat sich gezeigt, dass sie die Schweiz eigentlich an dem Turnier noch gar nicht spielen gesehen hat. Also auch nicht, wie souverän sie durch eben die Gruppenphase marschiert sind.
0: Ja, ich glaube, sie wissen dann noch nicht ganz genau, was es da um 20.08 erwartet.
2: Ich glaube auch nicht.
0: Hast du dein eigenes Wort gehört? Ich höre mittlerweile mich nicht mehr.
2: Aber es ist gut. Die Stimmung ist gut.
0: Richtig am Brodeln. Hier in der Fanzone Zahlstätte. Und SRF 3 ist natürlich auch live mit dabei beim Spiel heute Abend. Können wir auch schauen auf SRF 2 im Fernsehen oder srf.ch.

0: zu. CDF Blinding Lights. Jetzt gibt's Updates aus der Nachrichtenredaktion. 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
1: Die Nachrichten von SRF um 7 mit Ronja Bollinger. Der Mann, der heute Morgen in Winterthur mehrere Menschen mit einer Stichwaffe angegriffen und drei Personen verletzt hat, war in der Winterthurer Islamistenszene aktiv. Das hat die Polizei an einer Medienkonferenz bekannt gegeben. Es handelt sich um einen 31-jährigen schweizerisch-türkischen Doppelbürger, der sich bis gestern in einer psychiatrischen Klinik befand, in welche er eingewiesen worden war. Der Zürcher Polizeidirektor Mario Fehr bezeichnete die Tat des Mannes als einen Terrorakt. Daniel Glaus, Redaktor für Extremismus bei SRF, sagt:
2: Dieses Profil, das wir hier sehen, diese Mischung aus islamistischer Radikalisierung und Elementen einer psychischen Erkrankung, die ist europaweit bei Angriffen immer wieder zu beobachten.
1: Durch die Messerattacken am Morgen wurden drei Schweizer im Alter von 28, 43 und 52 verletzt. Der 52-Jährige musste mit einer schweren Stichwunde notoperiert werden. Bundespräsident Guy Parmelin hat am Abend auf der Plattform X seine tiefe Betroffenheit über den Vorfall geäußert und den Einsatzkräften gedankt. Beim aktuellen Ebola-Ausbruch in Kongo-Kinshasa handelt sich bei fast jedem vierten bestätigten Todesopfer um ein Kind. Das schreibt die Kinderschutzorganisation Save the Children, gestützt auf die offiziellen Zahlen der Regierung. Von den bisher 17 verstorbenen Ebola-Patienten seien vier Kinder unter 15 Jahren. Die tatsächliche Zahl dürfte aber noch höher liegen. Es gibt aktuell rund 240 Ebola-Verdachtsfälle bei verstorbenen Patienten, schreibt die Kinderschutzorganisation. In einem Dorf im Süden Frankreichs ist der Schulunterricht am Mittag wegen der Hitze beendet worden. Die rund 350 Grundschülerinnen und Schüler haben auch morgen noch frei. Sie dürfen stattdessen gratis ins Freibad eines Campingplatzes im Dorf. In den Klassenräumen im Dorf unweit der französischen Atlantikküste waren zuvor Temperaturen von bis zu 53 Grad gemessen worden, wie Nachrichtenagenturen berichten. Für beide Teile Frankreichs hat der Wetterdienst Météo France wegen der Hitze die zweithöchste Warnstufe verhängt. Hohe Temperaturen werden gegenwärtig auch in der Schweiz gemessen. Gestern war bekannt geworden, dass der Lehrpersonenverband bei mehr als 26 Grad in Schulzimmern Maßnahmen fordert. Bei über 30 Grad soll der Unterricht nur noch eingeschränkt stattfinden. Zum Sport und der Eishockey-WM in der Schweiz. Kanada und Finnland stehen im Halbfinal. Finnland gewinnt das Viertelfinalspiel gegen Tschechien 4:1, Kanada schlägt die USA 4:0. Um 20.20 Uhr spielt auch das Schweizer Team um den Einzug in den Halbfinal gegen Schweden. Auch Norwegen und Lettland bestreiten heute Abend ihr Viertelfinalspiel. Das Wetter: Heute und morgen ist es sonnig bei Höchstwerten zwischen 28 und 32 Grad. Es waren Nachrichten von Radio SRF, verantwortlich Thomas Fuchs.
0: SRF Verkehrsinfo von 19.03 Uhr, Stau oder stockender Verkehr in der Zentralschweiz. Auf der A2 Richtung Luzern ab Neuenkirch, auf der A14 Richtung Luzern ab Rüttihof. In der Region Zürich auf der A1 Richtung Bern zwischen Spreitenbach und Bierfeld. Auf dem Westring Richtung Ubrichstunnel ab Urdorf Süd. Und dann noch in der Region Basel auf der A2 Richtung Deutschland ab Schweizerhalle.
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0: Ich höre absolut nichts mehr. Samuel, du?
4: Seehaufen, rot-weiss.
0: Gut, voilà. So soll es sein. Der Fanzone kurz vor dem Viertelfinalspiel gegen Schweden.
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0: Leonie. Sip live. SRF 3 live aus der Fanzone von der Eishockey-WM zu Zürich, Altstädte, die langsam aber so sicher und so richtig zur Festhütte mutiert. Und wo wir heute Nachmittag auch schon eine Legende zu Gast haben, der Jonas Hiller, Ex-Nazi-Goli. 3 Meistertitel mit dem HC Davos, 437 Spiele in der NHL und auch 4 Weltmeisterschaften im Goal gestanden. An dieser WM schiebt er jetzt aber ganz einen ruhigen Böck.
1: Nein, es ist fast ein schönes Wetter zum Hockey schauen. Nein, ich war ein paar Spiele. Das letzte Ungarn-Spiel bin ich da mit den Kindern schauen. Das war cool gewesen, für sie ein Erlebnis. Und ja, sonst mal noch das Freiburger-Spiel. Aber ja, es ist jetzt nicht so, dass ich da jedes Spiel live oder auch im Fernsehen verfolgt hätte. Aber ja, jetzt, wo es um die Wurst geht, da interessiert es mich.
0: Da ist man dann wieder dabei, hä? Bist du ja, so ein Hobby-Fan?
1: Ja, nein, ich einfach vertraue, dass die da die Vorrunde, dass die das schon schaukeln. Unterdessen kannst du sagen, Viertelfinale ist nicht jedes Mal wieder, wie auch schon in der Vergangenheit, ja, schaffen wir es nicht. Das ist fast ein Selbstläufer und ja, jetzt bin ich da gespannt, ob es das auch weiterziehen kann, wenn es um Durst geht.
0: Ralf Krüger hat mir vorgestern gesagt, da, auch wo du jetzt hockst, er sieht die aktuelle Mannschaft als die beste, die wir je hatten. Wie siehst du das?
1: Ja, ich glaube, so wie es jetzt die letzten 2 Wochen auftreten sind, kann ich das glaube unterschreiben. Eben, ich glaube, das eine ist die beste individuelle Spieler haben, das ist eins. Dort eben, hat man fast alle besten Spieler, wo ich das Gefühl habe. Und das andere ist halt, wie man als Team auftritt, wie das Team zusammen funktioniert. Und was ich bis jetzt gesehen habe, ist glaube das vor allem der entscheidende Faktor, wieso dass der Ralf nicht aus dem irgendwo her hat, sondern ja, ich das könnte unterschreiben. Ja.
0: Was macht es mit dir, wenn ich sage, sie werden Weltmeister?
1: Ja, es ist schon so ein bisschen der kalte Rücken durchab, oder so ein bisschen, ja, irgendwie, eben, man weiss, man war schon näher dran und gleichzeitig eben, ist es immer noch ein langer Weg. Am Schluss musst ja, blöd gesagt, alle Spiele gewinnen an dieser WM. 10 Spiele hintereinander können gewinnen auf diesem Level ist eine Herausforderung, egal ob es WM ist oder nicht. Aber ich glaube eben, gleichzeitig, wenn man die Spiele gesehen bis jetzt, auch gegen die guten Gegner, dann muss man sagen, eben die Abgeklärtheit und alles, ja, es wäre jetzt nicht irgendwie eine Überraschung, die weiss nicht woher.
0: Jetzt heute Spiel gegen Schweden. Was macht es denn für die Schweiz so schwer gegen Schweden?
1: Ja, ich glaube, Schweden ist halt wirklich ein Team, das sehr souverän auch defensiv spielt, das als Kollektiv immer gut zusammenarbeitet. Also du kommst relativ wenig Chancen über. Gleichzeitig haben es wirklich Einzelspieler, die den Unterschied ausmachen können. Und wie die über 60 Minuten können im Griff haben, plus deine wenigen Chancen, die du je nachdem bekommst, können ausnutzen. Ja, ich glaube, die Kombination ja, macht es schwierig, um wirklich dort ja, halt auch den Lead in einem Spiel übernehmen oder das Zepter in einem Spiel übernehmen. Und ja, da war es.
0: Jonas Hiller, zum Schluss noch dein Tipp. Heute Abend Viertelfinale gegen Schweden.
1: 2-1 für die Schweiz.
0: Legende. Ex-Nazi-Goli Jonas Hiller. Er ist zuversichtlich. Schweiz-Schweden live. 20.08. Wie heute sind wir natürlich dabei.
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0: Lucky Chance, Stolen Dance. Wir sind in der Fanzone, der Hockey WM. Für alle Tausende hier ist klar, ja, wir sind hier. Wir hätten vielleicht gerne eine andere Unterhaltung. Haben
1: wir. 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
0: Musik, um sich drin verschleifen, macht er einen Ton. Und man hat das Gefühl, man sei in einer Zuckerwolke eingepackt. Damit man aber nicht überzuckert und bei diesen Temperaturen verschmachtet, beim Einlullen, bringt er zum Glück auch ordentlich Coolness mit. Der Jan Seven Dittwiller gibt's live. Sanft, melancholisch und mit ganz viel Tiefe morgen und übermorgen dann in der bleichen Wohle. Wie am 10. Juli dann am Klanger Fels, Beatums Höhle. Und zum Coolness aufrechterhalten gibt es SRF 3 Bestselling Comedy, Trina Krishnaraya live. Ein cooles Söckschen, par excellence, ist wie eine Matura auf Comedy gekommen.
2: Ja, voll. Also Maturaarbeit war es. Ich habe einfach irgendein Thema gebraucht und ich wollte eigentlich eine Komödie schreiben, aber das ist halt viel zu gross. Nachher hat mein Lehrer mal gemeint, ja nein, probier doch Stand-up-Comedy. Und ich bin so gesagt, nein. Also einfach mit Wort Leute zum Rechen bringen. Ich war eher so ein bisschen der Theatermensch einmal und ich habe es dann probiert und irgendwie...
0: Wir fühlen es auch geil. Trina unterwegs mit ihrem Soloprogramm Kurkuma. Da dröhlt sich mit Appenzellerin, die mittlerweile in Bern wohnt, mit tamilischen Wurzeln alles und der vorprogrammierte Kulturenclash, Schicksalsschläge und das Leben als Landei.
2: Und irgendwie das ganze Stress, ich laufe jetzt mittlerweile so schnell. Ich wohne ja jetzt in Bern und mittlerweile laufe ich so schnell, dass ich einmal so den 20er-Bus im Fusstempo überhole.
0: Trina Kaschnaraya. Zügig unterwegs und live diesen Sonntag im Berner Theater in Zürich.
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0: Was sind eigentlich mit heute? Wir schauen noch kurz auf die Chance. SRF Verkehrsinfo von 19.30 Uhr. Stau in der Zentralschweiz auf der A14 Richtung Luzern ab Gisikon-Roth.
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0: Und wir haben es heute Nachmittag so schön vor unserem Außenstudio gesungen. Der Leandro und der Jonas von Winterthur. Ein Siegessong, den wir hoffentlich auch heute Abend wieder hören. 20.08 Uhr geht's los. Schweiz gegen Schweden. Ich wünsche ganz guten Abend. Auf SRF 3 am Mikrofon Jasmin Barbiero.

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1: Christoph Stärke, Reto Wittmer im Stadion. Ab heute gilt es ernst. Das wichtigste Spiel an dieser WM für die Schweizer Nationalmannschaft. Der Viertelfinal gegen Schweden. Spürt man die Spannung schon im Stadion, Christoph?
2: Ja, ich glaube, es liegt schon ein bisschen Spannung in der Luft. Ich habe noch mit ein paar Fans vorher ein bisschen reden und sie alle eigentlich zuversichtlich. Aber so richtig überzeugt ist eigentlich niemand, weil die Kogge Schweden, ja, die haben halt schon ein paar Mal eine schlechte Rechnung gemacht. Zweimal im Finale 2019 und 2018 haben sie die Schweizer geschlagen und haben quasi die Goldmedaille weggenommen. Die Schweiz ist mit Silber heim, was super ist. Und jetzt, ja, heute werden jetzt die Schweizer die Schweden eben schlagen, dass sie ihren Weg richtig Goldmedaillen können weitergehen und denen Schweden auch mal ein Bein stellen. Aber eben, du hast es gesagt, das ist der wichtigste Match, weil heute ist der erste Match, der entscheidet, wo durch diesen Weg geht. Wenn man gewinnt, bleibt man dabei, spielt fix um eine Medaille. Wenn man verliert, dann ist das Turnier fertig.
1: Personalie Pio Sutter, alle fragen sich, ob der Stürmer von St. Louis spielt heute, Reto Wittmann. Spielt er?
3: Nein, er spielt nicht. Pio Sutter ist nach wie vor verletzt. Er ist nicht auf dem Marschplatz, er ist also nicht angelegt und wird die Schweizer nicht können unterstützen an diesem so wichtigen Match, an diesem so wichtigen Abend. Ja, es ist irgendwie ein ganz grosses Rätsel. Der Pio Sutter, nämlich, ich habe jetzt zwei, drei Mal gesehen, trainieren, der trainiert voll. Der hat die höchste Intensität im Training, hat zwar manchmal ein schwarzes Lirli an, dass man nicht angehen darf, aber der spielt eigentlich im Training voll durch und nachher kommt der Match um den Pio Sutter spielt nicht. Niemand weiß so genau, was er hat. Niemand weiß so genau, wieso er nicht dabei ist. Aber eben, Fakt ist, auch heute Abend ist er nicht dabei.
1: Zwei Viertelfinale sind schon durch. Und eigentlich muss man sagen, die Ausgangslage für die Schweiz wäre nicht so schlecht, Christoph.
2: Ja, das stimmt, weil zwei Viertelfinale sind durch. Finnland hat gewonnen, Kanada hat gewonnen. Die sind im Halbfinale. Und wenn die Schweiz heute gegen Schweden gewinnt, dann spielen sie im Halbfinale auf einen Sieger von der Partie Norwegen gegen Lettland. Also nicht zwei riesen Nationen. Natürlich, hier ist keine Mannschaft aus Karton, aber es wäre wirklich eine Chance.
3: Ja, nein, also wir dürfen sich das eigentlich gar nicht überlegen, wie unglaublich genial die Ausgangslage wäre, um wieder vielleicht in ein Finale reinzukommen. Aber eben, bis dahin sind noch 60 Minuten Eishockey, vielleicht im besten Fall 65 Minuten oder was auch immer. Es ist aber klar, dass die Schweiz eine super Ausgangslage hat, aber zuerst jetzt das Spiel gegen Schweden.
1: Hauptschweiz, danke euch und einen guten Match.

0: Sebastian Baker, Time to Shine, hier auf SRF 3. Rot-Weiss, das ist der, den wir gerade sehen, wenn wir hier aus unserem Studio in der Fanzone zu Zürich Altstädte rausschauen.
1: Ja, die Fanzone pumpen voll fürs Spiel gegen die Schweden nach der 8.
0: Und gewisse Fans eventuell auch schon pumpen voll. Samuel Konrad, Produzent von der Sendung und SRF 3, ein Fanzone-Reporter.
1: Ja, sagen wir, der Pegel steigt da seit der letzten Stunde sicher exponentiell.
0: Da wird einem ja richtig eingeheizt. Man hört es, glaube ich, auch jetzt. Jetzt ist es zwar ein bisschen ruhiger. Gerade im Fels gestellt, aber nebendran tanzen sie, wenn ich sehe, jetzt schon auf den Tisch.
1: Aber ich würde sagen, die Zuversicht, dass die Schweiz heute die Schweden schlägt, die ist immer noch höher als der Pegel auf Platz.
2: Wenn nicht heute, wenn dann?
3: Muss, ja. Die Hoffnung ist gross. Ja.
2: Die Chancen sind gut, oder? In dieser Gruppenphase, die Schweden ein bisschen am Straucheln, hoffen wir das Beste, obwohl das ein bisschen ein Angstgegner ist.
4: Angstgegner ist Angstgegner, aber heute ist die Schweiz dominant und sie werden den Sieg heimbringen.
5: Wir packen, ich bin überzeugt.
4: Let's go, am Sonntagabend sind wir Weltmeister.
0: So machen wir es. Um 20.08 Uhr geht es los. Und irgendwann kurz vor der 11 Uhr wollen wir dann einfach vor allem den Tag hören, oder, wo du Samuel heute Nachmittag schon mit den Fans geübt hast.
6: 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Wir sind der Rose, wir sind gegen
7: uns. Gute Nacht dabei an der Eishockey-Weltmeisterschaft. 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

0: Ticket Circle Waves. Sweet Emotion. Wir sagen Tschüss aus der Fanzone Zahlstätte und übergehen ins Studio zum Andreas Forster. Zuerst aber das Update aus der Nachrichtenredaktion. Das ist SRF 3.
1: Die Nachrichten von SRF um 8 mit Ronja Bollinger. Das Bezirksgericht Zürich hat eine Frau zu 10 Jahren Gefängnis verurteilt, die gewerbsmäßigen Menschenhandel betrieben und Frauen zur Prostitution gezwungen haben soll. Die 33-jährige Ungarin wird außerdem für 10 Jahre des Landes verwiesen. Das Gericht sah es als erwiesen an, dass die Frau zusammen mit ihrem damaligen Lebenspartner in Ungarn Frauen rekrutierte und zur Prostitution nach Zürich schickte. Gemäß dem Urteil muss sie zusätzlich zur Gefängnisstrafe 5 Frauen Genugtuungen zwischen 30.000 und 46.000 Franken bezahlen. Das Urteil kann ans Zürcher Obergericht weitergezogen werden. Der Mann, der heute Morgen in Winterthur mehrere Menschen mit einer Stichwaffe angegriffen und 3 Personen verletzt hat, war in der Winterthurer Islamistenszene aktiv. Das hat die Polizei an einer Medienkonferenz bekannt gegeben. Es handelt sich um einen 31-jährigen schweizerisch-türkischen Doppelbürger, der sich bis gestern in einer psychiatrischen Klinik befand, in welcher er eingewiesen worden war. Der Zürcher Polizeidirektor Mario Fehr bezeichnete die Tat des Mannes als einen Terrorakt. Daniel Glaus, Redaktor für Extremismus bei SRF, sagt:
2: Dieses Profil, das wir hier sehen, diese Mischung aus islamistischer Radikalisierung und Elementen einer psychischen Erkrankung, die ist europaweit bei Angriffen immer wieder zu beobachten.
1: Durch die Messeattacken am Morgen wurden 3 Schweizer im Alter von 28, 43 und 52 verletzt. Der 52-Jährige musste mit einer schweren Stichwunde notoperiert werden. Bundespräsident Guy Parmelin hat am Abend auf der Plattform X seine tiefe Betroffenheit über den Vorfall geäußert und den Einsatzkräften gedankt. Die EU verhängt Sanktionen gegen radikale israelische Siedler im besetzten Westjordanland wegen ihrer Gewalt gegen Palästinenser. Die Maßnahmen betreffen 4 Organisationen und 3 Einzelpersonen. Diese dürfen nicht mehr in die EU reisen. Vermögenswerte in der Europäischen Union werden eingefroren. Die nun verhängten Sanktionen waren bisher von Ungarn blockiert worden. Die Einigung in Brüssel wurde nach dem Regierungswechsel in Ungarn möglich. Zum Sport und der Eishockey-WM in der Schweiz. Kanada und Finnland stehen im Halbfinal. Finnland gewinnt das Viertelfinalspiel gegen Tschechien 4:1. Kanada schlägt die USA 4:0. Um 20.20 Uhr spielt auch das Schweizer Team um den Einzug in den Halbfinal gegen Schweden. Auch Norwegen und Lettland bestreiten heute Abend ihr Viertelfinalspiel. Und Tennis, die Schweizerin Susanne Bandecki ist an den French Open in der 2. Runde ausgeschieden. Die 27-jährige Tessinerin verlor gegen die für Australien spielende Russin Daria Kasatkina in 2 Sätzen. Das Wetter, morgen ist es sonnig bei Höchstwerten zwischen 28 und 32 Grad. Das waren Nachrichten von Radio SRF, verantwortlich Thomas Fuchs.
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4: David Lendi am Mikrofon und im Eishockey-WM-Viertelfinal Schweiz gegen Schweden im Fokus. Schweden ist so etwas wie der Angstgegner von der Schweizer. 2013 und 2018 hat Schweiz gegen Schweden den WM-Final verloren und auch die letzten 8 Spiele an einer WM hat Schweiz gegen Schweden alle verloren. Christoph Störchi und Reto Wittmer. Was spricht denn dafür, dass die Schweiz ausgerechnet heute gewinnt?
5: Ich glaube einfach schlicht das aktuelle Turnier. Schweden hat zum Beispiel noch keinen grossen Gegner geschlagen an dieser WM. Hat gegen Kanada verloren, gegen Tschechien verloren und auch die Mannschaft ist zwar gut, aber sie ist zum Beispiel sehr jung und hat gleich auch recht erfahren dabei. Also 4 sind 20 und jünger, 2 sogar 18. Und irgendwie hat man noch nicht vollständig können überzeugen aus Schweden-Sicht. Und was aus meiner Sicht auch gegen die Überraschung und beziehungsweise gegen Angstgegner spricht, die Schweiz.
6: Die Schweiz, excuse, hat das Mikrofon zugehört. Die Schweiz, die hier unterstützt wird, und darum habe ich eben das Mikrofon zugetan, von den zahlreichen Fans hier im Stadion, die immer wie lauter und lauter werden. Und natürlich die Statistik aus der Vorrunde. Beste Offensive, beste Defensive, beste Score mit dem Sven Andrighetto und der beste Goalie mit dem Leonardo Genoni. Also eigentlich wäre alles parat für die Überraschung heute.
4: Christoph Stärfe und der Reto Wittmer live aus der Eishalle in Zürich. Los geht's um 20.08 Uhr. Im Fernsehen läuft der Match live auf SRF 2. Regelmäßige Einschaltungen unter der Stunde gibt's im Radio auf SRF 3.
7: SRF Verkehrsinfo von 20.05 Uhr. Stau in der Westschweiz aktuell auf der A1 Richtung Lausanne zwischen Roll und Morsch West. Wir haben es gehört, um was es heute geht natürlich, und ich könnte mir vorstellen, dass jetzt so langsam die Nervosität in vielen Public Viewings oder Beizen so langsam kommt, oder? Aber sicher eben auch im Hockeystadion in Zürich selber, dort, wo es passiert, wie im Viertelfinal Schweiz-Schweden. Und dort, wo es passiert, sind wir selbstverständlich auch dabei, hier bei SRF 3, live für alle Lebenslagen bei euch, wenn ihr vielleicht gerade unterwegs seid oder einfach voraussehockend und ein bisschen Bescheid wollt wissen, was da läuft. Gibt es da Hockey-WM live? Ich bin Andreas Forster. Guten Abend miteinander.

0: Der tönt auch irgendwie so ein warmes Lüftchen an einem Sommerabend, oder? American Girls, Harry Styles. Und ja, das muss sich natürlich nicht ausschliessen, Sommerabend und Wintersport. Aktuell sowieso nicht, bei der Hockey-WM hier in der Schweiz. Und jetzt ist sowieso, kann man sagen, fertig geschöckelt. Jetzt gilt es richtig ernst. K.O.-Phase. Bis am Sonntag wissen wir, wer den WM-Titel holt. Und selten hat das Schweizer Team, aber auch die Schweizer Fans, das Ganze so klar formuliert. Hey, mal, wir wollen Gold holen. Jetzt ist der WM-Titel fällig.
1: Sie sind das ja so heiß wie noch nie. Und let's go. Am Sonntagabend sind wir Weltmeister.
0: Ja, aber Moment, Moment. Heute wartet eben noch der berühmte grosse Brocken. Schweden im Viertelfinal. Auch hier Zuversicht um bei den schwedischen Fans.
2: I feel pretty good, I would say. I hope we're gonna go do a good game. And Swiss will see their first loss in this tournament tonight.
0: Ja, die Schweiz bis jetzt jedes Spiel gewonnen, aber eben, jetzt gibt es keine Rückversicherung mehr, oder? Sondern jetzt gilt K.O. Wenn du gewinnst, kommst du weiter. Wenn du verlierst, sagst du Tschüss WM, das war's. Der ehemalige Spitzengoalit Jonas Hiller, der hat bei uns heute Nachmittag vorbeigeschaut. Wir senden ja jeweils live aus der Fanzone in Zürich und er findet, gegen Schweden wird es schwer, aber ganz generell, um die Pace eben aufrechterhalten.
3: Eben, man weiss, man war schon näher dran und gleichzeitig eben, ist es immer noch ein langer Weg. Am Schluss musst du, ja, blöd gesagt, alle Spiele gewinnen an dieser WM. 10 Spiele hintereinander können gewinnen auf diesem Level ist eine Herausforderung, egal ob es WM ist oder nicht. Aber ich glaube, eben, gleichzeitig, wenn wir die Spiele gesehen haben, bis jetzt auch gegen die guten Gegner, dann muss man sagen, eben die Abgeklärtheit und alles, ja, es wäre jetzt nicht irgendwie eine Überraschung, die weiss nicht, woher.
0: Ja, sein Tipp für heute übrigens 2-1 für die Schweiz. Dann könnte man weiter planen, natürlich, wenn das 2-1 ausgeht, auf dem Weg zum WM-Titel. Eins nach dem anderen, aber eins nach dem anderen. WM-Viertelfinal geht in ein paar Minuten los. Gibt es heute Abend live da.

0: sind das London Calling, jetzt aber ab auf Zürich. Und dort natürlich ist Stadion vor Hockey-WM. Alles ist angerichtet für den Showdown. Viertelfinale Schweiz gegen Schweden. Und ihr seid übrigens sehr zuversichtlich, was das Spiel betrifft. Per WhatsApp, da ist Studio gerade ein paar Nachrichten reingekommen. Marilena tippt auf einen knappen 3-2-Sieg für die Schweiz. Für den Benni wird das auch deutlich 5-1 für die Schweiz. Oder der Markus glaubt an einen Sieg in der Verlängerung. Gut. Wie wir es vorher gesagt haben, schön eins nach dem anderen, eins nach dem anderen. Rita Wittmer, Christoph Stärchi sind für uns mit dabei, bringen die Partie live zu uns. Und gerade vorher hat es ein riesiges Getöse und Gejubel im Stadion gegeben. Da war noch ein relativ bekannter Schweizer auf der Gästeliste.
1: Genau, und vor dem Match tut immer jemand so ein Startritual machen, und das ist in der Schweizer WM eine Glocke läuten. Das hat heute Roger Federer gemacht, und da ist das Stadion schon das erste Mal ausgeflippt heute Abend. Aber eigentlich ausflippen wetten die Fans wegen der Schweizer Nationalmannschaft, die hier im Viertelfinale spielt gegen Schweden. Eine Minute jetzt gespielt in diesem Viertelfinale. In diesem Spiel, wo es um alles geht, eigentlich das wichtigste Spiel an der Weltmeisterschaft zu erreichen vom Viertelfinale. Das ist das zehnte Ziel, aber nachher muss man eben den Viertelfinale auch überstehen, weil wer heute verliert, ist fertig.
2: Ist fertig, kann heim und spielt nicht um Medaillen, und wenn man eben den Viertelfinale gewinnt, dann spielt man sogar zweimal um Medaillen. Im besten Fall natürlich im Finale, im weniger guten Fall dann im kleinen Finale, aber vielleicht gehört es im Hintergrund. Da hat eine ganze Nation, ein ganzes Stadion, glaube nur ein einziges Ziel, und das ist die Schweiz zu tragen, die Schweiz im Halbfinale zu tragen, und bis jetzt ist wirklich eine Hühnerhautstimmung in den ersten paar Sekunden von diesem Match. Gute Minute ist vorbei. Schweiz 0, Schweden
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0: Ihr Team ist durch an der Hockey-WM Finnland gegen die Tschechien heute Nachmittag. 4:1 und steht damit im Halbfinale. Lifesaver Sunrise Avenue. Es ist eine Verkehrsinfo von 20.30 Uhr und da sieht es gut aus. Es liegen zurzeit keine Meldungen über größere Störungen vor.
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0: Was geht für die Schweiz an dieser Hockey-WM? Der Viertelfinale wird das schon mal ein bisschen zeigen. Gegner Schweden, ja, ein bisschen ein Angstgegner, haben wir natürlich auch aus der Vergangenheit her gewusst. Aber Christoph Stärchi, Reto Wittmer, bis jetzt nicht gross Angst im Spiel, auch bei den Schweizer.
2: Nein, überhaupt nicht, weil die Schweizer sind in den ersten 6 Minuten gespielt. Sie sind ganz klar besser als die Schweden. Sie sind schon 2-3 Mal vor dem schwedischen Goal auftaucht und sind hier auch gefährlich geworden. Gerade die Linie um Dennis Malgin, um Sven André Ghetto und um Calvin Türkauf machen offensiv sehr viel gut. Aber in diesem Moment macht es eben Schweden gut und kommt nach 6 Minuten und 21 Sekunden grundsätzlich mit der ersten Chance zu einem Goal. Der Linus Karlsson, ein NHL-Stürmer, war für das Goal verantwortlich.
3: Ja, und die Schweizer haben sich ein bisschen übertöpeln. Die Schweden sind in die Zone reingekommen, haben über die Seite können spielen, vor dem Goal durch. Der Giannoni musste verschieben, aber der Karlsson hat relativ lange Zeit gehabt, den Puck anzunehmen und dann den Abschluss zu suchen. Er ist von blauer Linie abgeschlichen, quasi hinter Nino Niederreiter, der dort mit ihr zutat. Und aus seinem Rücken raus hat jetzt 1-0 schiessen nach 6 Minuten und 21 Sekunden. Das ist überhaupt nicht dem Spielverlauf entsprechend.
2: Nein, absolut nicht. Also die Schweiz war bis jetzt wirklich klar besser gewesen. Und das sehen wir nicht aus der Schweizer Brille. Überhaupt nicht. Sie haben viel mehr Abschluss gehabt, gefährliche Szenen vor dem Goal. Und jetzt eben kommt der Carlson etwa aus 3-4 Metern zum Abschluss. Verwünscht der Giannoni die auch noch zwischen den Beinen. Natürlich aus dieser Distanz macht man dem Goal nicht unbedingt den Vorwurf. Aber Serik hat der Giannoni auch schon abgewählt. Der neue Spielstand also nach 6,5 Minuten. Schweiz 0, Schweden 1.
0: Und parallel da läuft auch noch der letzte Viertelfinale. Dort entscheidet sich dann auch, wer würde im Halbfinale der Gegner sein von der Schweiz. Norwegen gegen Lettland, nämlich da bis jetzt noch kein Goal geben.

0: Five, What Lovers Do. Und wir gehen schnurstracks wieder an die Hockey-WM zum vierten Finalspiel. Schweiz gegen Schweden. Die Schweiz ein bisschen den Faden verloren. Christoph Stärchi und Reto Wibmer.
1: Ja, es ist mühsam, wirklich. Jetzt wird es geknüppeldick für die Schweizer, weil sie sind mit 0-2 hinten und müssen die nächsten 5 Minuten mit einem Mann weniger antreten. Der Grund, der Dean Kukan, der hat sich ein Foul geleistet, das ihm eigentlich nie passiert. Wirklich nie, aber für mich gibt es keine so Meinungen, dass der Dean Kukan nicht müssen
2: gehen. Das Einzige, was wir noch geben können, 2 plus 2 für hohen Stock, aber es ist eigentlich ein Crosscheck in den Kopf oder ins Gesicht oder am Hals vom Gegenspieler. Und das geht natürlich nicht. Also die Schweizer 5 Minuten mit einem Mann weniger. Das heisst, die Schweden haben jetzt 5 Minuten Zeit, ihre Führung auszubauen. Es sind 7,5 Minuten gespielt. Hier in diesem ersten Drittel zwischen der Schweiz und Schweden. Die Schweden führen 1-0 in diesem Viertelfinale. Und jetzt die Möglichkeit, und die Schweden sind in der Zone der Schweizer drin.
1: Wobei jetzt ist der Janis Moser-Rex oder Böck auf einmal so ein bisschen weggebracht, aber nicht aus dem Drittel raus. Die Schweden mit dem Sternberg, der gefoult wurde. Das 18-jährige Supertalent auf dem Eis. Da muss man ganz gut schauen, dass der nicht jemand zum Schuss kommt. Oder Lukas Raymond auf der linken Seite, der ist positioniert auf seiner Lieblingsposition dort. Von dort ist er brandgefährlich. Die Schweden, wo der Böck laufen mit dem Raymond, wo der Böck wieder zu Björk spielt. Der Björk kann aber abschließen. Cenoni ist auf der Position gewesen.
2: Aber die Schweden immer noch in der Zone der Schweizerinnen. Mit dem Raymond links außen. Drückt ab, trifft der Cenoni, glaube ich, die Maske. Der Böck ist beim Berni. Und jetzt ist er endlich zum Dritten. Und aus nach 1,5 Minuten in diesem Überzahlspiel können die Schweizer befreien. Aber es haben nicht alle können wechseln, weil der Böck nur bis in die Mittelzone ist. Jetzt ist der Kernjäger, wo der Böck definitiv kann abschießen ins Drittel der Schweden und die müssen wieder hinten anfangen. 8,5 Minuten sind gespielt. Die Schweiz mit einem Mann weniger, noch für 3 Minuten und 13 Sekunden. Der Spielstand Schweden führt gegen die Schweiz 1-0.
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0: Matt Smith, Stargazing, da bei SRF3.
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0: Und es hat sich ein bisschen abzeichnet, 5 Minuten Strafe gegen die Schweiz, Powerplay von Schweden. Und die haben das jetzt ausgenutzt, vielleicht. Christoph Stärchi und Reto Wittner.
2: Ja, wir wissen es nicht so genau. Wir hoffen schwer, dass der Böck mit dem Schlöf ist über die Linie buxiert wurde vom Sündquist. Aber vielleicht ist es eben ja, der Mose gewesen, der ins eigene hat. Da. Und das ist gar nicht der Sündquist. Und dann würde ich dann das Goal zählen. Ja. Und dann würde es dann 0 zu 2 also, stehen.
3: Der Sündquist streckt sein Bein Richtung Böck. Ob das Kick ist, ist schwierig zu beurteilen, aber zwischen Böck und Schlöf vom Sündquist ist noch der Stock von Moser. Und der Böck geht eigentlich ziemlich sicher vom Stock von Moser ins Goal. Dann wäre es wie ein Eigengoal. Also oh, ganz schwierig jetzt aufgrund der Bilder das zu entscheiden.
2: Nein. Man sieht es vor der Obergoal-Kamera. Ich hatte das Gefühl, der Moser schlägt gegen Böck. Aber das schlägt er nicht. Also die Entscheidung ist es ein Kick-Goal oder nicht. Der Moser tut man garantiert nicht oben, tut man selber nicht rein. Darum ist die Frage, ist es ein Kick-Goal
3: oder ist es nicht?
2: Nein, er schlägt oben durch. Ich habe jetzt vorhin gesehen von der Kameraperspektive. Darum ist die Frage, wie entscheiden die Schiedsrichter? Es ist jetzt, die Schweiz war noch nie im Rückstand an dieser Weltmeisterschaft. Und das wäre jetzt natürlich die Höchststrafe, wenn sie jetzt da noch einen überkämpfen.
3: Das wäre, ja, man hat 20 Sekunden hat man auf der Uhr von dieser 5-Minuten-Strafe, hat die 5-Minuten-Strafe überstanden. Und jetzt kommen die Schiedsrichter zurück und verkünden, ob es Goal ist oder nicht.
2: Hoffentlich.
4: There was distinct kicking motion.
3: Jawohl. Kickbewegung genau. Und damit also kein Tor, es bleibt beim 1-0. Die Schweizer noch 20 Sekunden in Unterzahl.
2: Ui, das wird gefeiert wie ein Goal. Wird gefeiert wie ein Goal, dass es eben kein Goal ist. 8 Minuten 34, Schweiz 0, Schweden weiterhin 1.
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0: Abend 10 vor 9 Uhr, Schweiz gegen Schweden, WM-Viertelfinale im Hockey. Das erste Drittel immer noch dran, Christoph Stärchi. Reto Widmer für uns natürlich weiterhin am Stadion. Die Schweiz an dieser WM noch nie hinten drin gewesen, jetzt eben schon. Wie reagiert das Team auf das?
1: Ja, eben nicht mehr, weil die Schweiz hat 1-2-1 geschossen und man kann dreimal raten, welchen das es hat gemacht. Jawohl, der mit dem 90 hinten drauf. Einer der besten Verteidiger auf der ganzen Welt. Der Romagnosi auf Pass von Dennis Malgin ist in der blauen Linie gekommen und nachher hat er einfach den perfekten Moment abgewartet. Für das Schiessen an Freund und Fame vorbei und nachher eben auch in die Schweden gehen.
2: Ja, und vor allem hat der Josi auch Schweden, ich meine, das Spiel ihnen rechts rüber. Oh, der Goalie ist ganz, ganz leicht über ihn geschoben schon. Und der Josi hat das Jacket und hat einfach abgedrückt. Und ja, das ist halt sein feiner Nase. Er hat nicht nur eine feine Hänge, er hat auch eine feine Nase. Und das ist ziemlich gut aufgegangen. Und das tut dem Spiel extrem gut.
1: Ja, und wenn wir jetzt aufzählen, was er alles sonst noch hätte, der Josi, dann wäre er wahrscheinlich irgendwie 10 oder 11, weil er so ein begnadeter Eishockey-Spieler ist. Also er ist eben genau so einer, der den Unterschied machen kann. Und die Schweizer, die haben die 5 Minuten Strafe überstanden, sie haben das neue Energie gewonnen und sie sind dann auch wieder gefährlicher vor das Goal gekommen von den Schweden. Und vor allem im Hintergrund jetzt nochmal die Schweizer Fans, die wieder laut geworden sind wegen einer weiteren Chance.
2: Wegen Nino Niederreiter von rechter Seite, rechts aussen ist er angespielt worden, hat etwa 7 Meter von rechts können schiessen, aber der Goalie von den Schweden, der Hellberg, hat können abwehren, mit Mühe zwar, aber er hat können abwehren und darum steht 5 Minuten und 20 Sekunden. Wir warten noch gerade den Bertschi mit dem nächsten Abschluss. Aber auch da ist der Hellberg dran. Also die Schweizer nach dem Goal wieder mit Tempo und 5 Minuten und 10 Sekunden vor Ende vom ersten Drittel. Steht 1-1 zwischen der Schweiz und Schweden.
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0: Sam Fender, Getting Started, Viertelfinale der Hockey-WM, Schweiz, Schweden, weiterhin auch nach dem 9. live bei uns, immer noch 1:1 aktuell. 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
1: Die Nachrichten von SRF um 9 mit Ronja Bollinger. Die Räumung des ehemaligen Munitionslagers mit Holz im Kanton Bern verzögert sich. Vor fast 80 Jahren explodierte das unterirdische Munitionslager der Schweizer Armee. Bis heute befinden sich am Ort der Explosion noch tonnenweise Munition und Sprengstoff. Von diesen Munitionsrückständen geht ein hohes Explosionsrisiko aus. Das Areal sollte eigentlich bis 2045 geräumt werden. Nun dauert das aber rund 2 Jahre länger, bis 2047, teilt das Departement für Verteidigung, Bevölkerungsschutz und Sport, VBS, heute mit. Der Grund ist, dass Bewilligungen für den Bau von sogenannten Schutzbauten gestaffelt werden sollen. Mit diesen Bauten sollen die Bahn und Straße während der Räumung des belasteten Materials geschützt werden. Um auch die Bevölkerung während der rund 20 Jahre dauernden Räumung zu schützen, wird diese währenddessen wegziehen müssen. Für die Räumung des Munitionslagers hat das Parlament bereits 2023 einen Kredit von fast 2,6 Milliarden Franken bewilligt. Das Bezirksgericht Zürich hat eine Frau zu 10 Jahren Gefängnis verurteilt, die gewerbsmäßigen Menschenhandel betrieben und Frauen zur Prostitution gezwungen haben soll. Die 33-jährige Ungarin wird außerdem für 10 Jahre des Landes verwiesen. Das Gericht sah es als erwiesen an, dass die Frau zusammen mit ihrem damaligen Lebenspartner in Ungarn Frauen rekrutierte und zur Prostitution nach Zürich schickte. Gemäß dem Urteil muss sie zusätzlich zur Gefängnisstrafe 5 Frauen Genugtuungen zwischen 30.000 und 46.000 Franken bezahlen. Das Urteil kann ans Zürcher Obergericht weitergezogen werden. Die EU verhängt Sanktionen gegen radikale israelische Siedler im besetzten Westjordanland wegen ihrer Gewalt gegen Palästinenser. Die Maßnahmen betreffen 4 Organisationen und 3 Einzelpersonen. Diese dürfen nicht mehr in die EU reisen. Vermögenswerte in der Europäischen Union werden eingefroren. Die nun verhängten Sanktionen waren bisher von Ungarn blockiert worden. Die Einigung in Brüssel wurde nach dem Regierungswechsel in Ungarn möglich. Zum Sport und der Eishockey-WM in der Schweiz. Kanada und Finnland stehen im Halbfinale. Finnland gewinnt das Viertelfinalspiel gegen Tschechien 4:1. Kanada schlägt die USA 4:0. Aktuell spielt das Schweizer Team um den Einzug in ein Halbfinale gegen Schweden. Auch Norwegen und Lettland bestreiten heute Abend ihr Viertelfinalspiel. Das Wetter, morgen ist es sonnig bei Höchstwerten zwischen 28 und 32 Grad. Das waren Nachrichten von Radio SRF, verantwortlich Thomas Fuchs.
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3: Mit dem David Lendi am Mikrofon und wir schalten gerade auf Zürich zum WM-Viertelfinal zwischen der Schweiz und Schweden, wo das erste Drittel schon gleich rum ist. Reto Wittmann und Christoph Sterbe.
4: Es geht noch genau 13 Sekunden hier im ersten Drittel. 1-1 steht es zwischen der Schweiz und Schweden. Die Schweden sind in 7. Minute 1-0 in Führung gegangen. Der Roman Josi hätte in 14. Minute ausgleichen können. Und inzwischen da hat die Schweizer eine 5-Minuten-Strafe gegen Dean Kukan schadlos überstanden.
5: Der Dean Kukan musste duschen wegen einem Grosscheck gegen den Hals von einem Schweden. Und der Tier, sie haben eigentlich nicht überstanden, weil die Schweden sogar ein Goal geschossen haben. Aber das ist aus Schweizer Sicht glücklicherweise annulliert worden. Die Schweizer, die nach dieser 5-Minuten-Strafe viel, viel besser sind, ins Spiel kommen, die mittlerweile das Spielgeschehen auch im Griff haben, wo die Schweden früh müssen angreifen, dann sind sie weniger gefährlich. Aber ich würde sagen, das 1-2 ist nach den ersten 20 Minuten absolut gerechtfertigt.
3: Der Reto Wittmann und Christoph Sterchi live aus der Eishalle in Zürich. Im anderen Viertelfinalspiel zwischen Norwegen und Lettland, wo parallel läuft, hat es im ersten Drittel noch kein Goal gegeben. Der Match Schweiz gegen Schweden kann man live im Fernsehen schauen auf SRF 2. Regelmäßige Einschaltungen im Radio gibt es unter der Stunde auf SRF 3.
0: SRF Verkehrsinfo von 21.04 Uhr. Da ist alles gut. Es liegen zurzeit keine Meldungen über größere Störungen vor.
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0: 079 308 33 33, das ist die Nummer per WhatsApp da direkt immer ins Studio. Der Finn hat vorhin geschrieben, was für ein Spiel bis jetzt. Er schwitze noch zusätzlich zu den warmen Temperaturen. Oder Tiris, auch vorher schnell Nachrichten durchgegeben. Das Schweizer Team, das sage ich einmal mehr genial. Ja, da bleiben wir dran, da bleiben wir dran. Schweiz, Schweden, alles oder nichts, WM-Viertelfinale, weiterhin live da bei uns. Ich bin Andreas Forster, guten Abend miteinander.

0: Viertel um 9 Uhr, Donnerstagabend, Nothing But Thieves sind das, da bei SRF 3. Und ich würde meinen, da schaust du nicht so schlecht rein, oder? Heute in der Kabine von der Schweizer Hockey-Nazi. Vor dem Spiel gegen Schweden, da läuft nicht irgendeiner rein, sondern der Roger Federer höchstpersönlich und verkündet die Starting Six.
1: Gratuliere schon mal. Ich weiss, wir haben noch nicht alles gewonnen, aber jetzt geht's los. Darum let me do the starting lineup mit einem winning mindset. Ich wünsche euch alles, alles Gute. Viel Glück. Also, wir haben den Leo.
2: Yeah!
1: Dann haben wir den Josle.
2: Yeah!
1: Den Dom.
2: Hey!
1: Ja, so, ja, Knacke.
2: Yeah!
1: Jax.
2: Hey!
1: Und den Damian.
2: Yeah!
0: Ja, da ist wahrscheinlich Motivation genug, oder? Bis jetzt hat es doch schon einigermaßen funktioniert. Erstes Drittel ist durch, es steht da 1-1. Alles noch offen, mit federerischer Unterstützung kommt das doch gut. Geht gerade weiter, live auch hier bei uns aus dem Stadion in Zürich, WM-Viertelfinale Schweiz gegen Schweden.

0: Alle sitzen wieder auf ihren Plätzen in der Arena in Zürich. Zweites Drittel beim WM-Viertelfinal. Schweiz gegen Schweden an der Hockey-WM ist losgegangen. Christoph Stärchi und Rita Wittmer auch wieder auf Platz. Ready für das Mitteldrittel. Nach dem ersten Drittel kann man glaube ich, sagen, kann man zuversichtlich sein, oder?
1: Ja, das kann man. 1-2 ist zwar der Spielstand, aber die Schweiz hat mehr vom Spiel gehabt. Definitiv. Wobei jetzt wird es so ein bisschen brenzliger, weil Schweizer raus muss nach einem Beistell. Aber angefangen hat der Schweizer auch wieder gut. Der Timo Meier hat ein Riesenzeichen gesetzt.
2: Timo Meier, er hat wirklich gezeigt, wir sind da auch im zweiten Drittel. Er hat der Emil Heinemann quasi über die Bande gecheckt. Nicht ganz, die Füße haben noch rausgeschaut. Aber der Rest vom Körper ist auf der Schweizer Spielerbank gewesen, vom schwedischen Spieler. Also der Timo Meier hat da ziemlich markiert. Jetzt also, du hast eine zweite Strafe gegen die Schweiz. Calvin Türkauf auf der Strafbank für die nächsten 2 Minuten. Und Schweden wieder mit einmal mehr, 5-4. Sie waren im ersten Drittel schon mal 5 Minuten lang. Es ist nichts passiert, ausser das Goal, das annulliert wurde. Ja, die Schweizer gut verteidigen, dann können sie ja das wieder schaffen. Aber es wird gefährlich.
1: Ja, es wird gefährlich. Und gleichzeitig sagen immer, wenn man so eine Strafe überstehen kann, kann wieder einen Energiebus geben. Das hat man auch gesehen bei dieser 5-Minuten-Strafe, die die Schweizer überstanden haben vom Team Kukano. Und der sind die Schweizer nachher besser ins Spiel gekommen. Gleich 2 Minuten gespielt in diesem zweiten Drittel. Die Schweiz jetzt also eine Jungerzahl, aber immer noch 1-2 unentschieden.
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0: Das spielen wir neu bei SRF 3 in the Stars. Und von niemand anderem als den Rolling Stones. SRF Verkehrsinfo von 21.32 Uhr. Es liegen zurzeit keine Meldungen über größere Störungen vor.
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0: Und bei den Verkehrsmeldungen heisst es einmal so, der Gegenstände auf der Fahrbahn. In den letzten Minuten muss man sagen, Gegenstände auf dem Eis. Helm und gebrochene Stöcke im Spiel zwischen der Schweiz und Schweden an der Hockey-WM. Reto Wittmer, Christoph Scherchi, es geht zur Sache.
2: Es geht zur Sache. Es hat, die Intensität hat nochmal zugenommen in diesem zweiten Drittel. Also, es spielen beide Teams wirklich auf dem Mann. Und es hat so einen Moment gegeben, wo der Reto und ich zueinander gesagt haben, jetzt muss man ein bisschen aufpassen. Jetzt könnte es ein bisschen eskalieren, ist, glaube ich, das richtige Wort. Wirklich, da ist wirklich alles aufeinander losgegangen. Alles, was sich bewegt hat, ist einander angekumpelt. Aber jetzt hat sich das wieder ein bisschen beruhigt. Das Spiel ist weiterhin ausgeglichen. 8 Minuten sind gespielt im zweiten, dritten und 1-1 steht es weiterhin.
3: Ja, und die Gegenstände auf dem Eis, das war wirklich eine Zeit lang recht auffällig. Und das zeigt eben, dass sehr, sehr viel mit dem Körper gespielt wird und dass man eben auch den Stock braucht, für den zum Teil von voll zu machen oder muss sicher dem Gegner mehr zu tun. Auch jetzt gibt es ein gutes Stichwort von wegen wehtun. Der Nico Hischer wird von hinten gecheckt, gibt aber keine Strafe. Ja, es war auf offenem Eis. Er war nicht ganz krass auf diesen Check und darum hat es eben auch ein bisschen heftig ausgesehen. Spielerisch die Schweiz im Moment, ja, für mich eine von der schwächeren Phasen.
2: Sie bringen Intensität rein, sie bringen Kraft rein, aber spielerisch sind sie nicht dabei in den ersten 9 Minuten, die jetzt gespielt sind. Und wenn die Statistik nicht lügt, haben wir vorher herausgefunden, laut Statistik in diesem Drittel von der Schweizer noch kein einziger Schuss auf das Goal von der Schweden. Und wir haben einfach überlegt, hat es einen gegeben oder nicht. Und ich glaube wirklich nicht.
3: Nein, wirklich nicht. Also die Schweizer sind natürlich schon vor das Goal gekommen, aber auf das Goal haben sie eben gleich nachher nicht geschossen. Hoffen wir, dass es jetzt wieder ein bisschen besser wird. Es sind 9 Minuten gespielt in diesem Mitteldrittel zwischen der Schweiz und Schweden. Nach wie vor 1-1.
0: Und parallel läuft ja auch noch das vierte Viertelfinal Norwegen gegen Lettland. Da würde dann der Gegner rauskommen für die Schweiz, wenn sie weiterkommen. Norwegen führt da 1-0 gegen Lettland.

21 Pilots am Donnerstagabend. Und es geht hart zur Sache. Mal sicher auf dem Eis vor Arena in Zürich. WM-Viertelfinale Schweiz gegen Schweden. Alles noch ausgeglichen bis jetzt. Aber Christoph Stärchen und Rita Wittmer, man kann es glaube ich schon so sagen, oder? Die Schweizer, voller Körpereinsatz, die fressen die Schweden halben auf.

0: gleichen Ecke verlattert der Goalie wirklich. Dann schießt ihm zwischen den Beinen. Und das geht das Loch auf der linken Seite des Goalie aus. Auf. Also, ja, die Schweiz führt wieder.
1: Ja, sie führt wieder. Und was man auch muss sagen, in der Vorbereitung sieht überhaupt nicht spektakulär aus, was der passiert. Aber Janis Moser wird maximal unter Druck gesetzt. Spielt einen guten Pass auf Josi. Der Josi wird maximal unter Druck gesetzt und spielt nochmal einen grossen Pass auf den Malgin. Und der macht es einfach sowieso gross. Ja, und die Schweizer, jetzt müssen sie den Körper einfach mehr brauchen oder genau gleich weiter brauchen. Weil vorher, ja, haben sie schon das Momentum auf ihre Seite geholt.
0: Ja, der Ken Jäger hat den Pfosten getroffen in der 32. Minute, also gute Minute, bevor jetzt eben der Malgin das 2-1 hat können schiessen. Also die Schweizer sind durch das aggressive Spiel, durch das frühe Stören von den Schweden wieder besser ins Spiel gekommen. Und jetzt führen sie 6:33, steht auf der Uhr, steht hier Schweiz 2 und Schweden 1.
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0: Mit der Alice sind wir durch den Frühling. Erste Song für die Schweiz von der Veronika Fusaro natürlich. Mit der Schweizer Hockey-Nazi. Gehen wir Richtung Sommer an der Heim-WM. Mitteldrittel läuft und das Mitteldrittel extrem kampfbetont. Christoph Stärchi, Reto Wittmer erleben das natürlich live vor Ort im Stadion beim WM-Viertelfinal zwischen der Schweiz und Schweden. Das ist alles schon gerade an der Grenze, oder?
1: Ja, hey, es trifft es eigentlich extrem gut, Andi, was du da sagst. Also, ich habe vorhin mein Jäckchen noch abgezogen, weil es wirklich langsam, aber sicher richtig heiß wird. Nicht nur im Stadion, sondern eben auch auf dem Eis. Die Schweizer witzen sogar mit dem 3:1. Sie waren überzahlt. Ein genialer Pass von Nico Hischer auf die rechte Seite. Wenn es mich nicht täuscht, ist es schlussendlich der Calvin Türkauf.
2: Es täuscht dich nicht.
1: Zwischen den Beinen vom schwedischen Goalie durchgebracht. Und das ist jetzt total heiß, kann man sagen.
2: Und das ist das erste Überzahlspiel von der Schweizer an diesem Match. Der Joel Persson ist auf der Strafbank gesessen und das nutzen sie knallhart aus. Die Schweizer wirklich wunderbar gespielt von Nico Hischier auf Calvin Türkauf und es heisst 3:1, aber wir müssen sagen, für deine Anmoderation wieder aufzunehmen, es ist wirklich an Grenzen, was da abgeht. Der Timo Meier hat sich verletzt bei einem Check, den er macht, wo er wirklich auf das Knie vom Gegner checkt. Ich glaube, dass die Schweizer gut davon kommen, dass der Timo Meier keine 5 Minuten Strafe bekommen hat.
1: Er hat noch eine 2 Minuten Strafe bekommen. Und die anderen, die auf Timo Meier ja von einschlagen, haben die auch noch eine 2 Minuten Strafe bekommen. Darum haben beide raus müssen. Und der Timo Meier hat keine 5 Minuten bekommen. Der kann jetzt wieder spielen. Er hat sich zwar ganz leicht wehtan, aber jetzt kann er wieder zurückkommen von der Strafbank. Aber ja, es geht wirklich hitzig zu und her. Die Schweden, die haben schon 2 Spieler verloren, 2 wichtige Spieler. Und ja, das ist natürlich für sie ganz, ganz dicke Post. Jetzt auch noch, weil sie das dritte Goal überkommen haben. Noch 3 Minuten zu spielen in diesem Mitteldritt. Neuer Spielstand, Schweiz 3, Schweden 1.
0: Also einiges los mit dem Match, bei dem Viertelfinal Schweiz gegen Schweden. Parallel läuft auch noch der vierte Viertelfinal. Das wäre dann der Gegner von der Schweiz beim allfälligen Halbfinal. Norwegen gegen Lettland. Da steht es 1:0 für Norwegen.

0: Sterne, SRF 3 Best Talent, Blindsided. Und bei uns geht noch eine Meldung rein für die Strasse, SRF Verkehrsinfo von 21.59 Uhr. Zürich Richtung Bern, zwischen Wangen an der Aare und der Verzweigung Lutherbach Gefahr wegen eines Pannenfahrzeugs. Der rechte Fahrstreifen ist blockiert. 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
1: Die Nachrichten von SRF um 10 mit Ronja Bollinger. Vor fast 80 Jahren explodierte das Munitionslager mit Holz im Kanton Bern. Die Räumung des Areals verzögert sich nun. Der Mann, der in Winterthur drei Menschen angegriffen hat, war Teil der Islamistenszene und bis gestern noch in einer psychiatrischen Klinik. Eine Mischung, die immer wieder zu beobachten sei, sagt der SRF-Extremismus-Redaktor. Das Wetter, morgen ist es sonnig bei Höchstwerten zwischen 28 und 32 Grad. Die Räumung des ehemaligen Munitionslagers mit Holz im Kanton Bern verzögert sich. Vor fast 80 Jahren explodierte das unterirdische Munitionslager der Schweizer Armee. Bis heute befinden sich am Ort der Explosion noch tonnenweise Munition und Sprengstoff. Von diesen Munitionsrückständen geht ein hohes Explosionsrisiko aus. Das Areal sollte eigentlich bis 2045 geräumt werden. Nun dauert das aber rund zwei Jahre länger, bis 2047, teilt das Departement für Verteidigung, Bevölkerungsschutz und Sport VBS heute mit. Der Grund ist, dass Bewilligungen für den Bau von sogenannten Schutzbauten gestaffelt werden sollen. Mit diesen Bauten sollen die Bahn und Straße während der Räumung des belasteten Materials geschützt werden. Um auch die Bevölkerung während der rund 20 Jahre dauernden Räumung zu schützen, wird diese währenddessen wegziehen müssen. Für die Räumung des Munitionslagers hat das Parlament bereits 2023 einen Kredit von fast 2,6 Milliarden Franken bewilligt. Das Bezirksgericht Zürich hat eine Frau zu 10 Jahren Gefängnis verurteilt, die gewerbsmäßigen Menschenhandel betrieben und Frauen zur Prostitution gezwungen haben soll. Die 33-jährige Ungarin wird außerdem für 10 Jahre des Landes verwiesen. Das Gericht sah es als erwiesen an, dass die Frau zusammen mit ihrem damaligen Lebenspartner in Ungarn Frauen rekrutierte und zur Prostitution nach Zürich schickte. Gemäß dem Urteil muss sie zusätzlich zur Gefängnisstrafe 5 Frauen Genugtuungen zwischen 30.000 und 46.000 Franken bezahlen. Das Urteil kann ans Zürcher Obergericht weitergezogen werden. Der Mann, der am Morgen in Winterthur mehrere Menschen mit einer Stichwaffe angegriffen und 3 Personen verletzt hat, war in der Winterthurer Islamistenszene aktiv. Das hat die Polizei an einer Medienkonferenz bekannt gegeben. Es handelt sich um einen 31-jährigen schweizerisch-türkischen Doppelbürger, der sich bis gestern in einer psychiatrischen Klinik befand, in welcher er eingewiesen worden war. Der Zürcher Polizeidirektor Mario Fehr bezeichnete die Tat des Mannes als einen Terrorakt. Daniel Glaus, Redaktor für Extremismus bei SRF, sagt:
2: Dieses Profil, das wir hier sehen, diese Mischung aus islamistischer Radikalisierung und Elementen einer psychischen Erkrankung, die ist europaweit bei Angriffen immer wieder zu beobachten.
1: Durch die Messerattacken am Morgen wurden 3 Schweizer im Alter von 28, 43 und 52 verletzt. Der 52-Jährige musste mit einer schweren Stichwunde notoperiert werden. Bundespräsident Guy Parmelin hat am Abend auf der Plattform X seine tiefe Betroffenheit über den Vorfall geäußert und den Einsatzkräften gedankt. Sport: An der Eishockey-WM stehen Kanada und Finnland im Halbfinale. Im Viertelfinal hat Finnland gegen Tschechien 4:1 gewonnen, Kanada gegen die USA 4:0. Die Schweiz spielt zurzeit in Zürich gegen Schweden um den Einzug in den Halbfinal. Norwegen und Lettland bestreiten ihren Viertelfinal in Freiburg. Nun zu weiteren Meldungen des Tages in der Übersicht. Die EU-Kommission hat eine Strafe gegen den chinesischen Online-Marktplatz Temu verhängt, in der Höhe von 200 Millionen Euro. Der Vorwurf: Über Temu wurden mutmaßlich illegale Produkte verkauft und das Unternehmen deklariere Risiken ungenügen. So hätten etwa Tests gezeigt, dass bei zahlreichen Babyspielzeugen Grenzwerte für Chemikalien überschritten worden seien. Die Ukraine erhält von der EU definitiv Finanzhilfen von 90 Milliarden Euro. Das ukrainische Parlament hat das entsprechende Kreditabkommen mit der Europäischen Union gutgeheißen. Die EU hatte dem Kredit letzten Monat offiziell zugestimmt, nachdem Ungarn sein monatelanges Veto dagegen nach dem Regierungswechsel in Budapest zurückgezogen hatte. In der Schweiz gibt es eine Wohnungsnot. Das findet die Hälfte der Befragten in einer repräsentativen Umfrage des Vergleichsportals Comparis. Jede fünfte Person sagte, sie habe Angst, ihre Wohnung zu verlieren, wegen einer Kündigung. In den Städten sei mehr über Probleme berichtet worden als auf dem Land, schreibt Comparis. Sport an den Tennis French Open ist Titelfavorit Jannik Sinner bereits in der zweiten Runde ausgeschieden. Bei über 30 Grad verlor der Italiener gegen den Argentinier Juan Manuel Cirundolo in 5 Sätzen, trotz deutlicher Führung. Sinner, die Weltnummer 1, hatte in den vergangenen Jahren bei hohen Temperaturen immer wieder körperliche Probleme. Die Börsendaten von 22.05 Uhr, geliefert von 6. Der Swiss Market Index schließt bei 13.505 Punkten, minus 0,9%. Der Dow Jones Index in New York war kurz vor Schluss im Vergleich zum Vortag unverändert. Der Euro wird zu 91,31 Rappen gehandelt, der Dollar zu 78,40 Rappen. Das Wetter, morgen scheint die Sonne, die Temperaturen steigen auf 28 bis 32 Grad. Dazu bläst im Norden schwache bis mäßige Brise. Das waren Nachrichten von Radio SRF, verantwortlich Thomas Fuchs.
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4: David Lendi am Mikrofon und ein Blick auf den WM-Viertelfinale zwischen der Schweiz und Schweden. Aktuell ist gerade Pause. Die Schweizer nehmen dann aber 2 Goal Vorsprung mit ins dritte Drittel. Christoph Stärke und Reto Wittmer.
5: Ja, nachdem das nach den ersten 20 Minuten noch 1-1 unentschieden gestanden ist, haben die Schweizer aufgetragen im zweiten Drittel. Sie haben viel mehr Aggressivität reingebracht und haben sich dafür belohnt. Zuerst hat der Malgin getroffen und nachher noch der Türkauf in Überzahl. Und die Schweizer, sie hätten gut und gerne noch ein Goal mehr können schiessen. Kein Jäger hat mal noch den Pfosten gebracht. Aber was auffallend ist, seit die Aggressivität von der Schweiz drin ist, spielt eigentlich fast nur noch eine Mannschaft.
6: Ja, die Schweden sind aus dem Tritt gekommen durch die Aggressivität, durch die Intensität von den Schweizer. Ich glaube, das ist ein gutes Rezept. Aber Timo Meier hat sich leicht verletzt bei dieser Intensität, bei diesem Kampf. Die Schweden haben schon 2 Spieler verloren. Es hat einen hohen Preis, aber für die Schweiz sieht es im Moment gut aus, wenn sie das Spiel so weiterziehen. Mit dem kommen die Schweden im Moment irgendwie nicht zu Schlag. Pause läuft noch hier in Zürich. Die Schweiz führt nach 40 Minuten gegen Schweden mit 3-1.
4: Der Christoph Stärke und der Reto Wittmer live aus Zürich. Regelmässige Einschaltungen im Radio gibt es unter der Stunde auf SRF 3. Im anderen Viertelfinal, wo parallel läuft, führt Norwegen gegen Lettland nach 3 gespielten Minuten im dritten Drittel mit 1-0. Schon am frühen Abend für das Halbfinale qualifiziert haben sich Kanada und Finnland. Der Kanadier glückt die Olympia-Final-Revanche gegen die USA. Die Kanadier gewinnen gegen den WM-Titelverteidiger mit 4-0. Und Finnland bezwingt Tschechien mit 4-1. Zum Tennis. Der Jannik Sinner ist an der French Open schon in der zweiten Runde ausgeschieden. Das Weltnummer 1 verliert gegen den Argentinier Juan Manuel Cirundolo in 5 Sätzen. Die ersten beiden Sätze hat der Südtiroler noch souverän gewonnen und auch im dritten Satz hat er zwischenzeitlich mit 5-1 geführt. Dann hat er aber extrem Mühe gehabt mit den Pariser Hits. Von den letzten 20 Games hat er nur noch 2 gewonnen und den Match dann eben in 5 Sätzen verloren. Ebenfalls Mühe mit den Hits hat die Schweizerin Susanne Bandecchi, die sich zum ersten Mal in ihrer Karriere fürs Hauptfeld von einem Grand-Slam-Turnier qualifiziert hat. In der zweiten Runde ist aber Schluss. Die 27-jährige Sinnerin verliert gegen Daria Kasatkina, die für Australien spielt, in 2 Sätzen mit 5-7 und 6-7. Und das, obwohl sie im ersten Satz zwischenzeitlich noch mit 5-1 in Führung gelegen ist. Am Giro d'Italia heisst der Leader nach der 18. Etappe nach wie vor Jonas Vingegaard. Der Dan hat im Gesamtklassement mittlerweile gut 4 Minuten Vorsprung auf seinen ersten Verfolger, den Felix Gall aus Österreich. Gewonnen hat die heutige 18. Etappe der Paul Magnier. Für den Franzosen ist es schon der dritte Tagessieg bei der Italien-Rundfahrt in diesem Jahr. Und in der Handballmeisterschaft der Frauen kommt sie in der Finalserie zwischen Brühl St. Gallen und GC Amicizia Zürich zu einem alles entscheidenden 5. Spiel. Das will Brühl heute mit 2 Goal Unterschied gewinnen und in der Serie und zum 2:2 ausgeglichen hat. Die Finalissima um den Schweizer Meistertitel ist dann am Sonntag in Zürich. So viel für den Moment vom Sport.
0: Bessere Verkehrsinfo von 22.09 von der A2 Luzern Richtung Basel zwischen der Verzweigung Gellert und Basel-Badischer Bahnhof. Stau wegen Bauarbeiten. Dann auf die A1 Zürich Richtung Bern zwischen Wangen an der Aare und der Verzweigung Lutherbach. Gefahr wegen eines Pannenfahrzeugs. Der rechte Fahrstreifen ist hier blockiert. Wir kommen dieser Sache langsam näher. Spannend zu im Viertelfinale. Schweiz gegen Schweden. Wir haben es gerade gehört. Die Entscheidung fällt voraussichtlich noch in dieser Stunde. Dürfen die Schweizer weiter von Gold träumen, von dem WM-Titel, oder ist auf einen Schlag alles vorbei? Da ist weiterhin Spannung drin und die Spannung die lösen wir natürlich auf. Letztes Drittel live bei uns. Am Mikrofon Andreas Forster.

0: gefühlt 6 Minuten 38 Gitarre-Solo, oder? Guns N' Roses Paradise City.
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0: Und da packen wir es auch an, das dritte Drittel zwischen der Schweiz und Schweden. Es geht darum, wer schafft es im WM-Halbfinale. Momentan der Vorteil hier auf Schweizer Seite. Reto Wittmer, Christoph Sterchi. Wenn man die ersten beiden Drittel erlebt hat, miterlebt hat, muss man sagen, wenn die Schweiz konzentriert weitermacht und nicht noch ins Flattern geraten, dann sollte das lange.
2: Der sollte es länger, vor allem wenn die Schweizer so spielen wie im Mitteldrittel. Mit dieser Intensität, mit dieser Aggressivität, mit dem kampfbetonten Spiel der Schweizer haben die Schweden extrem Mühe bekommen. Bis sie so haben gespielt, sind die Schweden da gewesen, haben mitgespielt, sind zu Chancen gekommen, sind eben auch in Führung gegangen im ersten Drittel. Aber jetzt wieder eine Chance von den Schweden. Sehr gute Parade von Leonardo Cenoni. Eben, wenn die Schweizer kampfbetont spielen, der hey, die Schweden Problem.
3: Ja, und es ist halt einfach für das Auge unglaublich. Am liebsten würde ich da das G-Wort sagen zu dem zweiten Drittel. Ich sage es jetzt nicht, aber es ist wirklich einfach absolut hammermässig gewesen, das
2: gut,
3: zweite Drittel.
2: Gut, darf man sagen.
3: Gut, genau, so sagen wir gut, ja. Nee, es ist wirklich absolut hammermässig gewesen zum Zuschauen. So viele Checks, so viele gute Goalchancen, so viele gute Paraden von den Goalies. Und das ist einfach wirklich das, was man sich erhofft von einem Eishockey-Spiel, wo es so um dermaßen viel geht, wie bei dem Spiel da. Und der Cenoni, der vorher gegen Grundström gerade wirklich mirakulös auch wieder können abwehren konnte, der braucht es einfach heute auch, der Cenoni. Und er zeigt es einfach einmal mehr wieder bei diesen wichtigen Spielen. Ist er einfach auch richtig gut.
2: Ja, er strahlt einfach so eine Ruhe aus in diesem Goal. Er ist nicht ein grosser Goalie, also man ist Körpergröße, aber er steht in diesem Goal und an Weltmeisterschaften, an Olympischen Spielen, immer in so grossen Anlässen ist er einfach wirklich gut. Oh, jetzt wieder problemlos, in einer Seelenruhe. Nimmt er den Köpf vom Schweden, der abgedrückt hat. Ich glaube, es war Raymond. Kein Problem für ihn. 3 Minuten sind gut gespielt jetzt im dritten Drittel. Die Schweiz führt weiterhin gegen Schweden mit 3:1.
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Wir gehen auf die Straße, SRF Verkehrsinfo von 22.25 Uhr von der A1 Zürich Richtung Bern. Zwischen Wangen an der Aare und der Verzweigung Lutherbach. Gefahr wegen eines Pannenfahrzeugs. Der rechte Fahrstreifen ist hier blockiert.

0: Wunderbarer Song von Conan Gray, The Best. SRF Verkehrsinfo von 22.29 Uhr. Von der A2 Luzern Richtung Basel zwischen der Verzweigung Gellert und Basel-Badischer Bahnhof. Stau wegen Bauarbeiten. Dann A1 Zürich Richtung Bern zwischen Wangen an der Aare und der Verzweigung Lutherbach. Gefahr wegen eines Pannenfahrzeugs. Der rechte Fahrstreifen ist hier blockiert.
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0: Und da sind wir im WM-Viertelfinale, immer noch im dritten Drittel, Schweiz gegen Schweden, Christoph Stärchi, Reto Wittmer. Und ja, da ist im dritten Drittel nochmal einiges los.
2: Ja, also es ist enorm spannend. Es ist wirklich enorm spannend. Man kann sagen, die Schweden die drücken im Moment ändern wieder auf das Goal von der Schweizer Oval, es vorher eine Strafe gegeben Überzahlsituation. Aber ja, es ist extrem Pfeffer drin. Es geht wirklich immer noch ab. Also, sie kumpen an, die ganze Zeit harte Checks und auch Emotionen. Fast bei jedem Böck blockieren von einem Goal gibt es wieder eine kleine Keilerei. Und ja, es ist halt einfach ja, schön zum Schauen.
3: Es ist wirklich schön zum Schauen. Vorher die Schweiz wieder jung gefallen, in Türkauf auf der Strafe. Schweden im Drittel von der Schweizerin und ich habe den Eindruck, die Strafe hat den Schweden ein bisschen gut getan. Sie kommen jetzt, sie schauen natürlich auf die Uhr, sie sehen, jetzt stehen noch 12 Minuten 10. So lange haben sie noch Zeit, da zumindest eine Verlängerung zu zwingen oder eben im Spiel zu bleiben. Und die kommen jetzt schon. Also jetzt seit der letzten Minute, ich freue mich eigentlich darauf, zu sehen, wie die Schweden jetzt kommen und Hockey spielen und wollen Goal machen. Kann natürlich auch eine Chance sein für die Schweiz.
2: Ja, natürlich, die schnellen Gegenstöße oder die Konter, die die Schweizer natürlich können mit ihren unglaublich guten Läufern, die sie im Team haben. Aber was sie auch beobachten, ist, dass doch manchmal ein bisschen Frust schon da ist bei den Schweden. Gerade vorher hat Davis Janis Moser mit der Hange einen Böck weggeschlagen und der ist der 18-jährige Superstar, der Ivar Sternberg zum Schiedsrichter her und reklamiert und da und kennt und das auch immer. Zeigt eben, dass sie nicht nur zufrieden sind mit dem, was sie zeigen, die Schweden. 12 Minuten 10 auf der Uhr, Schweiz 3, Schweden 1.
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0: der Valentino Vivace. Am Donnerstagabend hier bei SRF 3 und ein paar Eindrücke haben wir vorher im Fernsehen schon können sehen, was da in den Public Viewings in der Schweiz gerade los ist, wenn die Schweizer Hockey-Nazi spielt und dann vor allem, wenn sie ein Goal schiessen gegen Schweden aktuell im Spielen im WM-Viertelfinal. Da fliegen Bierbecher etwa so schnell in die Luft wie der Böckis Goal. Reto Wittmer, Christoph Stärchi, Bierdusche kann euch, glaube ich, nicht bereichen. Ihr hockend fast zoberst nicht mehr an, unter dem Dach, oder?
1: Unter dem Dach und hinter uns, da trinkt hoffentlich niemand Bier. Aber weiter unten, dort ist man wahrscheinlich schon ein bisschen gefährdet. 37 dauert das dritte noch. Die Schweiz führt weiterhin 3-1. Und wenn wir von Bierdusche und Public Viewing reden, also die Fans sind heute extrem laut.
2: Ja, also ich habe das Gefühl, so laut sind sie auch noch nie gewesen. Sie waren ja schon immer richtig gut gewesen, aber so laut, wie sie heute Abend sind, ja, das ist wirklich Next Level, würde ich sagen. Es ist so eine unglaublich gute Stimmung von diesen Schweizer Fans und sie haben alle Grund dazu. Im Moment sieht es wirklich sehr, sehr souverän aus. Aber, und das muss man halt gleich sagen, wenn die Schweden ein zweites Goal schiessen, dann brummt der Baum hier innen wieder. Aber im Moment wirklich, oder täuscht es mich, siehst du was anderes? Es sieht souverän aus.
1: Sehr souverän aus. Und ich habe bei der letzten Einschaltung gesagt, eben die Schweden, die kommen jetzt, die müssen kommen. Und sie kommen auch, aber sie kommen nicht wirklich von dem Goal von Giannoni. Die Schweizer schirmen das Goal sehr gut ab. Und wenn sie die eben schiessen, dann ist Giannoni bis jetzt auch parat. Und es ist bei dem einen Goal von den Schweden geblieben. Jetzt wieder ein Anspiel in der Zone von der Schweizerin. Also die Schweden wieder mit einem offensiven Bulli. Und ja, natürlich mit weiterhin Druck Richtung Schweizer Goal.
2: Ja, aber eben, man sieht es wirklich. Die Schweizer, sie schaffen es, die Schweden in Positionen zu bringen, wo sie eben gar nicht so gefährlich sind. Wo sie wirklich können abschliessen können, aber das ist weit weg vom Goal. Sie sind nicht gefährlich in Positionen und sie versuchen ja auch immer offensiv wieder nah durch die Stiche zu setzen. Jetzt sind die Schweizer schon wieder im Drittel von der Schweden drin, aber auch sie werden abdrehen. Noch knapp 7 Minuten, Schweiz 3, Schweden 1.
0: Und parallel, da läuft ja auch noch das vierte Viertelfinale, muss genauer sein, das ist jetzt gerade durch. Norwegen gegen Lettland. Norwegen gewinnt hier 2-0. Also wenn die Schweiz das kann heben, das 3-2 gegen Schweden, würde im Halbfinale dann Norwegen warten.

0: Ting Tings sind das wie SRF 3 Shall Up and Let Me Go. Und Schlussphase beim Viertelfinal an der Hockey-WM in Zürich, Schweiz gegen Schweden. Sieht gut aus. Aber nochmal ein bisschen Betrieb vor dem Schweizer Goal. Jetzt Christoph Stärchen und Reto Wimmer.
1: Ja, es ist im Moment, ich höre nicht mal, wir hören es

0: der Blick, nachdem die Schweiz den WM-Halbfinale klar gemacht hat, 3-2 gewonnen gegen Schweden. Es geht also weiter an der Hockey-WM für die Schweiz. Jetzt ist es 11. Wir sind hier bei SRF 3.
1: Die Nachrichten von SRF um 11 mit Dominik Brandt. Und wir beginnen mit Eishockey. Seit wenigen Minuten ist klar, die Schweiz steht an der Heim-WM im Halbfinal. Im Viertelfinal bezwingt sie Schweden mit 3-1. Die Schweiz geriet im ersten Drittel in Rückstand, drehte das Spiel danach aber. Die Details dazu gibt's gleich nach diesen Nachrichten auf SRF 1 und 3. In die Politik. Die Zürcher SP entzieht ihrem Ständerat Daniel Josic das Vertrauen. Die Partei nominiert Josic nicht für die Wahlen im nächsten Jahr. Zürich-Korrespondent Dominik Steiner war an der Delegiertenversammlung dabei.
2: Die Debatte unter den über 200 Delegierten war hitzig, die Meinungen gingen auseinander. Es war ein Richtungsentscheid für die Partei, der linke Flügel gegen die liberale Strömung innerhalb der SP, der sich Daniel Josic zugehörig fühlt. Der linke Flügel ging hart ins Gericht mit ihrem eigenen Ständerat. Aus seiner Sicht ist Daniel Josic zu oft von der SP-Parteilinie abgewichen, gerade bei Asyl- oder Gleichstellungsfragen. Und diese Meinung setzte sich durch. So verwehrte ihm eine Mehrheit der Delegierten die Nomination für eine vierte Amtszeit. 109 stimmten gegen Daniel Josic, 94 Delegierte für ihn. Wie es nun weitergeht, bleibt offen. Die Zürcher SP muss eine neue Kandidatur bestimmen für die Ständeratswahlen. Im Vorfeld hatte SP-Nationalrätin Jacqueline Badran angekündigt, sie stünde für eine Ständeratskandidatur bereit, sollte die Partei das wünschen. Ebenfalls offen lässt Daniel Josic, wie es bei ihm weitergeht, ob er als parteiloser oder wilder SP-Kandidat bei den nationalen Wahlen nächsten Jahres antritt.
1: Dominik Steiner. Die Räumung des ehemaligen Munitionslagers mit Holz im Kanton Bern verzögert sich. Neu soll sie 2 Jahre länger dauern, bis 2047. Das teilt der Bund mit. Der Grund ist, dass die Bewilligungen für den Bau sogenannter Schutzbauten gestaffelt werden sollen. Mit diesen Bauten sollen die Bahn und die Straße während der Räumung geschützt werden. Die Bevölkerung wird während der Räumung, die rund 20 Jahre dauern wird, wegziehen müssen. Vor fast 80 Jahren explodierte das unterirdische Munitionslager der Schweizer Armee. Bis heute befinden sich am Ort der Explosion tonnenweise Munition und Sprengstoff. Für die Räumung hat das Parlament einen Kredit von fast 2,6 Milliarden Franken bewilligt. Die Börsendaten von 6. Der Swiss Market Index schließt bei 13.505 Punkten, minus 0,9%. Der Dow Jones Index in New York ist im Vergleich zum

0: Vortag unverändert. Der Euro wird zu 91,34 Rappen gehandelt, der Dollar zu 78,42 Rappen. Und das Wetter, auch morgen ist es sonnig, bei Höchstwerten zwischen 28 und 32 Grad. Das waren Nachrichten von Radio SRF, verantwortlich Dominik Brandt.
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2: Mit dem David Lendi am Mikrofon. Wie gerade in den Nachrichten gehört, hat sich das Schweizer Eishockey-Nationalteam für den WM-Halbfinal qualifiziert. Das dank dem 3:1-Sieg gegen Schweden. Die Geschichte von dem Spiel fasst Christoph Stärke zusammen.
3: Die Schweizer haben das Match im Mitteldrittel gewonnen. Nach dem ersten Drittel hat es 1-1 gegeben. Im ersten Drittel sind die Schweizer zum ersten Mal in diesem Turnier in Rückstand geraten. Aber der Romagnosi hat eben noch in den ersten 20 Minuten können ausgleichen. Und dann haben die Schweizer die Intensität erhöht, haben viel härter gespielt, haben gekämpft, haben wirklich körperbetont gespielt. Und das hat die Schweden ein bisschen aus dem Tritt gebracht. Aus dem 1-1 ist im Mitteldrittel ein 3-1 geworden. Und das hat die Schweizer bis zum Schluss über die Bühne gebracht. Zum dritten Mal hintereinander spielen die Schweizer also in einem WM-Final, in einem WM-Halbfinal. Zum dritten Mal spielen sie hintereinander um eine Medaille. Im Moment im Stadion singen 10'000 Fans noch Venus von Bümplitz. Und die Schweizer, die haben sich qualifiziert für ein Halbfinal.
2: Der Christoph Stärke live aus Zürich. Im Halbfinal trifft die Schweiz dann auf Norwegen, wo heute Abend im Viertelfinal Lettland mit 2:0 geschlagen hat. Im anderen Halbfinal spielt Finnland gegen Kanada. Beide Halbfinale sind übermorgen Samstag. Die Schweiz spielt am Samstagnachmittag. Böckiwurf ist dann am 20:20. So viel für heute vom Sport.

0: Die Nachrichten von SRF um Mitternacht mit Dominik Brandt. Auch gegen den Angstgegner gibt es einen Sieg. Die Schweizer Eishockey-Nazi bezwingt Schweden und steht im WM-Halbfinale. Daniel Josic wird von seiner Partei nicht mehr nominiert. Die Zürcher SP entscheidet sich gegen ihren langjährigen Ständerat. Das Wetter, der Samstag, wird sonnig und heiß mit bis zu 31 Grad. Der Schweizer Traum vom ersten Eishockey-Weltmeistertitel lebt weiter. Die Schweiz steht an der Heim-WM im Halbfinal nach einem 3:1 Viertelfinalsieg gegen Schweden. Sportredaktor Christoph Sterchi.
1: Die Schweiz gewinnt auch das 8. Spiel an der Heim-WM. Nach den souveränen Leistungen in den Gruppenspielen gewinnt das Team von Trainer Jan Gadieu auch den Viertelfinal, ausgerechnet gegen Schweden. Zuletzt hat die Schweiz an Weltmeisterschaften 8-mal hintereinander gegen die Skandinavier verloren. Davon, dass Schweden seit Jahren der Angstgegner der Schweizer ist, war im Viertelfinal nichts zu sehen. Die Schweizer traten mit viel Selbstvertrauen an, spielten vor allem ab dem zweiten Drittel mit Intensität und Härte, zum Teil an der Grenze des Erlaubten. Genau das war der Plan der Schweizer, sagt Nino Niederreiter.
2: Ja, wir wussten, wir müssen hart spielen. Die Schweden sind eine extrem gute Mannschaft, haben extrem viel Skill. Und wir wussten, wir müssen hart spielen, dann können wir das Skill ein bisschen wegnehmen von ihnen. Und das haben wir auch gemacht und es war wirklich ein super harter Match.
1: Der 10-fache Weltmeister aus Skandinavien hatte phasenweise keine Chance gegen die starken Schweizer. Die Schweiz spielt nach diesem Sieg zum dritten Mal hintereinander um eine WM-Medaille. Nach zweimal Silber soll es an der Heim-WM nun endlich Gold sein.
0: Im Halbfinal trifft die Schweiz dann am Samstagnachmittag auf Norwegen, das seinen Viertelfinal gegen Lettland 2:0 gewann. Im zweiten Halbfinal spielt Kanada gegen Finnland. In die Politik. Die Zürcher SP entzieht ihrem Ständerat Daniel Josic das Vertrauen. Die Partei nominiert Josic nicht für die Wahlen im nächsten Jahr. Zürich-Korrespondent Dominik Steiner war an der Delegiertenversammlung dabei.
3: Die Debatte unter den über 200 Delegierten war hitzig, die Meinungen gingen auseinander. Es war ein Richtungsentscheid für die Partei, der linke Flügel gegen die liberale Strömung innerhalb der SP, der sich Daniel Josic zugehörig fühlt. Der linke Flügel ging hart ins Gericht mit ihrem eigenen Ständerat. Aus seiner Sicht ist Daniel Josic zu oft von der SP-Parteilinie abgewichen, gerade bei Asyl- oder Gleichstellungsfragen. Und diese Meinung setzte sich durch. So verwehrte ihm eine Mehrheit der Delegierten die Nomination für eine vierte Amtszeit. 109 stimmten gegen Daniel Josic, 94 Delegierte für ihn. Wie es nun weitergeht, bleibt offen. Die Zürcher SP muss eine neue Kandidatur bestimmen für die Ständeratswahlen. Im Vorfeld hatte SP-Nationalrätin Jacqueline Badran angekündigt, sie stünde für eine Ständeratskandidatur bereit, sollte die Partei das wünschen. Ebenfalls offen lässt Daniel Josic, wie es bei ihm weitergeht, ob er als parteiloser oder wilder SP-Kandidat bei den nationalen Wahlen nächsten Jahres antritt.
0: Dominik Steiner. Die Räumung

0: Das ehemalige Munitionslagers mit Holz im Kanton Bern verzögert sich. Neu soll sie 2 Jahre länger dauern, bis 2047. Das teilt der Bund mit. Der Grund ist, dass die Bewilligungen für den Bau sogenannter Schutzbauten gestaffelt werden sollen. Mit diesen Bauten sollen die Bahn und die Straße während der Räumung geschützt werden. Die Bevölkerung wird während der Räumung, die rund 20 Jahre dauern wird, wegziehen müssen. Vor fast 80 Jahren explodierte das unterirdische Munitionslager der Schweizer Armee. Bis heute befinden sich am Ort der Explosion tonnenweise Munition und Sprengstoff. Für die Räumung hat das Parlament einen Kredit von fast 2,6 Milliarden Franken bewilligt. Der Mann, der am Donnerstagmorgen in Winterthur mehrere Menschen mit einer Stichwaffe angegriffen und 3 Personen verletzt hat, war in der Winterthurer Islamistenszene aktiv. Das hat die Polizei an einer Medienkonferenz am Nachmittag bekannt gegeben. Es handelt sich um einen 31-jährigen schweizerisch-türkischen Doppelbürger. Bis am Mittwoch befand er sich in einer psychiatrischen Klinik, in welcher er eingewiesen worden war. Der Zürcher Polizeidirektor Mario Fehe bezeichnete die Tat des Mannes als Terrorakt. Daniel Glaus, Redaktor für Extremismus bei SRF, sagt:
1: Dieses Profil, das wir hier sehen, diese Mischung aus islamistischer Radikalisierung und Elementen einer psychischen Erkrankung, die ist europaweit bei Angriffen immer wieder zu beobachten,
0: sagt Daniel Glaus. Bundespräsident Guy Parmelin hat am Abend in den sozialen Medien seine tiefe Betroffenheit über den Vorfall geäußert und den Einsatzkräften gedankt. Zum Schluss nochmals Sport, und zwar Tennis. Die Schweizerin Susanne Bandecchi ist an den French Open in der zweiten Runde ausgeschieden. Die 27-jährige Tessinerin verlor in 2 Sätzen gegen Daria Kasatkina. Und das Wetter heute Freitag. Es wird sonnig bei Höchsttemperaturen von 28 bis 31 Grad. Dazu bläst im Norden eine schwache bis mäßige Bise. Das waren Nachrichten von Radio SRF. Verantwortlich Dominik Brandt.
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0: Die Nachrichten von SRF um 1 mit Dominik Brandt. Die Schweiz steht an der Heishockey-Heim-WM im Halbfinal. Im Viertelfinal bezwingt sie Schweden mit 3:1. Die Schweiz geriet im ersten Drittel in Rückstand, drehte das Spiel danach aber mit Toren von Roman Josi, Denis Malgin und Calvin Türkauf. Ein hart erkämpfter Sieg sei es gewesen, sagt Nino Niederreiter.
1: Wir haben wirklich von Anfang an alles gegeben. Natürlich auch das erste Mal, als wir eins noch hinten drin waren in einem Turnier. Was uns sicher auch sehr gut getan hat. Wir haben wirklich einen Weg gefunden, zum zurückzukommen. Wir haben wirklich ein cooles Hockey gespielt und bin sehr stolz auf die Mannschaft.
0: Nino Niederreiter nach dem Sieg im WM-Viertelfinal gegen Schweden. Im Halbfinal am Samstag trifft die Schweiz auf Norwegen, das seinen Viertelfinal gegen Lettland 2:0 gewann. Im anderen Halbfinal spielen Kanada und Tschechien. Die Zürcher SP entzieht ihrem Ständerat Daniel Josic das Vertrauen. Die Partei nominiert Josic nicht für die Wahlen im nächsten Jahr. An der Delegiertenversammlung am Abend gab es 109 Stimmen gegen Josic, 94 stimmten für ihn. Damit gewinnt der sogenannte linke Flügel gegen die liberale Strömung innerhalb der Zürcher SP. Nach Ansicht des linken Flügels wich Josic zu oft von der SP-Parteilinie ab, gerade bei Asyl- oder Gleichstellungsfragen. Josic sagte nach dem Entscheid zu SRF:
2: Ich bedauere das natürlich, vor allem eben, weil ich immer eigentlich vertreten habe, dass auch sozialliberale Positionen in der SP Platz haben. Ich habe es heute so gewertet, dass das nicht der Fall ist. Und von dem müssen wir natürlich als Gruppe überlegen, was das bedeutet.

0: Die Nachrichten von SRF vom 2 mit Dominik Brandt. Wir beginnen mit Eishockey. Die Schweiz steht an der Heim-WM im Halbfinal. Im Viertelfinal bezwingt sie Schweden mit 3:1. Die Schweiz geriet im ersten Drittel in Rückstand, drehte das Spiel danach aber mit Toren von Roman Josi, Denis Malgin und Calvin Türkauf. Ein hart erkämpfter Sieg sei es gewesen, sagt Nino Niederreiter.
1: Wir haben wirklich von Anfang an alles gegeben. Natürlich auch das erste Mal, wo wir eins noch hinten rein sind in einem Turnier. Was uns sicher auch sehr gut getan hat. Wir haben wirklich einen Weg gefunden, zum zurückzukommen. Wir haben wirklich ein cooles Hockey gespielt und bin sehr stolz auf die Mannschaft.
0: Nino Niederreiter nach dem Sieg im WM-Viertelfinal gegen Schweden. Im Halbfinal am Samstagnachmittag trifft die Schweiz auf Norwegen, das sein Viertelfinal gegen Lettland 2:0 gewann. Im zweiten Halbfinal kommt es zum Duell Kanada gegen Finnland. Die Zürcher SP entzieht ihrem Ständerat Daniel Josic das Vertrauen. Die Partei nominiert Josic nicht für die Wahlen im nächsten Jahr. An der Delegiertenversammlung am Abend gab es 109 Stimmen gegen Josic, 94 stimmten für ihn. Damit gewann der sogenannte linke Flügel gegen die liberale Strömung innerhalb der Zürcher SP. Nach Ansicht des linken Flügels wich Josic zu oft von der SP-Parteilinie ab, gerade bei Asyl- oder Gleichstellungsfragen. Josic sagte nach dem Entscheid zu SRF:
2: Ich bedauere das natürlich, vor allem eben, weil ich immer eigentlich vertreten habe, dass auch sozialliberale Positionen in der SP Platz haben. Ich habe es heute so gewertet, dass das nicht der Fall ist. Und von dem her müssen wir natürlich als Gruppe überlegen, was das bedeutet und für mich persönlich, was ich machen will.
0: Noch ist also offen, ob Josic beispielsweise als Parteiloser bei den Wahlen antreten wird. Die Zürcher SP wird eine neue Kandidatur bestimmen. Zuletzt hat Nationalrätin Jacqueline Badran öffentlich erklärt, sie stünde bereit, sollte die Partei das wünschen. In Genf sollen Demonstrationen gegen den G7-Gipfel von Mitte Juni nicht per Gesetz verboten werden. Das hat das Genfer Kantonsparlament entschieden. Der G7-Gipfel findet im französischen Évian-les-Bains statt, unweit der Schweizer Grenze. Die FDP wollte sämtliche Demonstrationen in Genf, die sich gegen den Gipfel richten, untersagen, aus Sorge vor Ausschreitungen. Für den 14. Juni ist eine Anti-G7-Demonstration geplant. Sie ist von den Genfer Behörden bewilligt worden. Erwartet werden mehr als 50.000 Menschen. Die Genfer Regierung hat bereits angekündigt, dass dies die einzige Kundgebung ist, die rund um den Gipfel bewilligt wird. Das Wetter heute Freitag. Es wird sonnig bei Höchsttemperaturen von 28 bis 31 Grad. Dazu bläst im Norden eine schwache bis mäßige Bise. Das waren Nachrichten von Radio SRF, verantwortlich Dominik Brandt.
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